0: Das waren die Nachrichten. Das Wetter in Deutschland. Es ist trocken, im Norden vereinzelt Schauer, Tiefstwerte 17 bis 8 Grad. Am Tage sonnig, Höchstwerte 26 bis 34 Grad. Es ist 2.03 Uhr.
1: Und hier ist der Verkehrsservice in der ARD-Hitnacht. Die A2 Hannover Richtung Berlin ist zwischen Ziesa und Wollin wegen Reinigungsarbeiten gesperrt. Dann die A8 München Richtung Salzburg ist zwischen Irschenberg und Bad Aiblingen wegen Bergungsarbeiten derzeit gesperrt. Die A23 Hamburg Richtung Heide ist zwischen Eidelstedt und Pinneberg Süd wegen Bauarbeiten bis Dienstag 5 Uhr gesperrt. Und das gilt auch für die A40 Duisburg nach Essen zwischen dem Kreuz Duisburg und Kreuz Kaiserberg und auch für die A44 Düsseldorf-Essen zwischen dem Kreuz Düsseldorf-Nord und Ratingen-Schwarzbach in beiden Richtungen. Die 52 Mal nach Gelsenkirchen ist zwischen Gelsenkirchen-Buer-West und dem Übergang zur B224 nach einem Unfall gesperrt. Die 67 Mannheim nach Darmstadt ist zwischen dem Firnhammer Dreieck und Lorsch noch bis Dienstagmorgen gesperrt. Und die A620 Saarlouis Richtung Saarbrücken. Ja, ist auch im Saarland, aber in dem Fall richtiger. Die Autobahn ist in Höhe Saarbrücken-St. Anual bis Mittwoch circa 9 Uhr gesperrt. Allen unterwegs eine gute Fahrt.
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1: In diesem Sinne mal liebe Grüße ins Saarland und nach nebenan in die Länder, nach Luxemburg, nach Belgien, in die Niederlande, wo man uns überall hören kann. Ich bin Klaus Sträter-Grau, live aus Erfurt vom MDR. Und hier ist Jennifer Rush.

0: OMD, Walking on the Milky Way. 14:45. Als ich noch im Teenie-Alter war, da ging es einmal in der Woche noch vor der Schule zum Kiosk. Ja, da wurde die neue Bravo ersteigert. Ich zählte damals zum favorisierten Kundenstamm der Bravo, ebenso wie 1,8 Millionen Käufer ebenfalls. Ja, davon ist allerdings heute nicht mehr viel übrig geblieben. Damals verkaufte die Bravo tatsächlich so viele Exemplare pro Woche. Mittlerweile sind es nur noch knapp 43.300 im Monat. Ein Rückgang von 95,5% seit 1998. In diesem Jahr wird die Bravo 70 Jahre alt. Für die ARD ein Grund, eine Doku über das Jugendmagazin zu machen, finden Sie mittlerweile auch schon in unserer ARD Mediathek. Und die Überschrift lautet Headlines, Hypes und Herzschmerz.
1: Bravo war halt einfach die Nummer 1, das war das Original.
2: Hallo, die Bravo war ein Kult, Bravo mein Shit.
3: Was in der Bravo war, war Gesetz. Also das hat man einfach nicht in Frage gestellt, das war die Wahrheit.
1: Du bist ja eigentlich Fan von dieser ganzen Welt, weil es ja Popkultur ist und dann bist du da drin, das ist kompletter Wahnsinn.
4: Bravo war das größte Jugendmagazin der Welt.
5: That's a banger!
6: Wow, so, oh, das ist aber interessant. Die Brüste sehen so aus oder so. Das war für mich total spannend als Teenager.
7: Und dann, was sagt Dr. Sommer?
8: Tu es nur dann, wenn du es auch wirklich willst.
6: Die No Angels und oh mein Gott, du siehst diese Boybands und du kannst ein Teil davon sein.
9: Das war mir so klar, wenn ich dann zeige, wie ich wirklich bin, wird mein Erfolg niemals kommen.
10: So eine Fresse musste man ziehen. Alles musste irgendwie funny und glücklich sein.
11: Eigentlich eine reinste Lüge. Da sind Schattenseiten, die dir aber nicht so verkauft werden.
12: Es gab ein kleines Gremium, was entschieden hat, du kommst in den Bravo rein und ich war drin. Es war nicht sehr laut. Mich kann man damit nicht mehr verarschen.
13: Wahrscheinlich waren wir das Authentischste, was die Bravo jemals hatte. Und das Allermeiste, was du hier siehst, ist Fake.
14: Ist schon krass inszeniert alles, ne?

Sie von Journey Don't Stop Believin'. 3:05 und falls Ihnen gerade zum Kuscheln zumute sein sollten, wir haben die passende Musik dazu, denn in Laboon wurde zu dieser Nummer natürlich auch ordentlich gefummelt. Richard Sanderson's Reality.

0: Gleich 14:30. Hier ist der Verkehrsservice in der ARD-Hitnacht. Die A2 Hannover Richtung Berlin ist zwischen Ziesa und Wollin wegen Reinigungsarbeiten gesperrt. Dann die A8 München Richtung Salzburg. Zwischen Bayern und Rastplatz Eulenauer Filz hier 2 Kilometer Stau. Die A23 Hamburg Richtung Heide ist zwischen Eidelstedt und Pinneberg Süd wegen Bauarbeiten bis Dienstag 5 Uhr gesperrt. Ebenso die A40 Duisburg nach Essen zwischen dem Kreuz Duisburg und dem Kreuz Kaiserberg und der A44 Düsseldorf-Essen zwischen dem Kreuz Düsseldorf-Nord und Ratingen-Schwarzbach in beiden Richtungen geht da bis Dienstagmorgen nichts. Die A52 Mahl Richtung Gelsenkirchen ist zwischen Gelsenkirchen-Buer West und dem Übergang zur B224 nach einem Unfall gesperrt. Die A67 Mannheim Richtung Darmstadt ist zwischen dem Viernheimer Dreieck und Lorsch bis Dienstag 5 Uhr gesperrt und die A620 Saarlouis Richtung Saarbrücken ist in Höhe Saarbrücken-St. Anual bis Mittwoch 9 Uhr gesperrt. Allen unterwegs eine gute und sichere Fahrt.
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0: Mit Klaus Schräder-Rau, einen schönen Pfingstsonntag.

0: Udo Lindenberg und sein Song über das Leben. Ist auch schon ein bisschen her, 2011 war das. Und er tauchte regelmäßig seinen Pinsel in Eierlikör und malt Likörelle. Und unserem Reporter hat er mal verraten, wie das denn alles so losging.
1: Und dann kippt ein Glas um, da war gerade Eierlikör, hatte plötzlich gelbe Haare.

Kippte noch ein Glas um, da war Grenadin drin, hatte ein bisschen eine rote Nase, da kippte noch ein Glas um, da war Blue Curaçao drin, hatte einen schönen blauen Anzug angehabt, ne, weißt du, das sind nämlich tolle Farben, ja, und dann Bolz Grün, was es da also gibt, ne, Bananengrün, tralala und so, und das waren dann, ich sag, das sind die Likörelle, und ist ja immer, Likörelle ist ja ein weltweites Patent jetzt, ne, Le Likörelle und so, also weltweit und so, ne.

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Mr. Don Johnson alias Sonny Crockett aus Miami weiß, ja, das ist alles schon lange her. Mittlerweile ist er 76 Jahre alt, in dritter Ehe verheiratet, obwohl eigentlich ist es die zweite, denn er hat eine Dame gleich zweimal geheiratet, nämlich Melanie Griffith. Zweimal ging das in die Hose und 1999 ehelichte er dann Kelly Flager. Die ist nicht nur 20 Jahre jünger als er, sondern auch ein Stückerl größer. Ja, das sieht auf Fotos immer recht lustig aus, aber der Don Johnson ist gar nicht mal so klein als Mann. 1,80 Meter, aber er hat als eine recht lange Lady an seiner Seite. 2.50 Uhr, 10 Minuten vor 3 und bis zu den Nachrichten gibt's jetzt noch 10cc und Roxette. Hello.

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1: Um 3 Uhr mit Gabriela Kühne. Die gesetzlichen Krankenkassen warnen vor einem Milliardendefizit in der Pflege. Demnach hat sich die Finanzlage seit Jahresanfang noch einmal deutlich verschlechtert. Aus der Nachrichtenredaktion Simone Kienzle.
2: Laut dem GKV-Spitzenverband gab es im ersten Quartal in der Pflegeversicherung ein Minus von fast 670 Millionen Euro. Bis Ende des Jahres droht demnach ein Defizit von 4,2 Milliarden Euro. Bei der Pflegeversicherung brenne die Hütte, sagte Verbandschef Blatt dem Spiegel. Die Politik müsse jetzt das Ruder herumreißen, sonst würden die Finanzprobleme im kommenden Jahr unbeherrschbar. Bundesgesundheitsministerin Warken hat angekündigt, noch vor der Sommerpause den Entwurf für eine Pflegereform vorzulegen. Es wird befürchtet, dass Pflegebedürftige dann mehr selbst zahlen müssen.
1: Nach Schüssen in der Nähe des Weißen Hauses in Washington haben Beamte des Secret Service den mutmaßlichen Schützen offenbar tödlich verletzt. Das melden mehrere US-Medien unter Berufung auf die Behörde, die für die Sicherheit des Präsidenten verantwortlich ist. Demnach soll der Mann an einem Kontrollpunkt das Feuer auf Beamte eröffnet haben, die es erwiderten. Dabei wurde auch ein Passant getroffen. Der Täter erlag später in einer Klinik seinen Verletzungen. Zum Zeitpunkt des Vorfalls hielt sich Präsident Trump im Weißen Haus auf. Das Gebiet ist infolge der Schüsse weiträumig abgeriegelt. Russland greift die ukrainische Hauptstadt Kiew offenbar massiv mit Drohnen und ballistischen Raketen an. Das ging aus Warnungen der ukrainischen Luftwaffe auf der Plattform Telegram hervor. Medien und Augenzeugen berichten von mehreren Explosionen in Kiew. In Polen, als westlichem Nachbarland der Ukraine, teilte das Militär auf der Plattform X mit, wegen der russischen Angriffe in der Ukraine sei die Luftabwehr in Alarmbereitschaft, es seien Militärflugzeuge aufgestiegen. Der FC Bayern München hat zum 21. Mal den DFB-Pokal gewonnen und das Double perfekt gemacht. Der deutsche Fußballmeister besiegte Titelverteidiger VfB Stuttgart mit 3:0. Aus der Sportredaktion Tom Gernke.
3: Mann des Spiels war Bayerns Torjäger Harry Kane. Der Engländer traf gleich dreimal und gewann so zum ersten Mal in seiner Karriere ein großes Finale. Dabei war der Gegner aus Stuttgart über weite Teile der Partie klar spielbestimmt, mutig, engagiert und hatte die besseren Tormöglichkeiten. Die klare Leistungssteigerung der Bayern in der zweiten Halbzeit machte am Ende den Unterschied aus. Für die Bayern ist es der erste Pokalsieg seit 6 Jahren. Stuttgart beendet die Saison ohne Titel.
1: Das waren die Nachrichten. Das Wetter in Deutschland. Es ist trocken, im Norden vereinzelt Schauer, Tiefstwerte 17 bis 8 Grad. Am Tage sonnig, Höchstwerte 26 bis 34 Grad. Die Zeit, es ist 3.03 Uhr.
4: Hallo, unterwegs, hier ist der Verkehrsservice in der ARD-Hitnacht. Die A2 Hannover Richtung Berlin ist zwischen Ciesa und Wollin wegen Reinigungsarbeiten gesperrt. Dann die A8 München nach Salzburg zwischen Bayern und dem Rastplatz Eulenauer Filz 2 Kilometer Stau. Die A9 Nürnberg Richtung München ist zwischen dem Dreieck Holledau und Pfaffenhofen nach einem Unfall gesperrt. Die A23 Hamburg nach Heide ist zwischen Eidelstedt und Pinneberg Süd wegen Bauarbeiten bis Dienstag 5 Uhr gesperrt. Ebenso die A40 Duisburg nach Essen zwischen dem Kreuz Duisburg und dem Kreuz Kaiserberg. Dort auch ebenfalls Sperrung bis Dienstagmorgen. Auf der A44 Mönchengladbach Richtung Düsseldorf ist in Höhe Münchheide die Anschlussstelle nach einem Unfall gesperrt. Die 44 Düsseldorf-Essen ist zwischen dem Kreuz Düsseldorf-Nord und Ratingen-Schwarzbach bis Dienstagmorgen in beiden Richtungen gesperrt. Weitere Sperrung betrifft die A52 Mahlen nach Gelsenkirchen zwischen Gelsenkirchen-Bur-Ost und dem Übergang zur B224 nach einem Unfall. Die A67 Mannheim nach Darmstadt ist zwischen dem Fährnummer 3 und Lorsch noch bis Dienstag 5 Uhr gesperrt. Und die A620 Saarlouis Richtung Saarbrücken ist in Höhe Saarbrücken-St. Anual bis Mittwoch 9 Uhr gesperrt. Das war's. Kommen Sie gut an.
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4: Einen schönen Pfingstsonntag für Sie. Ich bin Klaus Schröder-Rauch.

3.15 Uhr haben wir es am Pfingstsonntag in der ARD-Hitnacht. Jetzt gleich mit Michael Patrick Kelly und Throwback. Und in einem Interview hat er jetzt verraten, dass seine Familie, beziehungsweise nicht er, sondern sein Bruder Joey Kelly hat verraten, dass seine Familie damals auf der Straße richtig viel Geld verdient hat. Denn sie waren ja eigentlich Straßenmusiker. Dann waren sie auch mal kurzzeitig im Fernsehen, sind dann auf die Straße zurückgekehrt. Und ja, die Bezahlung war mehr oder weniger gar nicht schlecht durch das Fußvolk, was dazu gehört hat. An schlechten Tagen haben sie so 3.000 bis 5.000 Mark verdient und an guten seien es 20.000 bis 30.000 Mark gewesen. Und so hätten sie einen Umsatz auf der Straße von etwa 1,4 Millionen Mark gemacht. Das Ganze sei aber jetzt auch schon 30 Jahre her, da braucht das Finanzamt gar nicht mehr kommen, sagte er. Ja, das ist in der Tat alles verjährt. Also, Straßenmusiker können durchaus viel Geld machen, sofern sie denn durch das Fernsehen populär wurden. Heute ist das alles etwas anders. Mit Social Media ist man ja sowieso ruckzuck populär. Und jetzt Michael Patrick Kelly.

Im Südwesten sollen es heute Temperaturen bis zu 34 Grad geben. Ja, und wenn man da zu lange in der Sonne hockt, dann könnte man auch leicht ein SOS senden. Passenderweise wäre allerdings der Sunshine Reggae von Layback.

0: gleich haben wir es 3:30. Einen schönen guten Morgen auf die Straßen. Die A2 Hannover Richtung Berlin ist zwischen Ciesa und Vollin wegen Reinigungsarbeiten nach wie vor gesperrt. Die A9 Nürnberg Richtung München ist zwischen dem Dreieck Holledau und Pfaffenhofen nach einem Unfall gesperrt. Die 23 Hamburg nach Heide ist zwischen Eidelstedt und Pinneberg Süd wegen Bauarbeiten noch bis Dienstag 5 Uhr gesperrt. Ebenso die A40 Duisburg nach Essen zwischen dem Kreuz Duisburg und dem Kreuz Kaiserberg. Auf der A44 Mönchengladbach Richtung Düsseldorf ist in Höhe Münchheide die Anschlussstelle nach einem Unfall gesperrt. Nochmal die 44 Düsseldorf-Essen nun ist gesperrt zwischen dem Kreuz Düsseldorf-Nord und Ratingen-Schwarzbach bis Dienstagmorgen in beiden Richtungen. Die A52 Mahl Richtung Gelsenkirchen ist zwischen Gelsenkirchen-Buer-West und dem Übergang zur B224 nach einem Unfall gesperrt. Die A67 Mannheim nach Darmstadt ist zwischen dem Viernheimer Dreieck und Lorsch wegen einer Baustelle bis Dienstag 5 Uhr gesperrt. Und die A620 Saarlouis Richtung Saarbrücken ist in Höhe Saarbrücken-St. Anual bis Mittwoch 9 Uhr gesperrt. Gute Fahrt für Sie.
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0: Mit Klaus Schredderau, einen schönen Pfingstsonntag.

0: Klassiker von den Birds, Mr. Tambourine Man, um 3.43 Uhr. Sie können sich nach wie vor die Doku von Herbert Grönemeyer bei uns in der ARD-Mediathek anschauen zu seinem 70. Geburtstag. Heißt, alles bleibt anders. Die lineare Ausstrahlung in der ARD vor einigen Wochen war ein großer Erfolg. Ebenso sind das die Abrufzahlen in unserer Mediathek. 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Und da schauen Sie sich alte Fernsehinterviews an, die Herbert mal gegeben hat. Unter anderem auch eins mit Elke Heidenreich. Und das sorgte für heitere Momente.
1: Ich finde das eigentlich problematisch, wenn einer wie du Musiker, Sänger ist und mit Liedern an die Öffentlichkeit tritt und Platten macht, die er nicht selber textet. Ist das für dich nicht ein Problem? Du schreibst ja nicht selber Texte wie der Bäcker oder der Danzer oder so.
2: Das ist sicher mein größtes Problem.
1: Ja?
2: Sicher, ich komme aus der englischen Musik und habe immer sehr viel in der Musik gelebt. Und sicher ist, aber andererseits kann man es auch nicht erzwingen. Man kann nicht sagen, ich habe auf der letzten Platte selbst getextet, halte mich allerdings auch nicht für den Gnadengott der Poesie in Deutschland.
1: Ich dich auch nicht.
2: Ne? Aber ich glaube, man muss irgendwie eine Gruppe von Textern.
3: Das schöne Deutschland, wie man so aufgebaut wird von der Seite aus. Und, ich glaube an dich, du kannst was. Nach dem Motto, lass es doch einfach.

bisschen Rock'n'Roll am Pfingstsonntag von Garland Jeffries. In der kommenden Stunde beschäftigen wir uns mal mit Redewendungen. Wir haben da im Vorfeld ein paar Umfragen gemacht, wo die denn wohl mehr oder weniger herkommen würden. Und da kamen interessante Antworten bei rum. Das war uns zwischen 4 und 5. Jetzt erst einmal ein Klassiker von Talk Talk und Such a Shame.

0: Die ARD-Hitnacht am Pfingstsonntag um 15:45. Ja, wir beschäftigen uns in dieser Stunde mal mit zwei Redewendungen. Die erste kommt jetzt direkt. Was eine Zicke ist, das wissen wir, ne? Eine Frau oder ein Mädel, das immer mal ein bisschen Schwierigkeiten macht, Stress macht, relativ unentspannt ist, also rumzickt. Aber was ist denn bitte schön eine Zimtzicke?
1: Zimtzicke. Ja, was hat das mit Zimt eigentlich zu tun?
2: Keine Ahnung, ich denke mal, weil Ziegen ziemlich widerspenstig sind.
3: Zimtzicke. Also ich finde, Zicke ist schon ein Schimpfwort, aber dann noch Zimt davor.
4: Zimt ist süß und bitter. Und so sind die Frauen nun mal.
3: Zimt ist vielleicht nicht jedermanns Sache. Und die Zicke, ne, das ist das Tier, diese Ziege halt.
5: Das ist eine, die, ich weiß nicht, so eine widerspenstige irgendwie.
6: Vielleicht irgendwas, dass jemand irgendwie gerne Zimt isst oder was weiß ich.
0: Nein, mit Zimt, dem Gewürz, hat es am Ende überhaupt nichts zu tun. Im 19. Jahrhundert wurde der Begriff auch verwandt für wertloses Zeug oder Plunder und sowas. Und eine Zimtzicke bedeutet eine Frau, die wegen jedes Zimts, also wegen jeder Nichtigkeit, rumzickt. Ja, das ist eine Zimtzicke. Ja, nutzloses Wissen am Pfingstsonntag.
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Ja, die Midnight-Lady, sehr was spät dran, ist ja schon 4.24 Uhr in der ARD-Hitnacht am Pfingstsonntag. Ja, und der Song hier von Chris Norman, der feiert in diesem Jahr 40-Jähriges. Veröffentlicht wurde die Nummer 1986. Bis zu den nächsten Verkehrshinweisen um 4:30 noch ein guter alter Song von Amy MacDonald. This is the life und Maxi Priest hätte ich noch. Wild World.

0: Genau halb fünf. Einen schönen guten Morgen auf die Straßen. Die A2 Hannover Richtung Berlin ist zwischen Ziesa und Wohlin nach wie vor wegen Reinigungsarbeiten gesperrt. Die A23 Hamburg Richtung Heide ist zwischen Eidelstedt und Pinneberg Süd wegen Bauarbeiten bis Dienstag 5 Uhr gesperrt. Und das gilt auch für die A40 Duisburg Richtung Essen zwischen dem Kreuz Duisburg und dem Kreuz Kaiserberg. Auf der A44 München-Gladbach Richtung Düsseldorf ist in Höhe Münchheide die Anschlussstelle nach einem Unfall gesperrt. Die A44 Düsseldorf-Essen ist zwischen dem Kreuz Düsseldorf-Nord und Ratingen-Schwarzbach bis Dienstagmorgen in beiden Richtungen gesperrt. Die 52 Mal nach Gelsenkirchen ist zwischen Gelsenkirchen-Buer-West und dem Übergang zur B224 nach einem Unfall noch bis etwa 6 Uhr gesperrt. Die 67 Mannheim nach Darmstadt ist zwischen dem Firnamer-Dreieck und Lorsch wegen einer Baustelle bis Dienstag 5 Uhr dicht. Und die A620 Saarlouis Richtung Saarbrücken ist in Höhe Saarbrücken-St. Anual bis Mittwoch 9 Uhr gesperrt. Das war's. Allen unterwegs eine gute Fahrt. Kommen Sie gut an.
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0: Ich bin Klaus Schredergau. Einen schönen Pfingstsonntagmorgen wünsche ich Ihnen. Und jetzt eine Gruppe, die damals in den 90ern wirklich alles abgeräumt haben. Ace of Base. Einer ihrer großen Hits, The Sign.

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0: Musik von Johnny Nash. I can see clearly now in der ARD-Hitnacht. So, wir haben noch eine Redewendung, über die wir uns jetzt unterhalten. Und alle Frischverliebten dürften da interessiert sein. Woher kommt denn eigentlich der Begriff »Ich bin verknallt«? Haben Sie da Ahnung?
1: Das tut einen richtigen Knall wahrscheinlich, wenn man richtig verliebt ist auf den ersten Blick.
2: Ich nehme an, das hat was mit dem Herzen zu tun, dass man so dieses Gefühl dann so hat, als würde das Herz einen bald rausspringen vor Liebe sozusagen.
3: Weil, wenn ein Knall passiert, ist man ja auch erstmal schockiert und man nimmt die Umwelt erstmal gar nicht mehr wahr.
4: Dann knallt man irgendwie durch, denke ich mal, und dann kann man auch gar nicht mehr klar denken.
5: Verknallt sein, das ist also noch mehr wie, das ist noch eine Stufe höher.
6: Ist er schneller als der Knall?
7: Passiert ist mir das schon so oft, aber warum man das sagt, weiß ich nicht.
8: Weil es bumm macht und dann ist man fertig.
0: Ja, so ist es fast richtig. Hier kommt die Erklärung.
9: Also belegt ist es seit dem 17. Jahrhundert in der Bedeutung, sich in jemanden verknallen, sich in jemanden verliebt haben. Im Grunde genommen also ganz plötzlich jemanden so tief und fest und über eine sehr schnelle Phase da sich sozusagen in jemanden vergucken. Und statt verknallt kann ich auch verschossen sagen. Quasi wie bei einer Patrone, die nicht mehr verwendet werden kann. Das hängt aber tatsächlich mit dem ursprünglichen Verb verknallen, also im Sinne von mit Knall vergehen, verpuffen ja doch zusammen, auch bei den Patronen. Das ist ja nicht anders. Unter dem Blickwinkel also des Plötzlichen, des Resultativen, also das ist passiert und in dem Augenblick ist alles andere unwichtig geworden.
0: Ja, so sieht es aus bei den Frischverliebten. Ja, also jetzt sind wir auch mal in dieser Sendung unserem Bildungsauftrag nachgekommen. Verknallt und Zimtzicke, Sie können es heute mal am Mittagstisch erklären.
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vergangenen Jahr zum 40-Jährigen, da war die Band Umbetagno auf großer Tour. In Deutschland gab es auch viele, viele Konzerte in den großen Arenen. In Hamburg, in Leipzig, in Berlin, München, Stuttgart, Oberhausen, Hannover, Köln, Frankfurt. Da war richtig Feuer im Haus unter der Decke. Und wann sie wieder Konzerte geben bei uns, ist allerdings noch unklar. 5:10 in der ARD-Hitnacht. Bis zu den Nachrichten gibt's noch T-Pau und Carl Douglas.

Ja, der angekündigte Frühsport mit Carl Douglas und Kung Fu Fighting fällt leider den Nachrichten zum Opfer. Der Titel reicht nicht mehr heran bis an 5 Uhr. Dafür jetzt Whitney Houston, All at Once.

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1: Um 5 Uhr mit Gabriela Kühne. Die gesetzlichen Krankenkassen warnen vor einem Milliardendefizit in der Pflege. Demnach hat sich die Finanzlage seit Jahresanfang noch einmal deutlich verschlechtert. Aus der Nachrichtenredaktion Simone Kienzle.
2: Laut dem GKV-Spitzenverband gab es im ersten Quartal in der Pflegeversicherung ein Minus von fast 670 Millionen Euro. Bis Ende des Jahres droht demnach ein Defizit von 4,2 Milliarden Euro. Bei der Pflegeversicherung brenne die Hütte, sagte Verbandschef Blatt dem Spiegel. Die Politik müsse jetzt das Ruder herumreißen, sonst würden die Finanzprobleme im kommenden Jahr unbeherrschbar. Bundesgesundheitsministerin Warken hat angekündigt, noch vor der Sommerpause den Entwurf für eine Pflegereform vorzulegen. Es wird befürchtet, dass Pflegebedürftige dann mehr selbst zahlen müssen.
1: Nach den Schüssen nahe dem Weißen Haus in Washington ist ein mutmaßlicher Angreifer tot. Laut Secret Service, der für die Sicherheit von US-Präsident Trump zuständig ist, hatte die Person eine Waffe aus einer Tasche gezogen und das Feuer eröffnet. Beamte hätten das Feuer erwidert und den Verdächtigen getroffen. Er sei im Krankenhaus für tot erklärt worden. Auch ein unbeteiligter Passant wurde demnach während des Schusswechsels verletzt. US-Präsident Donald Trump hielt sich zum Zeitpunkt des Vorfalls im Weißen Haus auf. Der Vorfall werde nun untersucht. Russland hat die ukrainische Hauptstadt Kiew offenbar massiv mit Drohnen und ballistischen Raketen angegriffen. Mehrere Wohngebäude seien beschädigt worden, außerdem eine Schule, teilte Kiews Bürgermeister Vitali Klitschko mit. 9 Menschen seien verletzt worden. Dem Angriff ging eine Warnung der Luftwaffe vor dem möglichen Einsatz der russischen Mittelstreckenrakete Oreshnik voraus. Russland äußerte sich bislang nicht zu den Angriffen. In Polen, als westlichem Nachbarland der Ukraine, ist die Luftwaffe im eigenen Luftraum im Einsatz. Es handle sich um eine Vorsichtsmaßnahme, teilte die Armee mit. Der FC Bayern München hat zum 21. Mal den DFB-Pokal gewonnen und das Double perfekt gemacht. Der deutsche Fußballmeister besiegte Titelverteidiger VfB Stuttgart mit 3:0. Aus der Sportredaktion Tom Gerdke.
3: Mann des Spiels war Bayerns Torjäger Harry Kane. Der Engländer traf gleich 3-mal und gewann so zum ersten Mal in seiner Karriere ein großes Finale. Dabei war der Gegner aus Stuttgart über weite Teile der Partie klar spielbestimmt, mutig, engagiert und hatte die besseren Tormöglichkeiten. Die klare Leistungssteigerung der Bayern in der zweiten Halbzeit machte am Ende den Unterschied aus. Für die Bayern ist es der erste Pokalsieg seit 6 Jahren. Stuttgart beendet die Saison ohne Titel.
1: Das waren die Nachrichten. Das Wetter in Deutschland. Am Tage sonnig, Höchstwerte 26 bis 34 Grad, im Norden kühler. Und die Zeit, es ist gleich 5.03 Uhr.
4: Einen schönen guten Morgen unterwegs. Hier ist der Verkehrsservice in der ARD-Hitnacht. Die A2 Hannover Richtung Berlin ist zwischen Ziesa und Wollin wegen Reinigungsarbeiten gesperrt. Die A23 Hamburg Richtung Heide ist zwischen Eidelstedt und Pinneberg Süd wegen Bauarbeiten noch bis Dienstag 5 Uhr gesperrt. Und das gilt auch für die A40 Duisburg Richtung Essen zwischen dem Kreuz Duisburg und dem Kreuz Kaiserberg. Die A44 Düsseldorf-Essen ist zwischen dem Kreuz Düsseldorf-Nord und Ratingen-Schwarzbach ebenfalls bis Dienstagmorgen in beiden Richtungen gesperrt. Die A52 Mahl Richtung Gelsenkirchen ist zwischen Gelsenkirchen-Buer West und dem Übergang zur B224 nach einem Unfall noch bis etwa 8 Uhr gesperrt. Die 67 Mannheim Richtung Darmstadt ist zwischen dem Firnamer Dreieck und Lorsch wegen einer Baustelle bis Dienstag 5 Uhr gesperrt. Die A100 Neukölln Richtung Treptow ist zwischen dem Dreieck Neukölln und Sonnenallee nach Auslösung der Höhenkontrolle gesperrt. Und dann haben wir noch die A620 Saarlouis Richtung Saarbrücken. Die ist in Höhe Saarbrücken-St. Anual bis Mittwoch 9 Uhr gesperrt. Gute Fahrt!
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4: Mit Klaus Schrederau. Einen schönen Pfingstsonntag für Sie.

0: Musik von Cher am frühen Sonntagmorgen um 4:15. Heute ist der 24. Mai und wir schauen mal auf die prominente Geburtstagsliste. Ja, und er erfand Captain Blaubär und Hein Blöd. Der Comiczeichner Walter Mörs wird heute 69 Jahre alt. Ja, und dieser Schauspieler aus Großbritannien, der fiel mir zum ersten Mal auf in einer US-Krankenhaus-Serie. Dort spielte er einen sehr zynischen Chefarzt. Die Serie hieß Monday Mornings und der Schauspieler heißt Alfred Molina. Er wird heute 73. Ja, sie war nur recht kurz mit dem King of Rock'n'Roll verheiratet. Das war von 1967 bis 1973. Seinen Namen trägt sie heute noch, Priscilla Presley. Sie wird heute 81. Ja, und dass Musiker bzw. Songwriter den Literaturnobelpreis erhalten, ist ja eher eine Ausnahme. Vor 10 Jahren wurde Bob Dylan diese Ehre zuteil. Es gibt aber eine Sache, die ihm im Laufe seiner Karriere trotz aller Anstrengungen irgendwie nie gelungen ist, nicht als Ikone von den Massen verehrt zu werden. Ob Protestlieder, elektrischer Rock, Country oder religiöse Musik, das Gesamtwerk des Ausnahmemusikers gilt als Meilenstein der Musikgeschichte. Und sogenannte Dylanologen sezieren seine Texte bis heute und selbst mit seinen teils bizarren Konzerten begeistert Bob Dylan seine Fangemeinde bis heute. Und heute, an diesem Sonntag, wird er 85 Jahre alt und als Prophet möchte er auf jeden Fall nicht in die Geschichte eingehen.
1: Das ist so, als ob du in einer Geschichte von Edgar Allan Poe bist. Du bist nicht das, wofür dich alle halten. Sie nennen dich einen Propheten oder einen Retter. Ich wollte nie ein Prophet oder Retter sein. Elvis Presley vielleicht. Und vielleicht werde ich immer mehr so wie er. Aber ein Prophet ganz bestimmt nicht.
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Er bleibt ein Bewegungsverweigerer. Eddie Grant, I don't wanna dance. Ja, und der nächste Interpret gilt als Vater des italienischen Blues. Im vergangenen Jahr ist er 70 geworden und er kommt auch nach Deutschland. In diesem Sommer gibt Konzerte in Berlin, Leipzig und Wolfsburg. Hier ist Zuckerrohr.

0: Und damit haben wir es gleich 5:30. Einen schönen guten Morgen auf die Straßen. Die A2 Hannover Richtung Berlin ist zwischen Ziesa und Vollin wegen Reinigungsarbeiten gesperrt. Die A23 Hamburg Richtung Heide ist zwischen Eidelstedt und Pinneberg Süd wegen Bauarbeiten noch bis Dienstag 5 Uhr gesperrt. Und das gilt auch für die A40 Duisburg nach Essen zwischen dem Kreuz Duisburg und dem Kreuz Kaiserberg. Und auch für die A44 Düsseldorf-Essen. Die ist gesperrt zwischen dem Kreuz Düsseldorf Nord und Ratingen-Schwarzbach in beiden Richtungen. Die A52 Mahl Richtung Gelsenkirchen ist zwischen Gelsenkirchen-Buer West und dem Übergang zu B224 nach einem Unfall bis 8 Uhr gesperrt. Die A67 Mannheim nach Darmstadt ist zwischen dem Firnauer Dreieck und Lorsch wegen einer Baustelle bis Dienstag 5 Uhr dicht. Dann haben wir noch die A100 Neukölln Richtung Treptow ist gesperrt zwischen dem Dreieck Neukölln und Sonnenallee nach Auslösung der Höhenkontrolle. Und die A620 Saarlouis Richtung Saarbrücken ist in Höhe Saarbrücken-St. Anual bis Mittwoch 9 Uhr gesperrt. Da wo es geht, eine gute Fahrt.
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0: Letzte halbe Stunde mit Klaus Schrädergau und mit Camouflage.

0: Musik von Sarah Connor am Pfingstsonntag um 5.37 Uhr. Als ich noch Teenie war, da ging's einmal pro Woche ganz automatisch an den Kiosk. Da wurde nämlich die Bravo gekauft. Ich zählte seinerzeit zur Kundschaft wie 1,8 Millionen andere Teenies auch. So viele Exemplare wurden damals pro Woche verkauft. Mittlerweile sind es nur noch knapp 43.000 pro Monat. In diesem Jahr wird die Bravo 70 Jahre alt und für die ARD ein Grund, eine Doku über das Jugendmagazin zu machen. Und die ist jetzt bereits abrufbar in unserer ARD-Mediathek. Ja, und die Bravo hat damals Jugendstars wie Oli P. oder auch Blümchen in den Pop-Himmel gehoben.
1: Bravo war halt einfach die Nummer 1, das war das Original.
2: Hallo, die Bravo war ein Kult, Bravo mein Shit.
3: Was in der Bravo war, war Gesetz. Also das hat man einfach nicht in Frage gestellt, das war die Wahrheit.
1: Du bist ja eigentlich Fan von dieser ganzen Welt, weil es ja Popkultur ist und dann bist du da drin, das ist kompletter Wahnsinn.
4: Bravo war das größte Jugendmagazin der Welt.
5: That's a banger!
6: Wow, so, oh, das ist aber interessant. Die Brüste sehen so aus oder so. Das war für mich total spannend als Teenager.
7: Und dann, was sagt Dr. Sommer?
8: Du bist nur dann, wenn du es auch wirklich willst.
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Sandra mit ihrem Debüthit Maria Magdalena. 6:10 am Pfingstsonntag, das war's. Das war die ARD-Hitnacht mit Klaus Schrädergrau. Und was kann ich Ihnen für heute wünschen? Einen wunderschönen Sonntag bei bestem Wetter. In diesem Sinne, schönen Sonntag.

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1: Um 6 Uhr mit Lisa Kupper. Das Ebola-Virus bedroht 11 Länder in Zentralafrika. Der VfB Stuttgart hat seinen Titel im DFB-Pokal nicht verteidigen können. Das Wetter: viel Sonne, später teils Schleierwolken, maximal 28 bis 34 Grad heiß. In Zentralafrika breitet sich das Ebola-Virus immer mehr aus. In der Demokratischen Republik Kongo sind nach Regierungsangaben mehr als 200 Menschen gestorben. Mittlerweile sind 11 weitere Länder von der Krankheit bedroht. Aus der Nachrichtenredaktion Klaus Reginek.
2: Die Gesundheitsbehörde der Afrikanischen Union sieht immer neue Länder gefährdet. Jetzt sind es unter anderem auch Ruanda, Tansania, Äthiopien, Angola und Sambia. Uganda, wohin das Virus bereits verschleppt wurde, meldete zuletzt 3 weitere Ebola-Fälle. Die Zahl der Infizierten in dem Land stieg damit auf 5. In der Demokratischen Republik Kongo gibt es laut Weltgesundheitsorganisation WHO inzwischen hunderte Ebola-Verdachtsfälle.
1: Nach den Schüssen in der Nähe des Weißen Hauses in Washington ist der Angreifer tot. Das hat der Secret Service mitgeteilt. Der Schütze habe an einem Kontrollpunkt eine Waffe gezogen und das Feuer eröffnet. Die Beamten hätten daraufhin zurückgeschossen. Bereits Ende April gab es in Washington Schüsse auf einer Veranstaltung, bei der auch US-Präsident Trump anwesend war. Nach den massiven russischen Angriffen auf die Ukraine sichert die polnische Luftwaffe den eigenen Luftraum. Nach Angaben der polnischen Armee handelt es sich um eine Vorsichtsmaßnahme. Russland hatte die ukrainische Hauptstadt Kiew in der Nacht mit Drohnen und Raketen attackiert. Mindestens ein Mensch sei getötet und mehrere weitere verletzt worden, sagte Bürgermeister Klitschko. Ein 11 Jahre alter Junge ist bei einem Unfall im Freibad von Birlenbach im Rhein-Lahn-Kreis gestorben. Als die alarmierten Rettungskräfte eintrafen, liefen schon Wiederbelebungsversuche. Das Kind wurde ins Krankenhaus gebracht und starb dort. Die Umstände des Unfalls sind noch unklar. Fremdeinwirkung schließt die Kriminalpolizei aber aus. Der VfB Stuttgart hat das DFB-Pokalfinale gegen Bayern München mit 0:3 verloren. Nicht nur die VfB-Fans im Olympiastadion in Berlin, sondern auch die Anhänger beim Public Viewing in Stuttgart waren nach der Niederlage enttäuscht. Stefan Sander berichtet.
3: 18.000 Tickets waren beim Public Viewing gegenüber vom Stadion verkauft worden. Knapp 17.000 Fans sind am Ende gekommen. In der ersten Halbzeit wurde die Stimmung bei den Anhängern von Minute zu Minute besser. Es waren immer mehr Fangesänge und Anfeuerung zu hören. In der zweiten Halbzeit kam dann der Frust. Nach den 3 Toren von Bayern-Stürmer Harry Kane verließen die Ersten das Gelände bereits vor Abpfiff. Viele feierten aber auch nach Spielende die Mannschaft für die Finalteilnahme und die Qualifikation für die Champions League.
1: Die Zeit, es wird gleich 6.03 Uhr.
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4: Guten Morgen und Vorsicht auf der B33 Konstanz. Singen zwischen Konstanz und Tunnel Waldsiedlung sind Menschen auf der Fahrbahn. Die A67 Mannheim Richtung Darmstadt ist zwischen Firnheimer Dreieck und Lorsch wegen einer Baustelle gesperrt. Und zwar bis Dienstag früh. Im Landkreis Sigmaringen kommt es in Mengen durch ein Feuer zur Geruchsbelästigung. Bitte halten Sie Fenster und Türen geschlossen. Alle Verkehrsinfos gibt es jederzeit auf swr4.de. Wir wünschen Ihnen gute und sichere Fahrt.
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4: Ja, die Temperaturen, die gehen jetzt schon steil bergauf. Die Sonne scheint schon in Ravensburg bei 12 Grad, in Lörrach bei 10 Grad. Bewölkt im Augenblick noch in Daun, aber immerhin 15 Grad. Und in Diez an der Lahn sind es bedeckte 13 Grad. Heute gibt's viel Sonne, später wird's richtig heiß und die Temperaturen, die steigen heute auf maximal 28 bis 34 Grad. Bis Dienstag ebenfalls viel Sonnenschein und zeitweise ein paar Schleierwolken. Die hochsommerliche Hitze bleibt uns erhalten. 28 bis 34 Grad. Am Mittwoch dann nicht mehr ganz so heiß, aber weiterhin freundlich.
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4: Hallo, ich wünsche Ihnen einen schönen Pfingstsonntagmorgen. Schön, dass Sie mit dabei sind. Und wenn Sie noch kleine Äuglein haben, die kriegen wir schon noch wach. Jetzt mit dem schönsten Musikmix. Wir haben die Rascals dabei, James Taylor und The Three Degrees.
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0: grooven wir uns so richtig schön rein in den Sonntagmorgen, Pfingstsonntagmorgen hier bei SWR 4. Und ich habe einen kleinen Fernseh- oder Mediathekstipp für Sie, denn heute um 14.15 Uhr heißt es bei uns im Ersten Holy Days. Also heilige Tage, Guido Kanz und das Rätsel Pfingsten. Guido Kanz, der weiß, dass Pfingsten 50 Tage nach Ostern ist. Er weiß auch, dass dann die Entsendung des Heiligen Geistes und der Geburtstag der Kirche gefeiert wird. Aber welche regionalen Traditionen es an Pfingsten gibt, Gemeinsam mit Feiertagsexperte Gabriel Engel hat er was ganz Interessantes gefunden, und zwar im pfälzischen Dorf Schmalenberg.
1: Der Pfingstquark. Was könnte das heißen?
2: Ja, weiß ich nicht. Kurz am Quark vorbei. Quark, ich weiß nicht. Quark ist irgendein Blödsinn wahrscheinlich. Pfingst,

0: Quack.
1: Ja, der Quack symbolisiert sozusagen eine Art Gottheit bei uns, dass man dankbar ist, Fruchtbarkeit ins Dorf reinzubringen, gute Ernte und Co. So ungefähr sieht das Ganze dann auch aus bei
0: uns. Das ist der Quack.
1: Das ist der Quack, genau. Das ist Buche, Birke und Ginster. Und so wird der Quack-Umzug dann sozusagen, der am Pfingstmontag durchs Dorf geht, bei uns dann angeführt.
0: Der Quack, also nicht Quark, sondern Quack. Ein kugelförmiges Wesen ist es aus Draht, das mit frisch geschnittenen Zweigen und Blumen verziert wird. Und im Film erfährt man dann auch sehr viel Persönliches über den Moderator Guido Kanz und vor allen Dingen von seinen Vorfahren.
2: Kaspar Kanz ist geboren 1483 und war Prior eines Karmeliterklosters in Nördlingen und hat dann auf der Kanzel während eines Gottesdienstes erzählt, meine Frau ist schwanger, also in Erwartung eines Kindes. Dann ist er nicht ganz überraschenderweise rausgeflogen, die haben ihn also rausgeschmissen, ist aber zurückgeholt worden. Und hat dann irgendwann Martin Luther kennengelernt und ist Reformator geworden.
3: Wahnsinn.
2: Sehr, sehr spannend, diese Familiengeschichte.
0: Allerdings, der Vorfahre von Guido Kanz stand auf der Kanzel. Guido tut das ja auch irgendwie. Bei ihm heißt es halt Bühne. Die ganze Pfingsterfahrung von Komiker und Moderator Guido Kanz, die können Sie heute sehen in der ARD Mediathek oder auch im Ersten um 14:15 Uhr. Hier ist SWR 4 an Pfingsten. Ich wünsche Ihnen einen schönen Sonntag.

schön geht's in den Sonntagmorgen mit John Denver. Und unsere nächste Stimme, die kommt aus London. Da wohnt nämlich Sängerin und Songwriterin Dido. Dido ist übrigens ihr Kosename, den die Sängerin seit ihrer Kindheit trägt. Schönen guten Morgen wünsche ich Ihnen mit SWR 4 und natürlich ein schönes Pfingstfest.

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1: Und es Verkehr. Gibt noch eine einzige Meldung. Die A67 Mannheim Richtung Darmstadt ist zwischen Firnheimer Dreieck und Lorsch wegen einer Baustelle bis Dienstag früh gesperrt. Alle Verkehrsinfos jederzeit auf swr4.de. Ich wünsche Ihnen gute und sichere Fahrt in den Pfingstsonntag.
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1: 13 Grad und Sonnenschein meldet Pforzheim. Leicht bewölkt ist es dagegen in Neuwied bei 13 Grad. Bendorf meldet leicht bewölkte 12 Grad. Tuttlingen sonnige 10 Grad. Und heute gibt es viel Sonnenschein. Im Tagesverlauf tauchen hier und da mal ein paar lockere Wolken auf. Bis zum Nachmittag steigen dann die Temperaturen auf wirkliches Badewetter. 28 Grad auf der Zollernalb und 34 Grad an der Weinstraße. Und die Aussichten bis Dienstag ebenfalls viel Sonne, zeitweise Schleierwolken und es bleibt hochsommerlich heiß mit 28 bis 34 Grad.
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1: Einen schönen Pfingstsonntagmorgen wünsche ich Ihnen. Bob Dylan, der wird heute 85. Wir spielen in dieser halben Stunde nicht nur einen seiner größten Hits, sondern schauen auch gleich mal mit unserer Promi-Expertin Christina Hortenbach auf sein Leben. Jetzt freuen wir uns aber erstmal über die Carpenters mit einem tollen Classic, einem Titel, den man vielleicht nicht ganz so oft von den Carpenters im Radio hört, der aber wunderbar in diesen Pfingstsonntagmorgen hineinpasst. Genießen Sie Ihren Kaffee jetzt mit SWR 4.
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0: 6.41 Uhr. Es ist Pfingstsonntag. 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Und wir schauen jetzt mal in die Welt der Promis hinein. Und das tun wir mit Christina Hortenbach. Mit nur 67 Jahren ist diese Woche Schauspieler Alexander Held gestorben. Das ist sehr, sehr traurig und darüber reden wir gleich. Und heute feiern wir einen hohen Geburtstag eines ganz großen Sängers, Bob Dylan nämlich. Das sind die SWR 4 Promi-News der Woche jetzt mit Christina Hortenbach.
1: Sein Tod kam für alle überraschend. Alexander Held hatte gerade noch 2 Folgen von München Mord abgedreht und wollte sich ausruhen. Dann starb er an einer Lungenentzündung, wie es heißt. 3 Tage vor dem Todestag seiner Frau Patricia. Vor 12 Jahren fand er sie tot im Schlafzimmer, gestorben mit nur 52 Jahren. Ihr Tod begleitete ihn im Leben. Er trug ihren Ehering an einer Kette. Neben ihr in seinem Garten in Tirol wollte Alexander Held auch begraben werden. Mit ihm geht einer der fleißigsten Schauspieler Deutschlands. Ob Schindlers Liste oder der Schuh des Manitou, die Spiegel-Affäre oder der Bader-Meinhof-Komplex, die Fernsehzuschauer kennen ihn aus der Bulle von Tölz oder der Krimiserie Stralsund. Im Nachruf seiner Produktionsfirma heißt es, Alexander Held war ein Geschenk. Ein Mensch, ein Gentleman mit Feinsinn, Witz und großer Zuwendung. Happy Birthday Bob Dylan. Der Musiker, der 125 Millionen Alben verkauft und 600 Lieder geschrieben hat, wird heute 85 Jahre alt. Blowing in the Wind, Like a Rolling Stone und viele, viele mehr. 500 Millionen Dollar soll Bob Dylan besitzen und ist damit einer der reichsten Musiker weltweit. Der für seine Poesie den Literaturnobelpreis bekam und einen Oscar für seine Musik. Als Musiker ist er eine Legende, als Mensch ein Mysterium. Robert Allen Zimmerman, wie er wirklich heißt, gilt als unnahbar, grantig und schwer einzuordnen. Er konvertierte vom Judentum zum Christentum, bekam 6 Kinder mit 2 Frauen. Seine Musik reicht von Country über Folk bis Rock. Bob Dylan arrangiert seine eigenen Lieder immer wieder neu. Jedes seiner Konzerte ist anders. Er ist auch Maler und Bildhauer. Versuche nicht so zu tun, als seist du jung, sagt Dylan. Du könntest dich wirklich verletzen. Trotzdem geht er auch mit 85 noch auf Tour. Bob Dylan, der Mann, nach dem sogar ein Asteroid benannt ist.

Chamea, ich liebe dieses Stück. So fröhlich und unaufgeregt, ideal, um uns munter in den Tag zu schicken. Heute ist Pfingstsonntag und heute wird's ein richtig heißer Tag. Wir haben jetzt schon 14 Grad in Kaiserslautern und in Laa und es werden bis zu 34. Also nochmal schön durchlüften, dann aber die Wohnung gut verschatten, damit die Kühle auch eine Weile hält. Hier ist BJ Thomas.

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1: Um 7 Uhr mit Lisa Kupper. Nach Schüssen in der Nähe des Weißen Hauses ist der mutmaßliche Angreifer tot. Der VfB Stuttgart hat seinen Titel im DFB-Pokal nicht verteidigen können. Das Wetter, viel Sonne, später teils Schleierwolken, maximal 28 bis 34 Grad heiß. In der Nähe des Weißen Hauses in Washington hat ein Mann auf Sicherheitskräfte des Secret Service geschossen. Die Beamten schossen zurück und trafen den mutmaßlichen Angreifer, der kurz darauf im Krankenhaus starb. Mehr Informationen von unserer Washington-Korrespondentin Nina Barth.
2: Ein unbeteiligter Passant wurde ebenfalls von einer Kugel getroffen und liegt im Krankenhaus. Unklar ist, von wem der Schuss stammte und wie schwer der Passant verletzt wurde. Bei dem getöteten Verdächtigen handelt es sich laut US-Medien um einen 21 Jahre alten Mann. Sein Motiv ist noch unklar. Mehrere US-Medien berichten, dass der Mann der Polizei bekannt war und psychisch krank gewesen sein soll. US-Präsident Donald Trump befand sich zum Zeitpunkt der Schüsse im Weißen Haus.
1: Die ukrainische Hauptstadt Kiew ist in der Nacht von heftigen russischen Angriffen erschüttert worden. Bürgermeister Klitschko sprach von mindestens einem Toten und 9 Verletzten. Er forderte die Bewohner der Millionenstadt auf, weiter in ihren Schutzräumen zu bleiben. Auch aus anderen Landesteilen wurden russische Attacken gemeldet. Über das Ausmaß ist noch nichts bekannt. Polen hat vorsorglich seinen Luftraum gesichert. Der Ebola-Ausbruch in der Demokratischen Republik Kongo und in Uganda droht sich derzeit auf 10 weitere Länder in Zentralafrika auszuweiten. Das meldet die Gesundheitsbehörde der Afrikanischen Union. Die Weltgesundheitsorganisation hat die Gefahr in der Demokratischen Republik Kongo daher auf die Stufe sehr hoch gesetzt. Die Seuche droht auch Einfluss auf die bevorstehende Fußball-WM zu nehmen. Die kongolesische Nationalmannschaft muss sich nach Angaben eines US-Sprechers für 21 Tage isolieren. Der VfB Stuttgart hat das DFB-Pokalfinale gegen Bayern München mit 0:3 verloren. Nicht nur die VfB-Fans im Olympiastadion in Berlin, sondern auch die Anhänger beim Public Viewing in Stuttgart waren nach der Niederlage enttäuscht. Stefan Sander berichtet.
3: 18.000 Tickets waren beim Public Viewing gegenüber vom Stadion verkauft worden. Knapp 17.000 Fans sind am Ende gekommen. In der ersten Halbzeit wurde die Stimmung bei den Anhängern von Minute zu Minute besser. Es waren immer mehr Fangesänge und Anfeuerung zu hören. In der zweiten Halbzeit kam dann der Frust. Nach den 3 Toren von Bayern-Stürmer Harry Kane verließen die Ersten das Gelände bereits vor Abpfiff. Viele feierten aber auch nach Spielende die Mannschaft für die Finalteilnahme und die Qualifikation für die Champions League.
1: Und noch die Zeit, es ist gleich 7:03 Uhr.
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4: Vorsicht, wenn Sie auf der A6 unterwegs sind. Nürnberg-Heilbronn zwischen Kochertalbrücke und Schwäbisch Hall, da sind Menschen auf der Fahrbahn. Die A67 Mannheim Richtung Darmstadt ist zwischen Firnheimer Dreieck und Lorsch wegen einer Baustelle bis Dienstag früh gesperrt. Die B261 Neuhäusel-Bad Ems ist zwischen Denzerheide und Bad Ems wegen Löscharbeiten gesperrt. Alle Verkehrsinfos gibt's jederzeit auf swr4.de. Ich wünsche Ihnen gute und sichere Fahrt.
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4: In Leonberg scheint die Sonne bei 13 Grad, in Villingen-Schwenningen bei 12. Nierstein meldet bedeckt 15 Grad und Herdorf bewölkt 11 Grad. Und die Aussichten, die sind heute sehr sommerlich und heiß. Viel Sonne, später teils Schleierwolken. Die Höchstwerte liegen heute bei 28 Grad auf der Reutlinger Alb und 34 Grad in der Kurpfalz. Heute, wie gesagt, viel Sonnenschein und es bleibt auch die kommenden Tage so. Morgen und am Dienstag weiterhin Sonne, lockere Wolken, ähnlich heiß. Selbst der Mittwoch ist weiterhin freundlich.
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4: Einen wunderschönen guten Morgen von Südbaden bis Koblenz, vom Bodensee bis in die Eifel. Ist der Südwesten schon wach? Wir bringen Sie gerne in den Tag, in den Sonntag oder noch genauer in den Pfingstsonntag. Den haben wir nämlich heute. Und von 10 bis 11 übertragen wir sogar einen Gottesdienst heute live aus Mainz. Und ich finde, an Pfingstsonntag darf auch so ein Halleluja im Programm nicht fehlen. Das spielen wir gleich von Leonard Cohen. Aber jetzt dürfen wir uns erstmal auf die Detroit Spinners freuen. Ich wünsche Ihnen einen schönen Pfingstsonntag mit SWR 4.
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0: Morgen und
1: I'm not alone.
0: Hey, I'm not alone, da stimmt irgendwas nicht. Ich bin wirklich nicht allein, das stimmt, so viel kann ich sagen. Hartmut Mühlbauer ist nämlich schon in der Leitung, das war jetzt kurios. Auf alle Fälle, vielleicht hat es ja mit den hohen Temperaturen zu tun, dass die Sänger auch schon mal vorher loslegen, bevor es so heiß wird, Hartmut, oder was meinst du?
2: Genau, also am Nachmittag will da, glaube ich, keiner mehr singen, sondern sich einfach nur im Schatten ausruhen. Das ist jetzt aber im Augenblick noch einigermaßen angenehm, mit 17 Grad zum Beispiel in Mannheim oder Richtung Saarburg und Trier. Und 13 Grad gibt es gar nur in Ulm und 12 in Isny. Also das ist jetzt nochmal zum Fenster öffnen, ein bisschen kühle Luft reinlassen oder einen kleinen Spaziergang, wer jetzt schon auf ist, mal draußen in der frischen Luft. Das geht schnell rauf mit den Temperaturen. Bis 34 Grad sind es heute am Oberrhein nachmittags. Das ist nochmal heißer als gestern. Und 28 Grad auf den Höhen Schwarzwald, Hunsrück, Eifel oder Westerwald. Und dazu scheint die Sonne am Nachmittag, tauchen ein paar dichtere Schleierwolken auf. Ein paar erkennt man jetzt schon über Rheinland-Pfalz, aber die sind so dünn, das sind Eiswolken ganz hoch am Himmel. Da scheint die Sonne hindurch, deswegen
0: die bringen
2: spenden die keinen Schatten. Nein.
0: Ja, okay. Heute ist man, glaube ich, gut beraten, wenn man Schattenplätze aufsucht oder wenn man seine Aktivitäten in die Morgen- und Abendstunden verlegt. Morgen wird es nochmal doller, oder? An Pfingstmontag.
2: Ja, also zumindest gleich doll, würde ich sagen. Also es ist auf jeden Fall auch morgen wieder total heiß. Am Nachmittag 27 bis 34 Grad. Die Nacht hat 18 bis 10 Grad. Da kann man also morgen früh wieder das Fenster öffnen. Und dann ist es eben zum Nachmittag wieder heiß. Morgen ist es vom Wetter her auch ähnlich. Wir haben ein stabiles Hoch, da ändert sich nicht viel. Sonne, ein paar lockere Wolken. Sonst ist das ähnlich. Und ja, also, wir müssen weiter schwitzen.
0: Weiter schwitzen. Und man muss sagen, viel Wasser trinken bei dem Wetter, Sonnenhut aufsetzen. Und der Sonnenindex ist ja auch nicht zu verachten, oder? 50er Sonnencreme drunter geht nichts, würde ich sagen.
2: Ja, das sollte man auf jeden Fall machen. Auch an Sonnenhut denken, denn die Sonne, die ist jetzt ein knappes Monat vor Sonnenhöchststand. Und deswegen hat sie natürlich volle Kraft. Und nach, ja, sagen wir mal 20 Minuten, je nach Hauttyp, ist da schon ein Sonnenbrand erreicht. Also das muss ja dann auch nicht sein, abends krebsrot zum Grillen kommen. Deswegen besser schützen. Und je höher der Sonnenschutzfaktor, umso besser.
0: Also gut. Schmieren und Salben hilft allenthalben, so heißt es so schön. Schön. Deshalb dir einen schönen Pfingstsonntag, Hartmut. Danke fürs
2: Danke.
0: Wetter. Ciao.
2: Dir auch. Tschüss.

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0: einfach herrlich. Poco, Musik für die Ohren.
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0: Die A67 Mannheim Richtung Darmstadt ist zwischen Firnheimer Dreieck und Lorsch wegen einer Baustelle bis Dienstag früh gesperrt. Die B261 Neuhäusel-Bad Ems ist zwischen Denzerheide und Bad Ems wegen Löscharbeiten gesperrt. Und in der Schweiz, da stehen sie schon wieder. Wo, ist klar, vom Gotthardtunnel A2. Luzern Richtung Gotthard zwischen Wassen und Göschenen 2 Kilometer Stau, Verzögerung bis zu 20 Minuten. Alle Verkehrsinfos gibt's jederzeit auf swr4.de. Wir wünschen Ihnen guten Start in den Sonntag.
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0: Im Moment sind es 13 Grad in Tübingen bei Sonnenschein. Wertheim meldet leichte Bewölkung, 11 Grad. Ludwigshafen bedeckte 15 Grad und in Zweibrücken sind es bewölkte 13 Grad. Heute gibt es viel Sonnenschein, vor allem am Nachmittag kann es einige Schleierwolken geben. Aber wir haben es von Hartmut Mühlbauer eben gehört, die bringen keinen Schatten. Die sind da halt am Himmel. Höchstwerte heute 28 Grad auf der Reutlinger Alb und bis zu 34 Grad in der Kurpfalz. Also jetzt noch mal kurz durchlüften. Lange geht's nicht mehr, denn dann wird's schon richtig heiß.
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0: Einen schönen Pfingstsonntagmorgen wünsche ich Ihnen. Karin ist auch schon wach in Ludwigshafen und sie schreibt, kann das sein, dass das Thermometer einen Schaden hat? Zeigt jetzt schon 20 Grad an. Ja, wenn die Karin das vielleicht am Balkon in der Sonne liegen hat, dann wundert mich das nicht. Also Karin, dann vielleicht mal Thermometer an einen Schattenplatz legen und dann mal gucken, ob es immer noch 20 Grad anzeigt. Wenn ja, dann ist es wirklich sehr warm in Ludwigshafen. Guten Start wünsche ich Ihnen in diesen Pfingstsonntag.
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0: Irgendwie muss man bei dem Song immer mitschunkeln von Peter Sarstedt. Where do you go to, my lovely? Ja, ein Thema hat uns hier in SWR 4 diese Woche ganz besonders beschäftigt, nämlich im Alter was Neues lernen oder erlernen, zum Beispiel neue Hobbys entdecken. Max Schupp aus Rüber im Landkreis Main-Koblenz hat beispielsweise mit 70 mit Malen nach Zahlen angefangen. Claudia Marchlewski aus Murg am Hochrhein ist mit 59 noch Schlagzeugerin geworden. Und Gudrun Leindecker aus Bergfreisheim hat uns erzählt, dass manchmal erst das zweite neue Hobby das richtige ist.
1: Ich habe auch etwas sehr spät angefangen, und zwar mit 52 das Tennisspielen. Aber das hat nicht so gut geklappt. Ich bin dann beim Üben einmal sehr hoch gesprungen und falsch aufgekommen und habe mir dann gleichzeitig beide Füße gebrochen und wurde dann 4 Monate erstmal außer Gefecht gesetzt. Deswegen habe ich es dann auch ganz aufgegeben. Aber stattdessen haben wir dann angefangen, die Führerscheine für die Schifffahrt zu machen. Und dann hatten wir auch ein kleines Boot und sind dann ein bisschen über die Mosel gefahren. Das war auch sehr romantisch und schön. Das hat dann sehr viel Spaß gemacht.
0: Das kann ich mir vorstellen, Gudrun. Wirklich ein tolles Hobby. Und vor allem bei einem Wetter wie heute stelle ich mir das äußerst erfrischend vor. Hier ist SWR 4 am Sonntagmorgen, 7:47 Uhr.

Steel, Emperor Ray, La Montagne. Schöne Musik hier bei SWR 4 an Pfingstsonntag. Und wir machen es natürlich nachher auch gleich ganz feierlich, denn gleich geht es bei uns hier im Programm weiter mit dem Sonntagskonzert und mit Iris Kruse. Und von 10 bis 11 übertragen wir heute einen Gottesdienst von der Evangelischen Kirche in Mainz, und zwar live. Freuen wir uns drauf. Ja, und ich habe mich auch gefreut über Post ins Studio. Eine WhatsApp kam nämlich noch an von Edeltraut. Edeltraut schreibt mir einen wunderschönen guten Morgen. Der frühe Morgen hat heute einen gewissen Zauber inne. Schaut mal, was ich im Garten entdeckt habe. Und dann hat sie mir ganz tolle Fotos geschickt, und zwar von Pfingstrosen. Und wenn man die betrachtet, da ist wirklich Zauber drin. Die Blüten ganz filigran und wirklich ein Wunder der Natur. Vielen Dank, liebe Edeltraut. Und wenn Sie sich jetzt einen Pfingststrauß in die Wohnung geholt haben, wünschen wir frohe Pfingsten und genießen Sie den Sonntag weiterhin mit SWR 4.

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1: Um 8 Uhr mit Lisa Kuppa. Russland überzieht die Ukraine mit einer Angriffswelle. VfB-Trainer Hoeneß ist trotz Niederlage im DFB-Pokal stolz auf sein Team. Das Wetter, viel Sonne, später teils Schleierwolken, maximal 28 bis 34 Grad heiß. Die ukrainische Stadt Kiew ist in der Nacht von heftigen russischen Angriffen erschüttert worden. Nach Behördenangaben wurde ein Mensch getötet, 20 weitere verletzt. Aus Kiew Florian Kellermann.
2: Am Morgen lag ein verbrannter Geruch in der Luft in weiten Teilen des Stadtgebiets von Kiew. Mindestens 10 schwere Explosionen, die mutmaßlich von Raketen herrührten, hatten die Menschen in den Stunden zuvor wachgehalten. Im Stadtviertel Pechersk, im Zentrum gelegen, gab es nach Angaben der Stadtverwaltung einen Einschlag in ein 20-stöckiges Gebäude. Im Stadtteil Schewtschenkiwski sei der Eingang zu einem Schutzraum, in dem sich Menschen befinden, verschüttet, so Bürgermeister Vitali Klitschko. Nach nicht bestätigten Informationen könnte Russland in der Nacht auch die Mittelstreckenrakete Arieschnik eingesetzt haben, zum dritten Mal während des laufenden Kriegs.
1: Nach den Schüssen in der Nähe des Weißen Hauses in Washington ist der Angreifer tot, das hat der Secret Service mitgeteilt. Der Schütze habe an einem Kontrollpunkt eine Waffe gezogen und das Feuer eröffnet. Die Beamten hätten daraufhin zurückgeschossen. Bereits Ende April gab es in Washington Schüsse auf einer Veranstaltung, bei der auch US-Präsident Trump anwesend war. Christen in aller Welt feiern heute Pfingsten. Das Fest der Sendung des Heiligen Geistes gilt als das Geburtsfest der Kirche. Mit Pfingsten endet die 50-tägige Osterzeit. Zu dem Fest leitet beispielsweise Papst Leo XIV. Einen Gottesdienst im Vatikan. Der Vorsitzende der Deutschen Bischofskonferenz Wilmer feiert eine Messe im Hildesheimer Dom. Und im Freiburger Münster ist eine feierliche Messe mit Erzbischof Burger. Bayern München hat den DFB-Pokal gewonnen durch einen 3:0-Sieg gegen den VfB Stuttgart. Die Schwaben haben somit die Titelverteidigung verpasst. VfB-Trainer Sebastian Hoeneß ist trotzdem stolz auf sein Team und die Leistung in der vergangenen Saison.
3: Riesenkompliment an die Mannschaft. Wir haben 3 Wettbewerbe gespielt, trotzdem sind wir in die Champions League eingezogen. Pokalfinale, auch in der Europa League haben wir gute Spiele gezeigt. Also wir können stolz sein auf das, was wir erreicht haben.
1: Mit dem Pokalsieg haben die Bayern in dieser Saison das Double perfekt gemacht. Die Meisterschaft hatten sie vorzeitig ebenfalls durch einen Sieg gegen Stuttgart gewonnen. Bei der Eishockey-Weltmeisterschaft hat die deutsche Nationalmannschaft mit 6:2 gegen Österreich gewonnen. Damit können die Deutschen immer noch das Viertelfinale erreichen. Dafür müssen sie morgen gegen Großbritannien gewinnen. Allerdings müssten auch Lettland und die USA ihre beiden letzten Gruppenspiele verlieren. Und noch die Zeit, es ist gleich 8.03 Uhr.
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4: Die A67 Mannheim Richtung Darmstadt ist zwischen Firnheimer Dreieck und Lorsch wegen einer Baustelle bis Dienstag früh gesperrt. Die B261 Neuhäusel Bad Ems ist zwischen Denzerheide und Bad Ems wegen Löscharbeiten gesperrt. Jetzt geht's noch in die Schweiz. A2 Luzern Richtung Gotthard. Zwischen Wassen und Göschenen 2 Kilometer Stau, 20 Minuten Verzögerung. 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
4: In Mannheim hat's 19 Grad am City Airport. In Schorndorf sind's 14 Grad. In Brüm ebenfalls 14 Grad. Und Westerburg meldet 15 Grad. Ein stabiles Hoch sorgt über Pfingsten hinaus für trockenes und heißes Wetter. Und das bedeutet 28 Grad heute auf der Reutlinger Alb und bis zu 34 Grad beispielsweise in der Kurpfalz.
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Wie schön, dass Sie den Pfingstsonntag mit uns verbringen. Nigel Kennedy an der Violine und das English Chamber Orchestra haben uns mit dem dritten Satz Allegro der Frühling aus Die vier Jahreszeiten von Antonio Vivaldi begrüßt. Pfingsten ist ein christliches Fest, das genau 50 Tage nach Ostern gefeiert wird. Es erinnert an die Herabkunft des Heiligen Geistes auf die Jünger Jesu, wie es in der Bibel beschrieben wird. Dieses Ereignis gilt als die Geburtsstunde der Kirche, weil die Jünger durch den Heiligen Geist Kraft und Mut erhalten haben, den Glauben in die Welt zu tragen. Die Kantate »Der Herr ist mein Hirte« von Georg Philipp Telemann ist ein Werk, das ursprünglich für den Pfingstdienstag komponiert worden ist. Sie basiert auf dem Text des 23. Psalms, einem der bekanntesten und beliebtesten Psalmen der Bibel, der mit den Worten beginnt »Der Herr ist mein Hirte, mir wird nichts mangeln«. Der Psalm beschreibt das Vertrauen auf Gottes Fürsorge. Telemann war einer der produktivsten Komponisten.

Musik von Václav Pichl, einem böhmischen Violinisten und Komponisten, der sich auch Wenzel Pichl genannt hat. Die London Mozart Players unter Matthias Barmert haben den ersten Satz Allegro con Brio aus seiner Sinfonie C-Dur gespielt. Der Sonntagmorgen bei SWR4 mit dem Sonntagskonzert zu Pfingsten. Locus Iste von Anton Bruckner ist ein vierstimmiges Chorstück, das 1869 komponiert wurde und bis heute eine besondere Strahlkraft besitzt. Der lateinische Text Locus Iste ad Deo factus est bedeutet übersetzt: Dieser Ort ist von Gott gemacht. Es ist ein Werk, das den Geist Gottes in die Welt bringt. Ein Gedanke, der perfekt zum Pfingstfest passt. Mit seiner sakralen und zugleich feierlichen Stimmung wird Locus Iste oft bei religiösen Feiern und besonderen Momenten der Besinnung aufgeführt. Es lädt dazu ein, innezuhalten, die Spiritualität dieses Pfingstfestes zu spüren und sich ganz auf die Feierlichkeit von Pfingsten einzulassen. Wir hören den Dresdner Kreuzchor unter Martin Flemich.

España, spanische Rhapsodie für Orchester von Emmanuel Chabrier, präsentiert vom SWR-Symphonieorchester unter Michael Schönwandt.

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1: Vorsicht auf der A81 Singen Richtung Stuttgart in Höhe Sindelfingen Ost liegt ein Eimer auf der Fahrbahn. Die A67 Mannheim Richtung Darmstadt ist zwischen Firnheimer Dreieck und Lorsch wegen einer Baustelle bis Dienstag früh gesperrt. Die B261 Neuhäusel Bad Ems ist zwischen Denzerheide und Bad Ems wegen Löscharbeiten gesperrt. Und ein Blick in die Schweiz, A2 Luzern Richtung Gotthard, zwischen Amsteg und Göschenen 4 Kilometer Stau. Das Ganze dauert dann für Sie etwa 40 Minuten länger. 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
1: Die aktuellen Temperaturen, 16 Grad meldet Koblenz und Diez, 19 Grad sind es aktuell in Konstanz und 18 Grad in Schorndorf. Heute viel Sonnenschein, ab und zu ein paar Schleierwolken. Es wird sehr heiß mit 28 Grad in der Hocheifel und 34 Grad im Raum Mannheim und Heidelberg.
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Militärpolonaise von Frédéric Chopin, gespielt vom Rundfunkorchester des Südwestfunks unter Klaus Arp. Das SWR4 Sonntagskonzert zu Pfingsten führt uns als nächstes zu einem Chor aus Cambridge. Die Motette Cantate Domino Canticum Novum Veni Creator Spiritus von John Rutter ist ein beeindruckendes Werk für achtstimmigen A Cappella Chor. Diese Motette fängt die Freude und die Feierlichkeit des Pfingstfestes musikalisch ein. Das Besondere liegt in Rutters meisterhafter Verbindung von zwei liturgischen Texten, dem jubelnden Psalmtext Cantate Domino und der feierlichen Pfingsthymne Veni Creator Spiritus, die durch kontrastreiche musikalische Stimmungen eindrucksvoll gestaltet werden. Mit seiner charakteristischen Harmonik, den schwebenden Klängen und den reichen Chorstimmen schafft Rutter eine spirituelle und zugleich ergreifende Atmosphäre, die die außergewöhnliche Klangkunst des Chores perfekt zur Geltung bringt. In diesem Fall ist es der Choir of King's College aus Cambridge.

May's Song in der Fassung für Orchester von Edward Elgar. Musiziert hat hier gerade das New Zealand Symphony Orchestra unter Leitung von James Judd. Louise Adolpha Le Beau war eine deutsche Komponistin, die trotz der Barrieren ihrer Zeit als Frau in der Musikwelt für Sichtbarkeit gekämpft und sich einen Namen gemacht hat. Sie hat zwar nicht die gleiche Aufmerksamkeit wie männliche Zeitgenossen erhalten, heute wird sie aber zunehmend als herausragende Komponistin des 19. Jahrhunderts gewürdigt. Ihr Werk Neuer Frühling stammt aus dem Zyklus Fünf Lieder für gemischten Chor a cappella Opus 9, der 1876 veröffentlicht wurde. Es handelt sich dabei um eine Sammlung von Chormusik, die die romantische Klangwelt und die lyrische Dichtkunst ihrer Zeit widerspiegelt. Das Werk wurde direkt positiv aufgenommen. Das Vokalensemble Rastatt präsentiert Louise Adolpha Le Beau mit Neuer Frühling.

Aus der Operette Tantalusqualen von Franz von Suppé haben wir gerade die Ouvertüre gehört. Gespielt haben die Wiener Philharmoniker unter Subin Mehta.

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1: Um 9 Uhr mit Lisa Kupper. Nach Schüssen in der Nähe des Weißen Hauses ist der mutmaßliche Angreifer tot. Bayern München schlägt im DFB-Pokal Vorjahressieger VfB Stuttgart. Das Wetter: viel Sonnenschein, später teils Schleierwolken, maximal 28 bis 34 Grad. In der Nähe des Weißen Hauses in Washington hat ein Mann auf Sicherheitskräfte des Secret Service geschossen. Die Beamten schossen zurück und trafen den mutmaßlichen Angreifer, der kurz darauf starb. Mehr Informationen von unserer Washington-Korrespondentin Nina Barth.
2: Ein unbeteiligter Passant wurde ebenfalls von einer Kugel getroffen und liegt im Krankenhaus. Unklar ist, von wem der Schuss stammte und wie schwer der Passant verletzt wurde. Bei dem getöteten Verdächtigen handelt es sich laut US-Medien um einen 21 Jahre alten Mann. Sein Motiv ist noch unklar. Mehrere US-Medien berichten, dass der Mann der Polizei bekannt war und psychisch krank gewesen sein soll. US-Präsident Donald Trump befand sich zum Zeitpunkt der Schüsse im Weißen Haus.
1: Die ukrainische Hauptstadt Kiew ist in der Nacht von heftigen russischen Angriffen erschüttert worden. Bürgermeister Klitschko sprach von mindestens einem Toten und 9 Verletzten. Er forderte die Bewohner der Millionenstadt auf, weiter in ihren Schutzräumen zu bleiben. Auch aus anderen Landesteilen wurden russische Attacken gemeldet. Über das Ausmaß ist noch nichts bekannt. Polen hat vorsorglich seinen Luftraum gesichert. Beim Filmfestival in Cannes ist der Film Fjord des rumänischen Regisseurs Cristian Munciu mit der Goldenen Palme ausgezeichnet worden. Die deutsche Filmemacherin Valeska Griesebach wurde bei der Abschlussfeier am Abend für ihren Film Das geträumte Abenteuer mit dem Preis der Jury geehrt. Der Film Vaterland mit Sandra Hüller erhielt den Preis für die beste Regie. Bayern München hat den DFB-Pokal gewonnen durch einen 3:0-Sieg gegen den VfB Stuttgart. VfB-Spieler Dennis Undaff war nach dem Spiel trotzdem stolz auf die Leistung seiner Mannschaft.
3: Wir wollten es eklig machen, Zeitschinden, viele Fouls haben. Das haben wir gut geschafft. Ja, aber dann darfst du Harry Kane nicht alleine lassen. Der Mann trifft, wie er will. Darfst ihn nicht aus den Augen lassen und dann macht er die Dinge halt eiskalt. Wir versuchen trotzdem noch alles. Wir können stolz sein. Gibt Schlimmeres, als gegen Bayern zu verlieren.
1: Mit dem Pokalsieg haben die Bayern in dieser Saison das Double perfekt gemacht. Die Meisterschaft hatten sie vorzeitig ebenfalls durch einen Sieg gegen Stuttgart gewonnen. Bei der Eishockey-WM hat die deutsche Nationalmannschaft mit 6:2 gegen Österreich gewonnen. Damit können die Deutschen immer noch das Viertelfinale erreichen. Dafür müssen sie morgen gegen Großbritannien gewinnen. Allerdings müssten auch Lettland und die USA ihre letzten Gruppenspiele verlieren. Und noch die Zeit, es ist gleich 9.03 Uhr.
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4: Vorsicht auf der A81 Stuttgart Richtung Singen zwischen Toningen und Dreieck Bad Dürrheim. Gefahr durch Menschen auf der Fahrbahn. Vorsicht auf der B10 Göppingen zwischen Göppingen Zentrum Ost und Ortsausgang, liegt ein totes Tier auf der linken Spur. Die A67 Mannheim Richtung Darmstadt ist zwischen Firnheimer Dreieck und Lorsch wegen einer Baustelle bis Dienstag früh gesperrt. Die B261 Neuhäusel Bad Ems ist zwischen Denzerheide und Bad Ems wegen Löscharbeiten gesperrt. Und Schweiz, A2 Luzern Richtung Gotthard, zwischen Amsteg und Göschenen 5 Kilometer Stau, Verzögerung bis zu 50 Minuten. Alle Verkehrsinfos gibt's jederzeit auf swr4.de. Wir wünschen gute und sichere Fahrt.
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4: In Pfullendorf ist es sonnig bei 15 Grad, in Freiburg bei 19, Nassau meldet Bewölkung, 16 Grad und in Pirmasens ist es leicht bewölkt bei 20 Grad. Heute gibt es viel Sonnenschein, später teils Schleierwolken und die Temperaturen liegen bei 28 Grad in der Hocheifel und bis zu 34 Grad werden es heute im Raum Mannheim-Heidelberg.
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Das SWR 4 Sonntagskonzert zu Pfingsten mit Frühlingsrauschen in der Fassung für Orchester von Christian Sinding, gespielt vom Iceland Symphony Orchestra unter Leitung von Pjarte Engeset. Die Pfingstkantate, Bachwerkeverzeichnis 172, erschallet ihr Lieder, erklinget ihr Saiten von Johann Sebastian Bach, ist ein festliches Werk, das die Freude und den Jubel des Pfingstfestes musikalisch eindrucksvoll einfängt. Sie ist eine der bekanntesten geistlichen Kantaten des Komponisten und wurde 1714 in Weimar uraufgeführt. Diese Kantate gehört zu Bachs frühen Weimarer Kantaten und ist ein herausragendes Beispiel für die Festlichkeit und Ausdruckskraft seiner Kirchenmusik. Wir hören gleich den ersten Satz, das titelgebende Stück »Erschallet ihr Lieder, erklinget ihr Saiten«. Der Eingangschor eröffnet die Kantate mit einem festlichen und triumphalen Charakter, passend zum freudigen Anlass des Pfingstfestes. Die Trompeten und Pauken verleihen dem Satz eine majestätische Feierlichkeit. Der Chor singt in jubelnder Weise und lädt zum Lobgesang ein. Es musizieren das Stiftsbarock Stuttgart und das Solistenensemble Stimmkunst unter der musikalischen Leitung von Kai Johansen.

Das Intermezzo aus Manon Lescaut von Giacomo Puccini, präsentiert vom Sinfonieorchester Göteborg unter der musikalischen Leitung von Neeme Järvi. Und der nächste Komponist hier im SWR4 Sonntagskonzert zu Pfingsten heißt Wolfgang Amadeus Mozart. Die Vespere Solennes de Confessore, Köchelverzeichnis 339, wurden 1780 von Mozart komponiert. Sie folgen der katholischen Liturgie für eine Vesper und umfassen 6 Sätze, darunter 5 Psalmen aus dem Alten Testament und das Magnificat aus dem Lukasevangelium. Wir hören den 5. Satz, das Laudate Dominum nach Psalm 117. Er ist der kürzeste Psalm mit nur 2 Versen und auch gleichzeitig das kürzeste Kapitel der Bibel. Als einer der Sonntagsvesper-Psalmen gehört er zu den meistvertonten Texten der abendländischen Musikgeschichte. Inhaltlich ist er eine Aufforderung an alle Völker, also auch die noch nicht zum Gottesvolk gehörige Menschheit, Jahwe, den Gott Israels, zu verherrlichen, weil seine Bundestreue unverbrüchlich ist. Nach der Übersetzung Luthers lautet er: Lobet den Herrn alle Heiden, preiset ihn alle Völker, denn seine Gnade und Wahrheit waltet über uns in Ewigkeit. Halleluja. Die Arie für Sopranchor und Orchester hören wir von Kathleen Battle, dem American Boy Choir und einem Ensemble unter Dirigent Robert Sadin.

Musik von Franz Liszt haben uns gerade Pianist Christian Zimmermann und das Boston Symphony Orchestra unter Seiji Osawa präsentiert. Und zwar Martiale un poco meno allegro attacca aus Liszts Konzert für Klavier und Orchester Nummer 2 in A-Dur.

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1: A67 Mannheim Richtung Darmstadt ist zwischen Firnheimer Dreieck und Lorsch wegen einer Baustelle bis Dienstag früh gesperrt. Die B261 Neuhäusel-Bad Ems ist zwischen Denzerheide und Bad Ems wegen Löscharbeiten gesperrt. Schweiz A2 Luzern Richtung Gotthard zwischen Amsteg und Göschenen 5 Kilometer Stau, Verzögerung bis zu 50 Minuten. Österreich auf der Fernpassroute zwischen dem Grenztunnel Füssen und Reute Süd Stau mit rund 30 Minuten Wartezeit. 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
1: 21 Grad und Sonnenschein melden Heidelberg und Friedrichshafen. 22 Grad mit leichter Bewölkung Alzey und 20 Grad sind es aktuell in Brüm. Das Ganze auch bei leicht bewölktem Himmel. Heute gibt es viel Sonne, aber auch ein paar Schleierwolken, die allerdings keinen Schatten spenden. Zum Nachmittag wird es dann richtig heiß mit 28 Grad in der Hocheifel und 34 Grad im Raum Mannheim-Heidelberg.
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Ja, wir sind immer noch im Frühling und das konnte man eben hören mit der Ouvertüre Frühling im Prater aus der gleichnamigen Operette von Robert Stolz. Gespielt hat das Rundfunkorchester des Südwestfunks unter Leitung von Paul Landenberger. Im SWR4 Sonntagskonzert zu Pfingsten hören wir gleich eine der eingängigsten Opernmelodien überhaupt. Als 1851 in Venedig die Oper Rigoletto von Giuseppe Verdi uraufgeführt wurde, hatte der Opernbesucher danach höchstwahrscheinlich einen Ohrwurm. Die tragische Geschichte dreht sich um den Herzog von Mantua, seinen Hofnarren Rigoletto und Rigolettos Tochter Gilda. Den Ohrwurm liefert der Herzog mit seiner Canzone über die Unbeständigkeit der Frauen. Oh, wie so trügerisch ist musikalisch leicht und tänzerisch und wie schon gesagt ist La Donna Immobile extrem eingängig. Deshalb wird auch gerne dazu eine Anekdote erzählt. Verdi solle die Melodie so geheim gehalten haben, dass selbst die Sänger sie erst kurz vor der Premiere bekamen, aus Angst, jemand könnte sie vorab auf der Straße pfeifen. Wie gesagt, eine Anekdote. Luciano Pavarotti präsentiert uns den Ohrwurm aus Rigoletto. Er wird begleitet vom London Symphony Orchestra unter Richard Bonning.

Der Furiant aus der Oper Die verkaufte Braut von Friedrich Smetana. 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Alle Angaben zu den Musiktiteln stehen für Sie ebenfalls bereit auf swr4.de/sonntagskonzert. Mr. X ist keine Figur aus einem Superheldenfilm. Es ist eine der Hauptpersonen in Emmerich Kallmanns Operette Die Zirkusprinzessin. Mr. X ist der Neffe eines verstorbenen Fürsten, der maskiert als Zirkusreiter auftritt. Und er verliebt sich in die Witwe des Fürsten. Nach Intrigen und Verwechslungen gibt es ein Happy End in Wien. Das Lied des Mr. X, Zwei Märchenaugen, singt Tenor Peter Sonn. Er wird begleitet von der Deutschen Radiophilharmonie Saarbrücken-Kaiserslautern unter Pietari Inkinen.

Das liegt bei uns im Blut von Karl Michael Zierer. Gespielt hat hier das Orchester der Wiener Volksoper. Die musikalische Leitung hatte Max Schönherr. Im Anschluss an unser Konzert lade ich Sie herzlich ein zum Radiogottesdienst am Pfingstsonntag. Ab 10.05 Uhr übertragen wir den Gottesdienst aus dem alten Dom St. Johannes in Mainz. Das ganze Team freut sich, dass Sie wieder zugehört haben. Und auch heute hören wir zum Abschluss ein Lied, das erfolgreich beim Eurovision Song Contest abgeschnitten hat. Mit Voilà! Einem Chanson auf Französisch hat die Singer-Songwriterin Barbara Pravi 2021 den zweiten Platz für Frankreich geholt. Voilà, ein Lied im Stil von Edith Piaf. Mein Name ist Iris Kruse. Einen schönen und entspannten Sonntag und frohe Pfingsten.

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1: Um 10 Uhr mit Lisa Kupper. Russland überzieht die Ukraine mit einer Angriffswelle. In Oberschwaben sind ab heute 60 Bundeswehrsoldaten auf einer Notfallübung unterwegs. Das Wetter: viel Sonnenschein, später teils Schleierwolken, maximal 28 bis 34 Grad. Die ukrainische Hauptstadt Kiew ist in der Nacht von heftigen russischen Angriffen erschüttert worden. Nach Behördenangaben wurden 4 Menschen getötet und mindestens 56 weitere verletzt, darunter auch Kinder. Aus Kiew berichtet Florian Kellermann.
2: Am Morgen lag ein verbrannter Geruch in der Luft in weiten Teilen des Stadtgebiets von Kiew. Mindestens 10 schwere Explosionen, die mutmaßlich von Raketen herrührten, hatten die Menschen in den Stunden zuvor wachgehalten. Im Stadtviertel Pechersk, im Zentrum gelegen, gab es nach Angaben der Stadtverwaltung einen Einschlag in ein 20-stöckiges Gebäude. Im Stadtteil Schewtschenkiwski sei der Eingang zu einem Schutzraum, in dem sich Menschen befinden, verschüttet, so Bürgermeister Vitali Klitschko. Nach nicht bestätigten Informationen könnte Russland in der Nacht auch die Mittelstreckenrakete Arieschnik eingesetzt haben, zum 3. Mal während des laufenden Kriegs.
1: Nach Schüssen in der Nähe des Weißen Hauses in Washington ist der mutmaßliche Angreifer im Krankenhaus gestorben. Der Mann soll an einem Kontrollpunkt das Feuer auf Beamte des Secret Service eröffnet haben. Die schossen zurück. Dabei wurde auch ein unbeteiligter Passant von einer Kugel getroffen und verletzt. Laut US-Medien soll es sich bei dem Getöteten um einen 21-Jährigen handeln. Er soll psychische Probleme gehabt haben und den Sicherheitsbehörden bereits bekannt gewesen sein. Von heute bis Mittwoch ist in Oberschwaben eine Übung der Bundeswehr. Rund 60 Spezialkräfte aus Pfullendorf absolvieren eine Art Notfalltraining. SWR-Reporter Johannes Riedel.
3: Ihre Aufgabe ist es, sich isoliert oder in Zweiergruppen in unbekanntem Gebiet zu einem vereinbarten Punkt unentdeckt durchzuschlagen, Unterschlüpfe zu bauen, sich zu verpflegen. Das Übungsgebiet umfasst die Kreise Sigmaringen, Ravensburg und Biberach sowie das angrenzende Bayern. Im Einsatz sind auch geländegängige Autos, 2 Hubschrauber, eine Drohne und ein Bundeswehrflugzeug. Eigentlich sollte die Öffentlichkeit von der Übung nichts mitbekommen, so die Bundeswehr, und sollte es im Gebüsch rascheln, sollte man Abstand halten. Die Förster in der Region seien informiert.
1: Beim Großbrand auf einem Campingplatz in Hinterzarten im Kreis Breisgau-Hochschwarzwald ist in der Nacht ein Millionenschaden entstanden. Nach Angaben der Feuerwehr brannte das Hauptgebäude. Darin befinden sich Verwaltung, Sanitäranlagen und Ferienwohnungen. Die Brandursache ist noch unklar. Eine Feuerwehrfrau verletzte sich während der Löscharbeiten leicht. Der Campingplatz in der Nähe des Titisees ist während der Pfingstferien ausgebucht und voll belegt. Und noch die Zeit, es ist gleich 10.03 Uhr.
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4: Die A67 Mannheim Richtung Darmstadt ist zwischen Firnheimer Dreieck und Lorsch wegen einer Baustelle bis Dienstag früh gesperrt. A8 München Richtung Stuttgart zwischen Esslingen und Stuttgart-Pleningen Reinigungsarbeiten. Die linke Spur ist gesperrt. Schweiz A2 Luzern Richtung Gotthard zwischen Amsteg und Göschenen 5 Kilometer Stau, 50 Minuten Verzögerung. Und Österreich auf der Fernpassroute zwischen dem Grenztunnel Füssen und Reute Süd. Da staut sich's mit einer Wartezeit von rund einer Dreiviertelstunde. Allen unterwegs gute und sichere Fahrt.
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4: Pforzheim meldet 21 Grad, der Feldberg im Schwarzwald ist sonnig bei 16 Grad, Bad Kreuznach leicht bewölkt 20 und Frankenthal sonnig 22 Grad. Heute viel Sonne, ab und zu Schleierwolken. Es wird heiß am Nachmittag mit 28 Grad in der Hocheifel und bis zu 34 Grad im Raum Mannheim-Heidelberg.
0: Wir schalten nun live in die Johanneskirche in Mainz. Von dort übertragen wir den evangelischen Gottesdienst an Pfingsten. Es begrüßt Sie Anne Wassmann-Böhm.

Frohe Pfingsten, liebe Zuhörerinnen und Zuhörer. Ich begrüße Sie ganz herzlich zu unserem Gottesdienst aus dem alten Dom St. Johannes in Mainz. Die evangelische Johanneskirche ist die älteste Kirche von Mainz. Sie ist wohl schon seit dem 7. Jahrhundert ein Gotteshaus, war später der alte Bischofssitz und befindet sich in direkter Nachbarschaft zum heutigen Dom St. Martin in der Mainzer Altstadt. Im Jahr 1828 wurde St. Johannes von der evangelischen Gemeinde übernommen. Die Kirche ist ein Schatz mit spannender Geschichte. Es ist ein Ort, an dem sich Vergangenheit und Zukunft begegnen, in Gottesdienst, Musik, Kunst und Kultur. Die Gemeinde nutzt den Westchor der Kirche als Gottesdienstraum. Gastgeber des heutigen Pfingstgottesdienstes ist die evangelische Jugend des Dekanats Mainz. Der Gottesdienst und die Predigt werden gehalten von Landesjugendpfarrer Matthias Braun, gemeinsam mit drei jungen Frauen, die in der evangelischen Jugend aktiv sind. Nora Kneisel, Alina Werum und Lisa Wolfrum erzählen uns heute davon, wo sie spüren, dass Gottes Geist sich seinen Weg bahnt. Die musikalische Gesamtleitung des Gottesdienstes liegt in den Händen von Kirchenmusikerin Caroline Kaiser, die an der Orgel zu hören ist. Gemeinsam mit ihr musiziert Philipp Pape an der Geige. Als Gesangssolistin hören wir heute Amalia Fries. Sie ist 10 Jahre jung und Mitglied des Croissemble Mädchenensembles von Caroline Kaiser. Und auch Sie, liebe Zuhörerinnen und Zuhörer, sind heute an Pfingsten herzlich eingeladen, gemeinsam mit der Gemeinde hier vor Ort Gottes Geist zu feiern. Möge sein Geist uns verbinden und begeistern.

0: Frohe Pfingsten Ihnen und euch allen. Wir feiern heute Gottes Geist.
1: Wir erzählen heute von ihm, erzählen Geschichten davon, wo Gottes Geist uns gestreift hat, wo er uns begegnet ist, mitten im Alltag. Geschichten, über die wir selbst erstmal nachdenken müssen, um zu sagen, ja, das war Gottes Geist. So wie es auch in der Pfingstgeschichte in der Bibel erzählt wird. Schon damals war die Frage, ist das wirklich Gottes Geist oder etwas ganz anderes?
0: Ganz offensichtlich ist das eine wichtige Frage. Und aus der kommt noch eine zweite. Kann ich etwas dazu beitragen, dass ich Gottes Geist erkenne, wenn er mir begegnet? Das ist eine Frage für das Pfingstfest, aber auch eine für den Alltag, der nach Pfingsten notwendigerweise wieder an die Türen klopft.
1: Diese beiden Fragen und unsere Antworten wollen wir Ihnen mitgeben und gemeinsam mit Ihnen und euch feiern, dass Gott mit seiner Geistkraft um uns ist. Und das schon seit fast 2000 Jahren.
0: Und so feiern wir Gottesdienst im Namen des Vaters und des Sohnes und des Heiligen Geistes.

Ich lese Verse aus Psalm 150. Der schließt das Buch der Psalmen ab und ruft uns auf, Gott laut und fröhlich zu loben in seiner ganzen Herrlichkeit. Das tun wir auch miteinander, wenn wir zwischen den Psalmversen zusammen Halleluja singen. Halleluja! Lobet Gott in seinem Heiligtum. Lobet ihn in der Feste seiner Macht. Lobet ihn für seine Taten. Lobet ihn in seiner großen Herrlichkeit.

Lobet ihn mit Posaunen, lobet ihn mit Psalter und Harfen, lobet ihn mit Pauken und Reigen, lobet ihn mit Saiten und Pfeifen.

Wir bringen vor Gott, was uns bewegt. Das, was er schon weiß, aber was wir ihm trotzdem sagen möchten. Gott, am Pfingsten hast du die Welt mit deinem Geist erfüllt. Du bist hier, bei uns und überall. Aber du bist dabei nicht aufdringlich. Du lässt dich verdrängen von uns, weil wir auch anders handeln können. Ganz ohne deinen Geist. Menschen lügen, betrügen, streiten und hassen. Menschen handeln, ohne die Konsequenzen zu bedenken. Auch hier ganz ohne deinen Geist. Aber wir reden nicht nur von anderen Menschen, sondern genauso von uns selbst. Wir handeln auch manchmal ohne deinen Geist. Wir drücken auch manchmal deinen Geist an den Rand, weil wir denken, mit unserem eigenen Geist kommen wir schon zurecht. Aber heute Morgen konzentrieren wir uns auf dich. Heute Morgen rufen wir zu dir, Herr, erbarme dich.

Gott verspricht uns: Ich will euch ein neues Herz und einen neuen Geist in euch geben und will euch das steinerne Herz aus eurem Fleisch wegnehmen und euch ein fleischernes Herz geben. Darum singet Gott, erhebet seinen Namen.

Wir beten. Gott, wir sind heute Morgen hier. Mit Fragen, mit Sehnsucht und mit dem Wunsch, dass deine Geistkraft uns umgibt. Wir bitten dich, hilf uns aufmerksam zu sein für Momente, in denen wir deine Geistkraft spüren. Schenke uns den Mut, deinem Geist Raum zu geben, in unserem Denken, Reden und Handeln. Mach uns bereit für das, was du bewirkst. Stärke uns dafür, damit wir immer wieder Neues wagen und mit Begeisterung leben. Das bitten wir dich durch Jesus Christus, der mit dir und dem Heiligen Geist lebt und regiert, von Ewigkeit zu Ewigkeit.

Als Lesung aus der Bibel hören wir heute die Geschichte vom ersten Pfingstfest. Die Jüngerinnen und Jünger sitzen zusammen in einem Haus in Jerusalem. Sie haben Angst. Jesus ist nicht mehr bei ihnen. Wie soll das weitergehen mit ihnen und mit der Sache Jesu? Die Pfingstgeschichte steht in der Apostelgeschichte im 2. Kapitel. Und als der Pfingsttag gekommen war, waren sie alle beieinander an einem Ort. Und es geschah plötzlich ein Brausen vom Himmel, wie von einem gewaltigen Sturm, und erfüllte das ganze Haus, in dem sie saßen. Und es erschienen ihnen Zungen, zerteilt und wie von Feuer, und setzten sich auf einen jeden von ihnen, und sie wurden alle erfüllt von dem Heiligen Geist und fingen an zu predigen in anderen Sprachen, wie der Geist ihnen zu reden eingab. Es wohnten aber in Jerusalem Juden, die waren gottesfürchtige Männer aus allen Völkern unter dem Himmel. Als nun dieses Brausen geschah, kam die Menge zusammen und wurde verstört, denn ein jeder hörte sie in seiner eigenen Sprache reden. Sie entsetzten sich aber, verwunderten sich und sprachen: Siehe, sind nicht diese alle, die da reden, Galiläer? Wie hören wir sie denn, ein jeder in seiner Muttersprache? Wir hören sie in unseren Sprachen, die großen Taten Gottes verkünden. Sie entsetzten sich aber alle und waren ratlos und sprachen einer zum anderen: Was will das werden? Andere aber hatten ihren Spott und sprachen: Sie sind voll süßen Wein.

0: Ein Mann, Anfang 30, hat mich gefragt, würdest du zu unserer Hochzeit predigen? Sag ich, ja. Denn, sagt er, wir wollen ökumenisch heiraten. Und ich bin evangelisch und ich bin eher an evangelische Predigten gewohnt, so vom Zuhören her. Darauf ich, das kann ich gut hören. Gut, sagt er, ich habe nämlich meiner Frau versprochen, dass wir den Ritus katholisch vollziehen. Aber ich hab's nicht so mit Riten. Ich denke lieber über Gott nach. Mir behagt der Gedanke nicht, dass jemand vorherbestimmt hat, was passiert. Verstehst du denn, was ich meine? Sag ich, ja, sogar sehr gut. Aber würdest du denn anlässlich deiner kirchlichen Trauung nicht sagen, dass wir einander haben, das sollte so sein? Bist du in Bezug auf diese Frage nicht doch ein bisschen offen für Vorherbestimmung? Da ist er still geworden und sein Blick ist in die Weite gegangen. Man hat gemerkt, er denkt nach. Dann hat er gesagt, es sind schon viele Dinge nicht passiert, die uns verhindert hätten. Wir sind zum Beispiel vor 15 Jahren nicht weggezogen. Tja, sage ich. In theologischer Sprache würde man wohl sagen, dass der Heilige Geist so gewirkt hat, dass ihr beide das Gefühl haben dürft, füreinander bestimmt gewesen zu sein, ohne dass er euch gezwungen hat, es vorwärts so zu denken. Das finde ich besonders. Mir ist hier mal wieder klar geworden, theologische, kirchliche oder religiöse Sprache kann maximal tastend reden. Denn es ist ja nie so ganz klar, ob sich Gott tatsächlich zeigt oder nicht. Oder, um beim Beispiel des Mannes zu bleiben, es ist nicht klar, ob es einfach Zufall war, dass die beiden sich über den Weg gelaufen sind, oder ob Gott die Wege dieser beiden Menschen doch absichtlich gelenkt hat. In solchen Momenten ist Religion Gefühlssache. Das, was ich erlebt habe, fühlt sich besonders an. So besonders, dass es die menschliche Sprache oder Logik übersteigt. Aber jeder Mensch deutet das eben unterschiedlich. Der Mann sagt, ich bin gegen Vorherbestimmung. Der Pfarrer spricht von Gottes Geist. Einer unter ihnen denkt vielleicht, was für eine schöne Geschichte. Ob jemand Gott in dieser Welt wahrnimmt, ist Gefühlssache. Und es ist eine Frage, ob ich das, was ich erlebe, mit Gott deute oder ohne. Ob Gott wahrgenommen wird, liegt im Auge des Betrachters. Und das war auch schon immer so. Schon am ersten Pfingsten, die Geschichte hat ja Nora eben vorgelesen, war den Menschen nicht klar, was los ist. Sind die Jünger vom Heiligen Geist ergriffen oder sind sie betrunken? Spricht der Heilige Geist aus ihnen oder der Weingeist? An Pfingsten gilt es, die Geister zu unterscheiden und damit dem Heiligen Geist eine Landebahn zu bauen. Am besten geht das, wenn Menschen sich verwundern lassen. Drei Geschichten erzählen wir ihnen darüber. Hören Sie selbst, was Lisa erzählt. Es geht um ein Boot und um seine Besatzung.
1: Ich war im Sommer 2023 im Ocean Camp der Okeanos Stiftung für das Meer. Die Okeanos Stiftung setzt sich weltweit für den Schutz der Ozeane ein, indem sie Umweltprojekte und Forschung unterstützt. Und insbesondere begeistert und befähigt sie Jugendliche durch Jugendbildungsprogramme und Initiativen für Engagement rund um den Meeresschutz. Das Ocean Camp ist eines dieser Bildungsprogramme. Dabei habe ich mit anderen Jugendlichen eine Woche an Land verbracht, indem wir uns mit Achtsamkeit und Meeresbiologie beschäftigt haben. Und dann waren wir eine Woche auf dem Meer, an Bord eines traditionellen polynesischen Segelkatamarans, der Waka Okeanos. Die Waka ist ein traditionelles Segelboot mit zwei schlanken, parallelen Rümpfen, die durch eine Brücke verbunden sind. Diese Art von Katamaran wurde schon vor über 1000 Jahren von polynesischen Inselvölkern gebaut, um damit riesige Strecken über den offenen Pazifik zurückzulegen. Und das lange, bevor es Kompasse oder Karten gab. Die Waka Okeanos greift dieses alte Wissen auf und verbindet es mit Nachhaltigkeit. Sie fährt mit Windkraft statt mit einem Motor und in den beiden Rümpfen gibt es eine kleine Küche, ein Bad und vier Kojen. Als ich mich Monate vorher für diese Segelwoche angemeldet habe, hätte ich nicht gedacht, dass ich überhaupt mitsegeln kann. Denn 8 Wochen vor dem Camp bin ich am Knie operiert worden. Und fürs Segeln ist ein frisch operiertes Knie denkbar ungünstig. Schwankende Planken, wackelige Stege, kniende Manöver. All das hätte ein echtes Problem sein können. Und das nicht nur für mich, sondern für die ganze Crew. Aber es war kein Hindernis. Niemand hat mir das Gefühl gegeben, dass ich weniger beitrage. Im Gegenteil. Und irgendwann habe ich es sogar fast vergessen, weil es gar kein Problem war. Wir sind als Crew zusammengewachsen. Und das ist das auf eine Art, die sich kaum in Worte fassen lässt. Nicht im Sinne von Aufgabenverteilung oder Tagesstruktur, sondern auf eine ganz andere, tiefere Art. Wir hatten uns gerade erst kennengelernt und kamen aus ganz verschiedenen Lebenssituationen. Manche waren noch in der Schule, andere hatten gerade Abitur gemacht und wieder andere waren mitten im Studium. Und trotzdem hat sich da eine Verbindung aufgebaut, die ich so noch nie erlebt hatte. Es war mehr als Gemeinschaft, Freundschaft und Zusammenhalt. Es war, als hätte sich auf dem Boot ein Raum geöffnet, der uns getragen hat. Wir lagen zusammen am Deck, haben dem Wasser zugehört, abends die Sterne angeschaut und von der Bewegung der Wacker wiegen lassen. Wir haben zusammen geschwiegen, gesungen, gelacht und geweint. Wir haben uns gehört gefühlt, ohne viele Worte. Und die hat es auch gar nicht gebraucht. Wir mussten uns nicht erklären, sondern konnten einfach sein. Diese besondere Verbindung zwischen uns, dem Wasser, dem Boot und dem Jetzt haben wir irgendwann Wacker-Magie genannt. Und so nennen wir sie auch immer noch. Genau das war es. Magie. Dieses schwer fassbare und schwer beschreibbare Gefühl von Geborgenheit und Freiheit, von Getragensein und Loslassen, von Ankommen an einem Ort, den man vorher nicht gekannt hat, aber schon immer gesucht hat, wo jede und jeder einfach sein durfte. Für mich war das eine Erfahrung, die mir gezeigt hat, Begeisterung muss nicht laut sein. Sie kommt oft in diesen leisen, feinen Momenten. Und genau in diesen Momenten wird etwas Größeres fühlbar. Etwas, das man schwer greifen kann, aber ganz tief spürt.

0: Ich finde, dass diese Geschichte voller Gefühl fürs Unendliche ist. Das Meer, das Boot, die Gemeinschaft im Boot, die gut war, obwohl damit nicht zu rechnen war. Was will das werden, frage ich mit den Menschen des ersten Pfingstfests. Und so geht's eben darum, die Geister zu unterscheiden. War das Gottes Geistkraft, die da gewirkt hat? Oder war das bloß ein Glücksrausch in einem Boot, in dem wir uns ja eher selten fortbewegen? Tasten wir uns heran. Magie ist kein Wort, das wir in der Kirche benutzen. Im Gegenteil, Magie hat die Kirche ganz oft bekämpft. Und trotzdem steckt in ihm ganz klar, Lisa lässt sich verwundern. Und zwar wundert sie sich und ist gleichzeitig Teil eines Wunders. Sie erlebt mit anderen für eine gewisse Zeit etwas, das so sehr nicht von dieser Welt ist, dass es magisch wirkt. Alle messbaren Anteile ihrer Bootsfahrt lassen vermuten, dass es nicht gut wird. Das kaputte Knie, dass sich keiner kennt. Dass es dann aber gut gegangen ist, besser als gut, das sprengt unsere Worte. Vielleicht hätte die Besatzung ganz nüchtern sagen müssen, das Ergebnis entspricht nicht den Erwartungen. Aber das war eben zu wenig. Das einzige passende, nicht religiöse Wort war eben Magie für diesen Glücksmoment. Aber kann so ein Glücksmoment nicht auch ein Geschenk Gottes sein? Ist es vielleicht das, was Pfingsten aus der Bibel erzählt? Ein Glücksmoment, der sich so sehr nicht in Worte fassen lässt, dass die Jünger vor Begeisterung lallen, schreien, johlen, strahlen, die Augen leuchten. Ich finde das besonders. Es ist allerdings nicht nötig, sich aufs offene Meer zu begeben. Nora erzählt eine Geschichte von zu Hause. Viel braucht es nicht, sagt sie, nur ein Buch.
1: Ich bin jemand, die viele Menschen in meinem Umfeld als sehr kontrolliert beschreiben würden. Und das stimmt auch bis zu einem gewissen Grad. Ich bin oft sehr in mich gekehrt und lasse mir eher wenige meiner Gefühle anmerken. Das liegt auch daran, dass ich so sehr damit beschäftigt bin, zu beobachten, was um mich herum geschieht. Nicht nur im echten Leben, ganz besonders auch in Büchern. Wer mich ein bisschen besser kennenlernt, stellt eher früher als später fest, dass ich geradezu leseverrückt bin. Seit ich in der 2. Klasse lesen gelernt habe, habe ich nicht mehr damit aufgehört. Und auch wenn ich mich jetzt im Stress gefangen oft dabei ertappe, wie ich statt eines richtigen Buches irgendwelchen Blödsinn im Internet lese, bleibt meine Faszination für Geschichten aller Art erhalten. Nicht nur erzählt in Büchern, sondern auch in Bildern, Kunstwerken, Gegenständen oder Gebäuden. In all den von Menschen gemachten Dingen, die uns umgeben und berichten. Von großen Gefühlen. Liebe, Hass, Schmerz, Verzweiflung, Freude, Zuversicht. Berichte von Menschen, die von diesen Gefühlen betroffen sind, die kleine und große, heldenhafte und glorreiche, verabscheuungswürdige und wahnsinnige Taten vollbringen. Berichte von all den Möglichkeiten, die wir Menschen haben. Einige Sekunden können unser Leben vollkommen verändern. Bei allem, was wir tun, beeinflussen wir die Welt um uns herum, unser Leben und das Leben anderer. Und wenn ich diese Geschichten dann erlebe, meist durch die Seiten eines Buches, dann wird mir immer wieder aufs Neue bewusst, welch unendliche Vielfalt an Gefühlen, Taten, Möglichkeiten es auch für mich gibt. Was ich alles erfahren könnte. Wie unglaublich es ist, dass ich es ja irgendwie jetzt schon erfahre, einfach nur durch gedruckte Buchstaben auf einer Seite. Ein flüchtiges Bild vor meinen Augen wird zu einem tiefen Druck in meinem Herzen. Und ich ahne, dass von all den unendlichen Möglichkeiten, die wir Menschen haben, vielleicht die Fähigkeit, uns auszudrücken, die größte ist. Und dann überkommt mich ganz klar und deutlich ein Gefühl, das mir sagt, dass der Grund für diese Fähigkeiten zu fühlen, zu leben, nicht menschlich erklärbar sein kann. Ich sitze ganz still und in meinem Hinterkopf öffnet sich etwas. Es regt sich ein Gefühl größer als alles andere, was ich je erlebe. Dieses Gefühl wird ausgelöst, indem ich mir bewusst werde, welche Wunder ich beim Lesen erfahre. Und dieses Gefühl, dass es irgendwie spirituell und irgendwie gleichzeitig zu groß für mich und dann auch wieder ganz klein ist.

0: Für mich war diese Geschichte voller Gefühl für menschliche Regungen. Vielleicht wirkt es beim ersten Hören merkwürdig, dass sich für Nora beim Lesen das Universum menschlicher Emotionen öffnet. Was will das werden, ist wieder die Frage. War es Gottes Geistkraft oder bloß ein Erkenntnismoment? Tasten wir uns heran. Wie stellst du dir vor, was du liest? So fragen Menschen häufig, weil wir es auch gewohnt sind, genau das zu erzählen. Lesen wir Harry Potter, stellen wir uns Hogwarts vor. Lesen wir einen historischen Roman, denken wir an Burgen und Pferdekutschen. Lesen wir Science Fiction, stellen wir uns verkrummte Hochhäuser und Raumschiffe vor. Das ist kein religiöses Gefühl, sondern Fantasie. So kann man das sagen. Aber ist es wirklich nur Fantasie? Alles nur Vorstellung? Wird Nora hier nicht vielmehr etwas vorgestellt? Es ist doch verwunderlich, dass sich Nora ein ganzer Kosmos der Menschlichkeit öffnet, sich ihr selbst vorstellt und sagt, du könntest auch ganz anders handeln. Es ist zum Verwundern und gleichzeitig ist sie Teil des Wunders. Sie erlebt für eine gewisse Zeit etwas, das so sehr nicht von dieser Welt ist, dass sie nicht sagt, ich öffne mir die Welt, sondern mir öffnet sich die ganze Welt. Aber kann so ein Eröffnungsmoment nicht auch ein Geschenk Gottes sein? Ist es vielleicht das, was Pfingsten erzählt? Ein Eröffnungsmoment anderer Möglichkeiten, der die Menschenmenge denken lässt, ich verstehe, was andere sagen. Ich fühle mich von anderen verstanden. Ich finde das besonders. Die dritte Geschichte erzählt Alina. Es geht noch einmal nach draußen in die Natur, aber nicht aufs Meer. Alina braucht für ihr Hobby festen Boden unter den Füßen.
1: Ich liebe es zu staunen, in der Natur und über die Natur. Das Problem dabei ist, dass ich in der Mainzer Innenstadt wohne. Da gibt's nicht so viel Natur. Aber ich fahre gern Fahrrad, auch um bequem vom einen Ort zum anderen zu kommen. Aber am liebsten fahre ich ohne Ziel, einfach um Rad zu fahren und die Welt zu genießen. Ich fahre in meiner Freizeit Mountainbike und dementsprechend fahre ich natürlich lieber bergab als bergauf. Aber um runterfahren zu können, muss man halt auch erstmal irgendwo hochfahren. Mit der Zeit habe ich das Bergauffahren sogar irgendwie schätzen gelernt. Ich komme raus aus dem Trubel von meinem Alltag. Meine Gedanken haben Raum. Ich kann einfach immer weitertreten. Ich bin gleichzeitig ganz bei mir selbst und ganz bewusst an diesem Ort. Ich schaue mir den Schmetterling an, der neben mir herfliegt. Und die Biene, die nach der nächsten Blüte sucht. Die Sonne, die durch die Blätter scheint. Oben angekommen freue ich mich schon auf die Abfahrt. Und nach einer kurzen Pause, so schön es ist, bergauf zu fahren, es ist schon auch echt anstrengend, geht's dann los. In den ersten Kurven komme ich langsam wieder rein und dann läuft's. Ich bin relativ schnell, weil ich die Strecke gut kenne. Der Fahrtwind bläst mir ins Gesicht. Der erste Sprung kommt. Nicht zu hoch, den springe ich schon lange. Für einen kurzen Moment bin ich in der Luft. Wie sehr ich diesen Moment genieße. Dann noch ein paar Kurven, ein kleines Wurzelfeld und der nächste Sprung. Schon deutlich höher. Bin ich auch schon oft gesprungen, aber dieser Sprung kostet mich jedes Mal wieder Überwindung. Für einen kurzen Moment zögere ich. Bin ich zu langsam? Nee, passt schon. Noch einmal in die Pedale treten und dann abspringen. Ich bin länger in der Luft, springe weiter. Fühlt sich alles an, als wäre es in Zeitlupe. Ich höre die Blätter im Wind rascheln und sehe, wie sie Schatten auf den Boden werfen. Nach dem Sprung geht's noch kurz weiter, dann bin ich schon in der letzten Kurve. Ich lehne mich in die Kurve und spüre, es steckt noch viel mehr hinter dieser Welt, als ich sehen kann.

Für mich war diese Geschichte wieder voller Gefühl fürs Unendliche. Gleichzeitig war sie auch schon näher an einer religiösen Deutung als die anderen beiden Geschichten. Alina hat gesagt, ich spüre, dass hinter der Welt mehr steckt, als ich auf den ersten Blick sehe. Im Wald auf dem Mountainbike, kurz in der Luft schwebend. War es Gottes Geist oder bloß Ekstase? Was will das werden, frage ich das dritte Mal, tasten wir noch einmal. Natur ist kein Wort, das wir in der Kirche traditionell nutzen. Alina wählt es aber ganz selbstverständlich, weil sie ja nicht in einer Kirche Mountainbike fährt. Aber Natur ist für Alina nicht nur eine Ansammlung von Lebewesen und Steinen. Mit dem Gefühl, dass da noch mehr ist, hält Alina den Begriff offen und transparent. Nämlich für das, was Christinnen und Christen Schöpfung nennen. Die Schöpfung ist natürlich auch Natur, aber doch mit einem Kniff. Der Kniff ist nämlich, dass sie als Geschenk Gottes einen besonderen Wert hat. Sie ist nämlich wie der Mensch von Gott gewollt und dazu bestimmt zu leben und Leben zu schenken und auf ihren Schöpfer zu verweisen. Schöpfung ist ein kirchliches Wort und es fasst als Wort dieses Gefühl zusammen, ich bin mit der Welt in Verbindung. Ich bin ein Teil von etwas Großem Ganzen. Eine besondere Macht umgibt mich und diesen Baum und diesen Stein und diese Blume. Und sie verbindet uns miteinander. Hier ist es gerade gut. Kann so ein Weltverbindungsmoment nicht auch ein Geschenk Gottes sein? Ist es vielleicht das, was Pfingsten berichtet? Ein Weltverbindungsmoment, in dem die Menschen wissen, hier wird von Gottes Wirken erzählt. Im Blätterrauschen, im Wald, in der Ekstase beim Mountainbiking. Aber auch in Worten, wenn Nora liest, weil die Worte plötzlich tiefer gehen als erwartet. Oder in der Gemeinschaft, die Lisa erlebt hat, die viel stärker und fester wurde, als sie vermutet hätte. Ich finde das besonders.

Pfingsten ist das Fest, an dem Gottes Geist Kraft Himmel und Erde verbindet. Die Pfingstgeschichte beweist, seit Anbeginn des Christentums kann Gottes Geist missverstanden oder falsch interpretiert werden. War es vor 2000 Jahren Gottes Geist oder war es der Geist des Alkohols? Wie war das bei Lisa, Nora und Alina, die Sie gehört haben? Gottes Geist oder lässt sich alles ausreichend mit naturwissenschaftlichen Begriffen erklären? Das sind keine Fragen aus dem Elfenbeinturm für einen Feiertag. Es sind im Gegenteil radikale Alltagsfragen. Wie beim Bräutigam am Anfang. Es macht einen Unterschied, ob ich den Zufall heilige oder guten Mächten für die Menschen an meiner Seite danke. Die tägliche Herausforderung für diese Frage ist, dass ich das meist nur rückwärts entscheiden kann. In den Momenten, auf dem Boot, im Buch, im Wald, da erlebe ich etwas. Deuten kann ich es erst danach. Christinnen und Christen macht es besonders, dass sie fragen, hat mich da die Unendlichkeit gestreift? Kann das Gottes Geist gewesen sein? Pfingsten ist vielleicht das persönlichste Fest im christlichen Kalender, denn jede und jeder steht mit der Frage da, welchem Geist er oder sie Macht im eigenen Leben einräumen will. Warum es nicht mal mit dem Geist Gottes probieren, der vor jedem Vorhaben von sich sagt, ich bin bei dir in allem, was du tun wirst. Vielleicht entdecken sie ihn ja hinterher. Machen sie es besonders. Amen.

Steh uns stets bei mit deinem Rat und führ uns selbst auf rechtem Pfad, die wir den Weg nicht wissen. Gib uns Beständigkeit, dass wir getreu dir bleiben für und für, auch wenn wir leiden müssen. Schaue, baue, was zerrissen und beflissen, dich zu schauen und auf deinen Trost

Wir bekennen unseren christlichen Glauben mit dem Lied »Ich sage Ja«. Wir sagen Ja zu Gott, der Himmel und Erde geschaffen hat. Zu Jesus Christus, der für uns am Kreuz gestorben und wieder auferstanden ist. Und wir sagen Ja zu Gottes gutem Geist, der uns bestärkt und Hoffnung schenkt.

Wir beten miteinander und füreinander. Gott, schenke Geist, Leichtigkeit mit deinem Geist für die Menschen, von denen du weißt, ihre Welt ist gerade schwer, von denen du weißt, jeder Tag bringt eine neue Herausforderung. Wir bitten dich,

Gott, Gott, schenke Weitsicht mit deinem Geist. Für Menschen, die wichtige Entscheidungen treffen. Entscheidungen, die Folgen haben. Für sie, für uns und für die Welt. Damit sie die Entscheidung mit ihrem Kopf und mit ihrem Herzen treffen, bitten wir dich.

Gott schenke Liebe mit deinem Geist für uns, damit wir uns einander mit Liebe begegnen, damit wir die Welt mit liebenden Augen sehen, damit wir mit liebenden Händen handeln, damit wir aufeinander achten und vor allem auf die Menschen achten, die es gerade besonders brauchen. Wir bitten dich.

Gemeinsam beten wir, wie Jesus es uns gelehrt hat. Vater, unser im Himmel, geheiligt werde dein Name. Dein Reich komme, dein Wille geschehe, wie im Himmel, so auf Erden. Unser tägliches Brot gib uns heute und vergib uns unsere Schuld, wie auch wir vergeben unseren Schuldigern. Und führe uns nicht in Versuchung, sondern erlöse uns von dem Bösen. Denn dein ist das Reich und die Kraft und die Herrlichkeit in Ewigkeit.

0: Wir freuen uns, dass Sie mit uns Gottesdienst und Pfingsten gefeiert haben. Wenn Sie noch eine Frage haben oder uns noch etwas zu unserem Gottesdienst sagen wollen, rufen Sie uns gerne an. Wir sind nach dem Gottesdienst bis 12 Uhr am Telefon. Die Nummer lautet 06151 66 90 111. Ich wiederhole das: 06151 66 90 111.
1: Geht in diese Pfingsttage mit Gottes Segen. Gott segne dich und behüte dich. Gott lasse ihr Angesicht leuchten über dir und sei dir gnädig. Gott erhebe sein Angesicht auf dich und schenke dir Frieden.

0: Sie hörten den evangelischen Gottesdienst aus der Johanneskirche in Mainz. 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
1: Um 11 Uhr mit Lisa Kuppa. Russland setzt eine atomwaffenfähige Rakete gegen die Ukraine ein. Bundespräsident Steinmeier ist bei einem Benefizkonzert in Stuttgart. Das Wetter: viel Sonnenschein, später teils Schleierwolken, maximal 28 bis 34 Grad. Bei den russischen Angriffen auf die Ukraine ist auch die Mittelstreckenrakete Oreshnik zum Einsatz gekommen. Das haben beide Seiten am Morgen bestätigt. Die Rakete ist vor allem wegen ihrer hohen Zerstörungskraft gefürchtet. Sie kann unter anderem atomare Sprengköpfe tragen und bis zu 5000 Kilometer weit reichen. Bei der Angriffswelle in der Nacht sind in der Region um die ukrainische Hauptstadt Kiew laut Behörden 4 Menschen getötet worden. Mehr als 60 weitere wurden verletzt. Die Verhandlungen zwischen den USA und dem Iran machen nach Angaben der pakistanischen Vermittler Fortschritte. Ein Ergebnis sei in Reichweite, hieß es. Laut einer iranischen Nachrichtenagentur soll bei einem möglichen Abkommen der Krieg an allen Fronten beendet werden. Außerdem soll der Schiffsverkehr durch die Straße von Hormus innerhalb von 30 Tagen wieder das Vorkriegsniveau erreichen. Die christlichen Kirchen feiern heute Pfingsten. Das Fest, das an die Ausgießung des Heiligen Geistes über die Apostel und Jünger erinnert. Das Ereignis gilt als Geburtstag der Kirche. Das Pfingstfest wird rund 50 Tage nach Ostern gefeiert. Anlässlich dieses Festes läuft im Freiburger Münster eine feierliche Messe mit Erzbischof Burger. Im Speyerer Dom ist eine mit Bischof Wiesemann. In Stuttgart beginnt im Rahmen des SWR-Sommerfestivals das Benefizkonzert des Bundespräsidenten. Die Konzertreihe gibt es seit 2006. In diesem Jahr nimmt Frank-Walter Steinmeier persönlich mit seiner Frau Elke Büdenbender daran teil. Dem SWR sagte er:
2: Ich finde, dass der Bundespräsident viele Möglichkeiten hat, öffentlich darauf aufmerksam zu machen, dass es Bedarf an vielen Stellen in der Gesellschaft gibt, die der Staat nicht ohne weiteres oder nur mit Schwierigkeiten erfüllen kann. Und deshalb ist das eine gute Einrichtung. Ich habe das Benefizkonzert nicht erfunden. Ich habe es übernommen von meinen Vorgängern. Und einmal im Jahr, immer in einem Bundesland, findet ein solches Benefizkonzert statt, in dem dann Geld gesammelt wird für Bedürftige.
1: Mit dem Erlös des Konzerts werden in diesem Jahr Projekte für benachteiligte Kinder und Jugendliche der Kinderstiftung Die Arche und Herzenssache unterstützt. Beim Brand eines Wohnhauses in Bad Ems im Rhein-Lahn-Kreis ist ein Bewohner gestorben. Einsatzkräfte konnten eine weitere Person aus dem brennenden Gebäude retten, so die Polizei. Dabei hätten sich 2 Beamte verletzt. Warum das Feuer ausgebrochen ist und wie hoch der Schaden ist, ist noch unklar. Die Polizei hat die Ermittlungen aufgenommen. Und noch die Zeit. Es ist 11.03 Uhr.
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3: Und Vorsicht bitte auf der A5 Karlsruhe Richtung Basel. Zwischen Freiburg Süd und Bad Krozingen, hier liegt ein Metallteil auf der Fahrbahn. Vorsicht bitte auch im Kreis Oberallgäu auf der B19 zwischen Immenstadt Süd und Martinszell. Hier liegt ein Plastikteil auf der rechten Spur. Die A67 Mannheim Richtung Darmstadt ist zwischen dem Viernheimer Dreieck und Lorsch wegen einer Baustelle noch bis Dienstagmorgen etwa 5 Uhr gesperrt. Dann gucken wir auf die A8 Stuttgart Richtung München zwischen Eichelberg und Hohenstadt, eine Baustelle und 4 Kilometer Stau, 20 Minuten geht's hier länger. Die B258 Blankenheim-Mayen ist zwischen Müsch und Barweiler wegen eines Rettungseinsatzes aktuell in beiden Richtungen gesperrt. Und noch der Blick in die Schweiz auf der A2 Luzern Richtung Gotthard zwischen Amstieg und Göschnen. 6 Kilometer Stau, hier dauert es jetzt schon eine Stunde länger. Und in Österreich auf dem Fernpass Bundesstraße zwischen dem Grenztunnel Füssen und Reute Süd ein Stau und stockender Verkehr mit rund 45 Minuten Wartezeit. Alle Verkehrsinfos jederzeit auch zum Nachlesen auf swr4.de. Ich wünsche eine gute und sichere Fahrt. Kommen Sie bitte gut an.
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3: Wir gucken nach Biberach, da ist es leicht bewölkt bei 23 Grad. In Hohrhausen und Neuwied, da ist es leicht bewölkt bei 22 Grad. Und Calw meldet um kurz nach 11 schon 24 Grad. Heute wieder viel Sonnenschein, ab und zu aber auch ein paar Schleierwolken. Die können vor allem am Nachmittag auch kurzzeitig mal ein bisschen dichter sein. Es wird heute trotzdem ein sehr heißer Tag mit 28 Grad in der Hocheifel und bis 34 Grad im Raum Mannheim-Heidelberg. In der Nacht dann locker bewölkt oder klar. Die Temperaturen sinken wieder auf 18 bis 10 Grad und morgen bis Mittwoch eigentlich weiterhin Sonnenschein mit nur ein paar lockeren Wolken und es wird ähnlich heiß bei 27 bis 34 Grad.
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3: Ich begrüße Sie um kurz nach 11 an diesem Pfingstsonntag. Wir gucken gleich ein bisschen in die Welt der Royals vorbei. Wir schauen nämlich rein, was unsere Royal-Reporterin Annelie Malone so zu berichten hat. Einen schönen guten Morgen.
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0: Hier ist SWR 4, Vorsicht bitte, auf der A5 Karlsruhe Richtung Frankfurt zwischen Zeppelinheim und dem Frankfurter Kreuz. Eine ungesicherte Unfallstelle auf der rechten Spur. Fahren Sie bitte besonders vorsichtig. Die Welt schaut zurzeit gespannt auf den Iran. Der Konflikt mit den USA und ein möglicher Machtwechsel und dann auch, und jetzt müssen wir ganz kurz unterbrechen, Achtung, Falschfahrer auf der A67 Mannheim-Darmstadt zwischen dem Viernheimer Dreieck und der Raststätte Pfungstadt Ost. Kommt Ihnen ein Falschfahrer entgegen, fahren Sie bitte äußerst rechts, überholen Sie nicht. Auf der A67 Mannheim-Darmstadt zwischen dem Viernheimer Dreieck und der Raststätte Pfungstadt Ost ein Falschfahrer unterwegs, Vorsicht bitte in beiden Richtungen. So, wir sprachen gerade über den Iran. Die ganze Welt schaut gerade mal wieder gebannt auf dieses Land. Konflikt mit den USA und auch die Chancen auf einen Machtwechsel und natürlich dann auch die Frage, welche Rolle dabei Reza Pahlavi, der Sohn des letzten Schahs, spielt. Sein Vater mit dem gleichen Namen hat ja bis 1979 regiert. Aber es war nicht alles Gold, was glänzt, weiß unsere Adelsexpertin Annelie Malun.
1: Es gab natürlich auch viele Schattenseiten, gerade als der Schah an der Macht war im Iran. Das war ein hartes Regiment, autoritär geführt. Es hatte diesen Glamour mit Soraya, auch mit Farah Diba, aber auch diese wirklich dunklen Schattenseiten.
0: Besonders in den 50er Jahren sorgte die Ehe des Schahs mit seiner zweiten Frau Soraya für Schlagzeilen, vor allem auch hier bei uns in Deutschland. Und warum das so war, das erklärt Autor und Journalist Jürgen Borletz.
2: Der Schah, der hat Soraya 1951 geheiratet. Da lag Deutschland am Boden, war zerstört, überall waren Ruinen. Und diese Soraya war für uns eine Deutsche. Sie hatte eine deutsche Mutter. Und das war der hellste Wahnsinn, weil wir nun einmal durch sie mit einmal wieder Weltgeltung bekam. Es war eine Deutsche auf den Kaiserthron in Iran. Die Medien zu der Zeit, die waren hin und weg, so wie später bei Diana. Es hieß immer Soraya, das heißt Siebengestirn, und es klingt wie ein Märchen aus Tausend und einer Nacht. Und so kam es einem damals vor. Und das meine ich mit schönen Zeiten. Alles andere wurde peinlichst ausgeblendet. Sehr lange übrigens.
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0: 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All I need is the air that I breathe. 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

0: kurz nach 11:30.
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0: Und wir haben immer noch einen Falschfahrer auf der A67. Vorsicht hier, Mannheim-Darmstadt zwischen dem Pirnaumer Dreieck und Funkstadt kommt Ihnen ein Falschfahrer entgegen. Fahren Sie bitte äußerst rechts, überholen Sie nicht. Auf der A67 Mannheim-Darmstadt zwischen dem Pirnaumer Dreieck und Funkstadt ist ein Falschfahrer unterwegs. Vorsicht bitte hier in beiden Richtungen. Vorsicht bitte auch auf der A5 Karlsruhe Richtung Frankfurt zwischen Zeppelinheim und dem Frankfurter Kreuz. Hier eine ungesicherte Unfallstelle auf der rechten Spur. Vorsicht bitte auch auf der A6 Nürnberg Richtung Heilbronn zwischen Neuenstein und Öhringen. Eine ungesicherte Unfallstelle auf allen Spuren. Die A6 Mannheim Richtung Kaiserslautern ist zwischen Wattenheim und Enkenbach-Alsenborn nach einem Unfall noch bis ca. 18 Uhr gesperrt. Und die A67 Mannheim Richtung Darmstadt ist zwischen dem Pirnaumer Dreieck und Lorsch wegen einer Baustelle noch bis Dienstagmorgen 5 Uhr gesperrt. A8 Stuttgart Richtung München zwischen Eichelberg und Mühlhausen. Hier läuft eine Unfallaufnahme auf der linken und der mittleren Spur. Aktuell 4 Kilometer Stau. Eine halbe Stunde geht's länger. B14 Backnang Richtung Schwäbisch Hall zwischen Strümpfellbach und Oppenweiler. 2 Kilometer Stau. Verzögerung bis zu 20 Minuten. Die B258 Blankenheim-Mayen ist zwischen Müsch und Barweiler wegen eines Rettungseinsatzes aktuell auch noch in beiden Richtungen gesperrt. Und die Reisewelle rollt auch in der Schweiz auf der A2 Luzern Richtung Gotthard zwischen Amsteg und Göschnen. 6 Kilometer Stau, hier dauert es etwa eine Stunde länger. In Österreich auf dem Fernpass Bundesstraße zwischen dem Grenztunnel Füssen und Reut Süd ein Stau und stockender Verkehr mit rund einer Stunde Wartezeit. Und aktuell noch eine Gefahrenmeldung. Vorsicht bitte auf der A61 Ludwigshafen Richtung Koblenz zwischen Koblenz-Dieblich und Koblenz-Metternich. Ein defektes Fahrzeug auf der rechten Spur. Und dann schleicht sich noch ein Stau in den Verkehr. A5 Karlsruhe Richtung Frankfurt zwischen Hirschberg und Heppenheim. An der Baustelle stockt es jetzt auf zu 8 Kilometern. 20 Minuten geht's länger. Alle Verkehrsinfos jederzeit auch zum Nachlesen auf swr4.de. Allen im Stau gute, starke Nerven und allen auf den Straßen eine gute und sichere Fahrt.
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0: In Meschstetten scheint die Sonne bei 23 Grad. Bitburg meldet bei Sonnenschein 25 Grad und Weinheim und Landau leicht bewölkt jeweils und 26 Grad. Ja, es wird heute ein heißer Tag, auch mit sehr viel Sonne. Hin und wieder ziehen auch mal ein paar Schleierwolken durch, die können am späteren Nachmittag auch dichter werden. Insgesamt wird es aber heute ein heißer Tag mit bis zu 28 Grad im Westerwald und bis 34 Grad am nördlichen Oberrhein. Dazu weht ein leicht böiger Nordostwind, in der Nacht dann locker bewölkt oder klar. Die Temperaturen sinken deswegen auf 18 bis 10 Grad. Ja, und morgen und bis Mittwoch eigentlich weiter Sonnenschein und ein paar lockere Quellwolken. Dazu heiß bei 27 bis 34 Grad.
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Hier ist SWR 4, Entwarnung auf der A67 Mannheim-Darmstadt. Kein Falschfahrer mehr unterwegs zwischen dem Pionierdreieck und der Raststätte Pfungstadt Ost. Egal, wo es hingeht, fahren Sie vorsichtig und kommen Sie gut an.

11.54 Uhr ist es in wenigen Sekunden. 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Vorsicht bitte auf der B417 Wiesbaden Richtung Dietz zwischen Nassau und U-Bahnhof. Eine ungesicherte Unfallstelle im Kurvenbereich. Fahren Sie bitte vorsichtig. Hier ist SWR 4 mit Musik von OMD, Made of Orleans.

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1: Um 12 Uhr mit Heike Lüttich. Guten Tag. Bei dem russischen Angriff auf Kiew ist auch das ARD-Studio beschädigt worden. In Oberschwaben beginnt eine Orientierungsübung der Bundeswehr. Und das Wetter? Viel Sonnenschein, später teils Schleierwolken, maximal 28 bis 34 Grad. Russland hat bei den jüngsten Angriffen auf die Ukraine auch seine neue Mittelstreckenrakete Oreshnik eingesetzt. Das haben beide Seiten bestätigt. Die atomwaffenfähige Rakete hat eine hohe Zerstörungskraft und kann bis 5000 Kilometer weit fliegen. Nach ukrainischen Angaben feuerte Russland außerdem hunderte Drohnen und andere Raketen ab. Aus Kiew, Florian Kellermann.
2: Im Fokus stand die Hauptstadt Kiew und hier auch das historische Zentrum. Im Stadtteil Pechersk, zu dem das Regierungsviertel gehört, gab es einen Einschlag in einem 20-stöckigen Gebäude, teilte die Stadtverwaltung mit. Auch das zentral gelegene ARD-Studio wurde erheblich beschädigt, mutmaßlich durch eine Druckwelle, die Fensterbarsten und nicht tragende Konstruktionselemente einstürzen ließ. Ein großes Feuer brach in einem Einkaufszentrum mit angrenzendem Markt an der Metrostation Lukjanivska aus.
1: Nach Schüssen in der Nähe des Weißen Hauses in Washington ist der 21-jährige mutmaßliche Angreifer im Krankenhaus gestorben. Der Mann soll gestern Abend an einem Kontrollpunkt das Feuer auf Beamte des Secret Service eröffnet haben, die schossen zurück. Dabei wurde auch ein unbeteiligter Passant von einer Kugel getroffen und verletzt. Laut US-Medien soll der junge Mann psychische Probleme gehabt haben und den Sicherheitsbehörden bereits bekannt gewesen sein. Von heute bis kommenden Mittwoch findet in Oberschwaben eine Übung der Bundeswehr statt. In den Kreisen Sigmaringen, Ravensburg und Biberach üben Spezialkräfte, sich in unbekanntem Gelände zu orientieren und durchzuschlagen. Johannes Riedl.
3: Es ist eine Abschlussprüfung von rund 60 Spezialkräften der Bundeswehr aus Pfullendorf. Ihre Aufgabe ist es, sich isoliert oder in Zweiergruppen in unbekanntem Gebiet zu einem vereinbarten Punkt unentdeckt durchzuschlagen, Unterschlüpfe zu bauen, sich zu verpflegen. Eine Art Notfalltraining, um im feindlichen Gebiet durchzukommen, heißt es von der Bundeswehr. Im Einsatz sind auch geländegängige Autos, zwei Hubschrauber, eine Drohne und ein Bundeswehrflugzeug. Eigentlich sollte die Öffentlichkeit von der Übung nichts mitbekommen, so die Bundeswehr, und sollte es im Gebüsch rascheln, sollte man Abstand halten. Die Förster in der Region seien informiert.
1: Christen in aller Welt feiern heute Pfingsten, das Fest, das an die Ausgießung des Heiligen Geistes über die Apostel und Jünger erinnert. Das Ereignis gilt als Geburtstag der Kirche und wird 50 Tage nach Ostern gefeiert. In seiner Pfingstpredigt im Freiburger Münster sagte Erzbischof Burger, der Heilige Geist sei eine göttliche Störung, die alles auf den Prüfstand stelle. Er wirke, indem er das Böse durchbreche und auslösche. Die evangelische badische Landesbischöfin Springhardt sprach von einem Sturm der Hoffnung. Die Zeit 12.03 Uhr.
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4: Vorsicht bitte zunächst auf der A5 Karlsruhe Richtung Frankfurt zwischen Heppenheim und Bensheim. Eine ungesicherte Unfallstelle auf der linken Spur. A5 Karlsruhe Richtung Frankfurt zwischen Hirschberg und Heppenheim an der Baustelle stockt es auf 8 Kilometern. Hier geht es etwa 15 Minuten länger. Die A6 Mannheim Richtung Kaiserslautern bleibt zwischen Wattenheim und Enkenbach-Alsenborn nach einem Unfall bis ca. 18 Uhr gesperrt. Dadurch zwischen Grünstadt und der Ausleitung Wattenheim schon 2 Kilometer Stau. Die A67 Mannheim Richtung Darmstadt ist zwischen dem Firnheimer Dreieck und Lorsch wegen einer Baustelle noch bis Dienstagmorgen um 5 Uhr gesperrt. A8 Karlsruhe Richtung Stuttgart zwischen Pforzheim West und Pforzheim Ost. Da steht ein defekter PKW auf der rechten Spur. 4 Kilometer stockender Verkehr. Es geht eine Viertelstunde länger. Und Richtung Karlsruhe zwischen Heimsheim und Pforzheim Ost aktuell 5 Kilometer streckenweise stockender Verkehr. Nochmal A8 Stuttgart Richtung München zwischen Eichelberg und Mühlhausen. Hier läuft eine Unfallaufnahme auf der linken und der mittleren Spur. 5 Kilometer Stau, Verzögerung bis zu 45 Minuten. A81 Stuttgart Richtung Singen zwischen Geisingen und im Kreuz Hegau an der Baustelle 5 Kilometer stockender Verkehr. Es geht eine Viertelstunde länger. Und wir gucken noch rüber in die Schweiz. Auf der A2 Luzern Richtung Gotthard zwischen Amsteg und Göschnen 6 Kilometer Stau. Hier dauert es etwa eine Stunde länger. Und in Österreich auf der Fernpass-Bundesstraße zwischen dem Grenztunnel Füssen und Reute Süd ein Stau und stockender Verkehr mit rund einer Stunde Wartezeit. Alle Verkehrsinfos immer auch auf swr4.de. Eine gute und sichere Fahrt. Kommen Sie bitte gut an.
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4: In Reutlingen, da scheint die Sonne bei 25 Grad. In Prüm ist es leicht bewölkt bei 24 Grad. Lörrach, sonnig 26 Grad und in Simmern scheint die Sonne bei 23 Grad. Ja, heute am Mittag und auch am Nachmittag Sonne, viel Sonne sogar, zeitweise aber auch mal ein paar Schleierwolken, vor allem über den höheren Lagen, können die dann auch mal ein bisschen dichter sein. Es wird heute sehr heiß, bei bis zu 28 Grad im Westerwald, bis 34 Grad am nördlichen Oberrhein. In der Nacht dann locker bewölkt oder klar, die Temperaturen sinken auf 18 bis 10 Grad. Ja, und bis Mittwoch bleibt uns dieses warme Wetter auf jeden Fall erhalten. Viel Sonne, ab und zu lockere Quellwolken bei 27 bis 34 Grad.
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4: Ja, heiraten ist ja so ein Vorgang, der wird oft Monate oder Jahre lang vorgeplant. Es geht aber auch deutlich schneller. Einfach heiraten, das ist eine bundesweite Aktion der evangelischen Kirche. Geht's ganz, ganz schnell. Und wie toll das denn sein kann und wie positiv das dann auch dann ankommt bei den Trauenden, das verrät uns gleich eine Pfarrerin aus Annweiler. In etwa 10 Minuten.
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0: Ja, das wäre 4. Vorsicht bitte auf der A81 Heilbronn Richtung Stuttgart. Zwischen Heilbronn unter Gruppenbach und Ilsfeld. Hier liegt ein Metallteil auf der Fahrbahn. Fahren Sie bitte vorsichtig. Einfach heiraten heißt eine bundesweite Aktion der evangelischen Kirche, zu der sich Paare zu Trauungen und Segnungen an ungewöhnlichen Orten treffen können. Und dann am kommenden Samstag findet auch zum Beispiel wieder so eine Aktion in Annweiler am Trifels statt. Dimut Meyer ist Pfarrerin. Die wird dann auch die Paare trauen oder segnen. Frau Meyer, an welchem ungewöhnlichen Ort werden Sie denn dann tätig sein?
1: Ja, wir sind auf der Pfälzer Waldhütte Schwarzer Fuchs in Annweiler am Triebfels und mitten im Pfälzer Wald, umgeben von Natur, Ruhe und Weite. Ja, da werden wir dann unterwegs sein.
0: Mitten im Pfälzer Wald klingt ein bisschen abgelegen. Muss ich denn da hinwandern?
1: Ja, man kann hinwandern, aber es gibt auch einen Parkplatz. Es ist ein bisschen aufwendig, da hinzukommen, aber man kann sogar mit dem Auto da hochfahren.
0: Das ist ja keine alltägliche Aktion. Wen wollen Sie denn damit erreichen?
1: Also wir haben schon einige Anmeldungen von Paaren, die sich trauen und segnen lassen. Und das sind einfach Paare, die die Natur sehr lieben, die den Pfälzer Wald lieben, die das einfach eine sehr, sehr coole Location finden.
0: Sie haben es ja gerade angedeutet, wenn ich da heiraten will, muss ich mich vorher bei Ihnen natürlich melden. Was brauche ich denn, wenn ich wirklich heiraten will?
1: Ja, wenn Sie wirklich kirchlich sich trauen lassen wollen, dann wäre es gut, wenn einer noch Mitglied der evangelischen Kirche ist und dann die standesamtliche Trauurkunde. Die kann man aber auch digital mitbringen.
0: Aber so ein spontaner Segen, der geht dann auch für jedes Paar, oder?
1: Richtig. Wenn ich da jetzt zufällig an dem Tag wandere und komme da in der Pfälzer Waldhütte Schwarzer Fuchs vorbei und ich sehe dieses große Segensherz und den Traubogen und sage, Mensch, ich habe Lust, da meine Ehe oder meine Beziehung segnen zu lassen, dann kann man sich bei uns da anmelden und dann schauen wir, dass da diese Segnung durchgeführt wird.
0: Einfach heiraten heißt unter anderem am kommenden Samstag von

11 bis 16 Uhr bei Annweiler am Trifels. Weitere Infos gibt es auch bei der Evangelischen Kirche der Pfalz. Hier ist SWR 4 am Sonntagmittag. Jetzt mit Musik von Sheila and B. Devotion, Spacer.

Das SWR4 Vorsicht bitte auf der A81 Heilbronn Richtung Stuttgart zwischen Heilbronn und Unterkruppenbach und Innsfeld. Ein Metallteil auf der Fahrbahn. Fahren Sie vorsichtig, kommen Sie mit an.

0: 12.31 Uhr.
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0: Die A6 Mannheim Richtung Kaiserslautern bleibt zwischen Wattenheim und Enkenbach-Alsenborn nach einem Unfall bis ca. 18 Uhr gesperrt. Dadurch dann auch zwischen Grünstadt und der Ausleitung Wattenheim 2 Kilometer Stau aktuell. A61 Ludwigshafen Richtung Koblenz. Zwischen Koblenz-Waldesch und Koblenz-Metternich hier ein defektes Fahrzeug auf der rechten Spur. 3 Kilometer Stau, 20 Minuten geht's länger. Die A67 Mannheim Richtung Darmstadt ist zwischen dem Firnheimer Dreieck und Lorsch wegen einer Baustelle noch bis Dienstagmorgen etwa 5 Uhr gesperrt. A8 Karlsruhe Richtung Stuttgart zwischen Pforzheim West und Pforzheim Ost an der Baustelle stockt's auf 6 Kilometern. 20 Minuten geht's länger und in Richtung Karlsruhe zwischen Heimsheim und Pforzheim Ost auf 5 Kilometer streckenweise stockender Verkehr. A8 Stuttgart Richtung München zwischen Eichelberg und Mühlhausen. Unfallaufnahme auf der linken und der mittleren Spur. 5 Kilometer Stau. Es dauert hier eine Stunde länger. A81 Stuttgart Richtung Singen zwischen Rottenburg und Horb an der Baustelle 5 Kilometer Stau. Fast eine halbe Stunde geht's länger. Und in der Schweiz auf der A2 Luzern Richtung Gotthard zwischen Amsteg und Göschnen 6 Kilometer Stau. Es dauert hier etwa eine Stunde länger. In Österreich auf der Fernpass-Bundesstraße zwischen dem Grenztunnel Füssen und Reute Süd. Stau und stockender Verkehr, eine Stunde Wartezeit. Alle Verkehrsinfos jederzeit auch auf swr4.de. Eine gute und sichere Fahrt. Kommen Sie bitte gut an.
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0: In Böblingen scheint die Sonne bei 26 Grad. In Nierstein ist es ebenfalls schön sonnig, 28 Grad. Auf dem Feldberg im Schwarzwald, da scheint zwar auch die Sonne, ist aber noch ein bisschen frisch bei 18 Grad. Und in Wörstadt auch Sonnenschein, 27 Grad. Sonnenschein ist auch ein gutes Stichwort, das haben wir heute fast den ganzen Tag über. Es kann aber immer wieder auch mal Schleierwolken geben, die mal durchziehen, auch am Nachmittag auch mal dichter sind. Insgesamt wird es heute aber ein heißer Tag bei 28 Grad im Westerwald und bis 34 Grad am nördlichen Oberrhein. In der Nacht dann locker bewölkt, der Himmel ist dann aber auch vielleicht mal klar. Deswegen sinkt die Temperaturen auch ab auf 18 bis 10 Grad. Und morgen bis Mittwoch weiter Sonnenschein und ab und zu lockere Wolken. Und es bleibt sehr heiß bei 27 bis 34 Grad.
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0: Charlie Cochran mit dem Summertime Blues. Aber ich glaube, wenn man heute so aufs Wetter guckt, da ist das nicht unbedingt ein Summertime Blues, sondern eher eine Freude. Wir sprechen darüber mit unserem Wetterexperten Hartmut Mühlbauer. Hallo Hartmut. So, jetzt müsstest du mich hören. Hallo Hartmut.
1: Ja, hallo.
0: Sorry, ich hatte die falsche Taste gedrückt. Ich hatte gerade eine andere Leitung offen. Aber jetzt haben wir uns. Hallo Hartmut.
1: So ist es, hallo.
0: Also, heute ist das Wetter fast genauso schön wie gestern, nur noch ein bisschen heißer, oder?
1: Genau, das ist heute Nachmittag tatsächlich dann schon ein bisschen anstrengend. Vor allem am Oberrhein entlang in der Vorderpfalz im südlichen Rheinhessen, da sind es bis 34 Grad. Und die 30 Grad Marke haben wir auch schon fast erreicht in Waghäusel oder auch stellenweise in Offenburg bzw. Kehl, also am Rhein. Und das geht also jetzt dann in der nächsten Stunde schon über 30 Grad. Auf den Höhen, da ist es vielleicht ein bisschen angenehmer, in Anführungszeichen. Da sind es 28 Grad in der Eifel, im Westerwald, im Schwarzwald und auf der Alp. Es bleibt am Nachmittag auch sonnig natürlich. Es ziehen vielleicht ein paar Schleierwolken vorbei, aber die sind so dünn, dass man sie kaum erkennt.
0: Anfang der Woche war es ja noch recht frisch und regnerisch und kühl und nass. Da ist es natürlich jetzt mal ganz schön, wenn so eine Abwechslung mal im Wetter reinkommt. Wie lange bleibt uns die denn erhalten?
1: Das ist schon eher eine trockene und heiße Phase jetzt. Also das sieht jetzt nicht danach aus, als wird es wieder mal demnächst nass werden. Morgen auf keinen Fall. Morgen am Pfingstmontag ist es weiter sonnig. Ab und zu ein paar lockere Wolken und wieder 27 bis 34 Grad heiß. Auch der Dienstag und der Mittwoch sind so. Vielleicht legen wir am Mittwoch sogar noch ein Grad drauf. Und da entstehen dann ein paar Quellwolken. Aber Schauer und Gewitter sind da absolut selten. Vielleicht an den Alpen mal, sonst wohl nicht. Danach wird es ein klein bisschen runtergehen mit den Temperaturen, aber wirklich kühl wird es sicher nicht werden, es bleibt sommerlich.
0: Hatten wir gestern ja schon, 28 Grad ist nicht unbedingt kühl.
1: Nein, nein, also das bleibt beim Sommerwetter und trocken bleibt es auch.
0: Okay, das sind ja schon mal schöne Aussichten, wenn das Wetter so schön bleibt, dann schicke ich jetzt auch schöne sonnige Grüße zu dir ins Wetterstudio und wünsche dir noch einen schönen Sonntag.
1: Danke, ebenso.
0: Und wir machen weiter mit Chris Rea hier auf SWR4, Fool. Um 12.47 Uhr am Pfingstsonntag auf SWR4.

SWR 4 am Pfingstsonntag. Es ist, wir machen einen kurzen Uhrenvergleich, 12.55 Uhr in etwa 30 Sekunden. Und das hier ist Musik von den Tokens, The Lion Sleeps Tonight.

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1: Um 13 Uhr mit Heike Lüttich. Guten Tag. Russland bestätigt den Einsatz einer Hyperschallrakete in der Ukraine. Ein Großbrand verursacht auf einem Campingplatz im Schwarzwald einen Millionenschaden. Und das Wetter, viel Sonnenschein, später teils Schleierwolken bei maximal 28 bis 34 Grad. Russland hat bei den jüngsten Angriffen auf die Ukraine wieder seine neue Mittelstreckenrakete Oreshnik eingesetzt. Das haben beide Seiten bestätigt. Die Rakete kann mit Atomwaffen bestückt werden und fliegt laut Moskau mit zehnfacher Schallgeschwindigkeit und das bis zu 5000 Kilometer weit. Nach ukrainischen Angaben hat Russland außerdem hunderte Drohnen und andere Raketen abgefeuert. Für das Studio Moskau Lilia Becker.
2: Getroffen worden seien laut Moskau militärische Kommandozentralen, Luftwaffenstützpunkte und Rüstungsbetriebe. Alle Ziele seien erreicht. Moskau bezeichnet den Schlag als Antwort auf, Zitat, terroristische Angriffe der Ukraine auf zivile Objekte in Russland. Konkret wirft Russland der Ukraine vor, am Freitag eine Berufsschule in der Stadt Starobielsk angegriffen zu haben, im russisch besetzten Teil des Gebiets Luhansk. Nach Angaben des Kreml starben dabei 21 Studierende. Es ist der insgesamt dritte bekannte Einsatz der Oreshnik-Rakete seit Beginn der russischen Vollinvasion im Februar 2022.
1: Bei dem Angriff auf Kiew ist auch das ARD-Studio im Zentrum der Stadt massiv beschädigt worden. Laut dem zuständigen Westdeutschen Rundfunk stürzten Wände ein, Fenster gingen zu Bruch und die Technik wurde zerstört. Zum Zeitpunkt des Angriffs war aber niemand im Studio. Weil nicht klar ist, ob das Gebäude einsturzgefährdet ist, soll die Berichterstattung jetzt erst einmal mit mobilen Lösungen fortgesetzt werden. Auf einem Campingplatz in Hinterzarten im Schwarzwald hat ein Großbrand in der Nacht einen Millionenschaden verursacht. Die Brandursache ist noch unklar. Clara Gerunger.
3: Das Feuer brach in der Nacht im Hauptgebäude aus. Die Feuerwehr konnte es nach wenigen Stunden unter Kontrolle bringen. Aktuell laufen noch Nachlöscharbeiten. Nach Angaben der Polizei ist das Gebäude nicht einsturzgefährdet. Ein Feuerwehrmann habe sich während des Einsatzes leicht verletzt. Weitere Verletzte habe es nicht gegeben. Messfahrzeuge der Feuerwehr waren demnach im Einsatz, um eine Gefährdung durch die starke Rauchentwicklung im Umkreis auszuschließen. Der Campingplatz war zum Zeitpunkt des Großbrandes voll belegt. Die Gäste verhielten sich nach Angaben der Einsatzkräfte aber kooperativ.
1: Im Kreis Ludwigsburg ist in der Nacht eine 47-Jährige nach einem Frontalzusammenstoß im Krankenhaus gestorben. Die Frau saß als Beifahrerin in einem Auto, das auf der Landstraße zwischen Marbach und Moor unterwegs war. Es geriet in den Gegenverkehr und prallte mit dem Fahrzeug einer 45-Jährigen zusammen. Dessen Fahrerin wurde leicht verletzt, der Unfallverursacher schwer. Die Straße war stundenlang voll gesperrt. Die Zeit, es wird 13.04 Uhr.
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4: Wir schauen auf die A6 in Mannheim Richtung Kaiserslautern. Da bleibt die Strecke zwischen Wattenheim und Enkenbach-Alsenborn nach einem Unfall bis etwa 18 Uhr gesperrt. Die A67 Mannheim Richtung Darmstadt ist zwischen dem Firnamer Dreieck und Lorsch wegen einer Baustelle noch bis Dienstagmorgen etwa 5 Uhr gesperrt. A8 Stuttgart Richtung Karlsruhe zwischen Heimsheim und Pforzheim Ost. An der Baustelle stockt es auf 5 Kilometern. Eine Viertelstunde geht es länger und Richtung Stuttgart zwischen Pforzheim West und Pforzheim Ost stockt es auf 3 Kilometern. A8 Stuttgart Richtung München zwischen Eichelberg und Mühlhausen. Da läuft eine Unfallaufnahme auf der linken und auf der mittleren Spur. 5 Kilometer Stau. Es dauert hier eine Stunde länger. In der Schweiz auf der A2 Luzern Richtung Gotthard zwischen Amsteg und Göschnen. 5 Kilometer Stau. Hier geht's fast eine Stunde länger für Sie. Und in Österreich auf der Fernpass-Bundesstraße zwischen dem Grenztunnel Füssen und Reute Süd. Stau und stockender Verkehr. Fast eine Stunde Wartezeit auch hier. Alle Verkehrsinfos gibt's jederzeit zum Nachlesen auf swr4.de. Eine gute und sichere Fahrt. Fahren Sie bitte vorsichtig. Und starke Nerven natürlich vor allem im Stau.
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4: Ja, es ist richtig warm und heiß im Südwesten. In Ulm 27 Grad, in Kaub 28 Grad, in Trier ebenfalls 28 Grad und in Tuttlingen scheint auch die Sonne bei 26 Grad. Ja, heute Nachmittag viel Sonne, zeitweise aber auch Schleierwolken, die können am späten Nachmittag auch mal dichter werden. Insgesamt bleibt es aber ein heißer Tag bei 28 Grad im Westerwald und bis 34 Grad am nördlichen Oberrhein. In der Nacht ist der Himmel dann meist klar, deswegen sinken die Temperaturen auch auf 18 bis 10 Grad ab. Bis Mittwoch bleibt uns dieses heiße Frühsommerwetter auf jeden Fall mit viel Sonnenschein und ab und zu lockeren Wolken erhalten. Und die Temperaturen pendeln sich ein zwischen 27 und 34 Grad.
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0: Der großartige Roy Orbison. Und wir suchen jetzt Musik von einem ebenfalls großartigen Künstler. Der Song klingt so. Wer es errät, was wir suchen, der bekommt oder sie bekommt dann eine Tasse im schönsten SWR4-Grün. Und auf den Straßen im Südwesten ist jetzt unterwegs Iris Hühn aus Trier. Hallo Iris.
1: Hallo.
0: Welchen Song suchen wir?
1: Das war von Phil Collins, Against All Odds.
0: Ich glaube, damit könnten Sie recht haben. Da hört man die grandiose Stimme von Phil Collins. Iris, das bedeutet, Sie haben tatsächlich Ihre SWR4-Tasse gewonnen mit diesem wunderbaren Song aus den frühen 80ern, Against All Odds. Ist das auch so ein bisschen Ihre Zeit?
1: Ja, genau, richtig.
0: Ist ja auch für einen ganz tollen Film der Soundtrack gewesen, 1984. Und das ist eine schöne Nummer. Was machen Sie heute an diesem schönen Sonntag?
1: Ich bin auf dem Weg ins Schwimmbad.
0: Das ist ja der perfekte Plan für so einen heißen Tag heute.
1: Genau, richtig.
0: Wunderbar, dann möchte ich Sie auch gar nicht länger aufhalten und wünsche natürlich jetzt viel Spaß beim Planschen und dann auch in den nächsten Tagen viel Spaß natürlich mit der grünen SWR4-Tasse. Fahren Sie vorsichtig.
1: Vielen lieben Dank, danke sehr. Für Sie auch.
0: Dankeschön. Und jetzt spielen wir natürlich auch diesen wunderbaren Song von Phil Collins, den Iris Hühn gerade so wunderbar erraten hat. Against All Odds, hier ist SWR4 am Sonntagmittag.

0: 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Vorsicht bitte auf der B311 Meßkirch Richtung Geisingen. Zwischen Möhringen-Vorstadt und Immendingen ein defektes Fahrzeug auf der rechten Spur im Kurvenbereich. Fahren Sie vorsichtig.
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0: kurz nach halb zwei ist es.
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0: Wir schauen auf die Straßen und Vorsicht bitte auf der A7 Würzburg Richtung Ulm. Zwischen Heidenheim und Gingen-Herbrechtingen. Hier liegen Fahrzeugteile. Vorsicht bitte auch auf der B311 Meßkirch Richtung Geisingen. Zwischen Möhringen-Vorstadt und Immendingen immer noch ein defektes Fahrzeug auf der rechten Spur im Kurvenbereich. Die A6 Mannheim Richtung Kaiserslautern bleibt zwischen Wattenheim und Enkenbach-Alsenborn nach einem Unfall bis ca. 18 Uhr noch gesperrt. Die A67 Mannheim Richtung Darmstadt ist zwischen dem Viernheimer Dreieck und Lorsch wegen einer Baustelle noch bis Dienstagmorgen etwa 5 Uhr gesperrt. A8 Stuttgart Richtung Karlsruhe zwischen Heimsheim und Pforzheim-Ost an der Baustelle 5 Kilometer streckenweise stockender Verkehr. Es geht eine Viertelstunde länger. A8 Stuttgart Richtung München zwischen Eichelberg und Mühlhausen. Hier läuft eine Unfallaufnahme auf der linken und der mittleren Spur. 5 Kilometer Stau, hier geht es eine Dreiviertelstunde länger. B49 Koblenz Richtung Cochem zwischen Klotten und Cochem 3 Kilometer Stau und stockender Verkehr. Eine Viertelstunde kommt hier oben drauf. In der Schweiz auf der A2 Luzern Richtung Gotha zwischen Amstieg und Göschenen 5 Kilometer Stau. Hier dauert es fast eine Stunde länger. Und in Österreich auf der Fernpassbundesstraße zwischen dem Grenztunnel Füssen und Reute Süd immer wieder Stau und stockender Verkehr mit etwa einer Dreiviertelstunde Wartezeit. Alle Verkehrsinfos immer auch auf swr4.de. Eine gute und sichere Fahrt. Kommen Sie bitte gut an.
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0: In Tübingen 28 Grad, 26 Grad in Remagen, in Schweich 28 Grad und in Offenburg fast 30 Grad auf dem Thermometer aktuell. Am Nachmittag viel Sonne, zeitweise aber auch Schleierwolken, die können auch mal dichter werden. Aber es bleibt heiß bei 28 Grad im Westerwald und bis 34 Grad am nördlichen Oberrhein. Die Nacht wird locker bewölkt oder klar. Die Temperaturen gehen runter auf 18 bis 10 Grad. Ja, und dieses heiße Frühsommerwetter, das bleibt uns auf jeden Fall bis mindestens Mittwoch erhalten. Immer wieder viel Sonnenschein, ab und zu ein paar lockere Wolken. Und die Maximaltemperaturen, die sind auch schon sehr sommerlich, bei 27 bis 34 Grad.
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0: Hier ist SWR4, Vorsicht bitte auf der A602 Longich Richtung Trier, zwischen Trier-Ehrang und Trier-Verteilerkreis. Hier sind Fahrradfahrer auf der Fahrbahn, bitte hier besonders aufpassen. Ja, Pfingstsonntagnachmittag, ein Tag oder Tag 1 nach dem Finale des DFB-Pokals gestern. Und viele hier im Südwesten, viele Fußballfans haben natürlich mitgefiebert. Die einen, weil sie glühende Anhänger des FC Bayern München sind und die anderen, weil ihr Herz für den VfB Stuttgart schlägt. Bayern stand, man mag es kaum glauben, zum ersten Mal nach 6 Jahren wieder im Pokalfinale und hat am Ende ganz klar mit 3:0 gewonnen. Und FC Bayern-Trainer Vincent Kompany sagte danach zum Auftritt seiner Mannschaft:
1: Wunderschön natürlich, und wir haben auch gesehen, wir haben gegen eine starke Gegner gespielt heute. Die erste Halbzeit war ganz ausgeglichen. Aber dann diese Mannschaft macht es immer wieder, dieses Niveau erhöhen in zweiter Halbzeit, wie wir dann die Chance rausgespielt haben und trotzdem noch gut stabil verteidigt und letztendlich fast perfekte Pokalfinale.
0: Ja, fast perfekt, aber eben nur die erste knappe Stunde war es auch für den VfB Stuttgart, weil man die Bayern bis dahin wirklich auch immer wieder im Griff hatte. Ja, bis zum lupenreinen Hattrick vom starken Auftritt von Harry Kane. Das sagen auch enttäuschte Fans aus Stuttgart.
2: Erste Halbzeit waren wir gut drin und dann ist es mit Kane einfach schwierig. Da ist Kane einfach zu gut. Wenn man ihn so alleine lässt beim 1-0, wird es schwer.
3: Also die Hoffnung war natürlich da, aber wenn man ganz realistisch war, dann war Bayern natürlich schon der Favorit. Aber ich finde, bis zum 1-0 hat man schon dran geglaubt. Aber ehrlich gesagt, danach dann nicht mehr.
4: Klar, wenn Stuttgart ein Tor macht, dann kann es natürlich auch ganz anders laufen.
5: VfB hat super gespielt. Also die erste Halbzeit war hammergeil.
6: Wir können stolz sein. Passt, alles gut. War super.
0: Ja, auf jeden Fall, denn der VfB spielt nächste Saison tatsächlich auch Champions League. Das ist ja auch schon mal ein großer, großer Erfolg. Glückwunsch dazu und Glückwunsch natürlich auch den Bayern zum 21. Titel im DFB-Pokal. Hier ist SWR 4 um 13:46 Uhr.

Hier ist SWR4 mit zwei Gefahrenmeldungen. Vorsicht bitte zunächst auf der A602 Longich Richtung Trier zwischen Trier-Ehrang und Trier-Verteilerkreis. Immer noch Fahrradfahrer auf der Fahrbahn. Und Vorsicht bitte auch auf der A81 Stuttgart Richtung Singen zwischen Oberndorf und Rottweil. Hier liegen Fahrzeugteile auf der Fahrbahn. Fahren Sie vorsichtig, kommen Sie gut an.

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1: Um 14 Uhr mit Heike Lüttich. Guten Tag. In Pakistan sterben bei einem Anschlag auf einen Zug mindestens 30 Menschen. Baden-Württemberg sucht zum Landesgeburtstag eine Hymne. Und das Wetter, viel Sonnenschein, später teils Schleierwolken bei maximal 28 bis 34 Grad. Im Südwesten Pakistans sind bei einem Anschlag auf einen Zug mindestens 30 Menschen getötet und mehr als 100 verletzt worden. Eine Separatistengruppe, die für die Unabhängigkeit Belutschistans kämpft, bekannte sich zu dem Anschlag. Aus Neu-Delhi, Benedikt Schulz.
2: Der Zug hatte kaum den Bahnhof verlassen, als er von einem mit Sprengstoff beladenen Auto gerammt wurde. Es folgte eine gewaltige Explosion mitten im Zentrum der Stadt Quetta. Laut lokalen Medien befanden sich an Bord des Zugs rund 300 Angehörige der pakistanischen Armee. In einem Schreiben bekannte sich die militante Balochistan Liberation Army zu dem Anschlag. Man habe gezielt die pakistanische Armee treffen wollen, heißt es. Quetta ist die Hauptstadt der Provinz Balochistan. Die Provinz ist Teil der gleichnamigen Region, die sich über mehrere Länder erstreckt. Seit Jahrzehnten fordern Angehörige des Volks der Balutschen mehr Autonomie von der pakistanischen Zentralregierung.
1: Russland hat bestätigt, dass es bei den jüngsten Angriffen auf die Ukraine wieder die neue Mittelstreckenrakete Oreshnik eingesetzt hat. Die Hyperschallrakete kann mit Atomwaffen bestückt werden und fliegt bis zu 5000 Kilometer weit. Sie kann laut Präsident Putin selbst von modernen Abwehrsystemen nicht abgefangen werden. Bundeskanzler Merz und Außenminister Wadephul bezeichneten den Einsatz der Oreshnik als rücksichtslose Eskalation und schockierenden Raketenterror. Die EU-Außenbeauftragte Kallas verurteilte ihn als politische Einschüchterungstaktik. Die türkischen Behörden haben die Räumung der Parteizentrale der größten Oppositionspartei CHP in Ankara angeordnet. Grund ist ein Gerichtsurteil, durch das Parteichef Özel am Donnerstag abgesetzt worden ist. Er hat seitdem die Parteizentrale nicht verlassen und sich mit weiteren Abgeordneten darin verschanzt. Die Polizei versammelte sich vor der CHP-Zentrale und errichtete Absperrungen. Das Gericht hatte Özel abgesetzt wegen mutmaßlicher Unregelmäßigkeiten bei dem Parteitag, auf dem er 2023 zum Vorsitzenden gewählt worden war. Das Urteil gilt als schwerer Schlag für die politischen Gegner von Präsident Erdogan. Baden-Württemberg sucht zum 75. Geburtstag des Bundeslandes eine Hymne. Auf der Internetseite des Landes stehen drei Vorschläge für einen Jubiläumssong, über die bis zum 30. Juni abgestimmt werden kann. Die Lieder stammen von Studierenden und Ehemaligen der Popakademie. Die modernen deutschsprachigen Popsongs drehen sich um das Thema Heimat und landestypische Dinge wie beispielsweise Brezeln. Bisher gibt es nur die Hymnen der drei Staaten, aus denen Baden-Württemberg gebildet wurde, das Badenerlied, das Hohenzollernlied und die Hymne der Württemberger. Die Zeit 14.03 Uhr.
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3: Vorsicht bitte auf der A8 Stuttgart Richtung München. Zwischen Stuttgart Flughafen Messe und Esslingen. Hier liegen Fahrzeugteile auf der Fahrbahn. Die A6 Mannheim Richtung Kaiserslautern ist zwischen Wattenheim und Enkenbach-Alsenborn nach einem Unfall weiterhin gesperrt. Das Ganze heute bis 18 Uhr in etwa. Die A67 Mannheim Richtung Darmstadt ist zwischen dem Viernheimer Dreieck und Lorsch wegen einer Baustelle bis Dienstagmorgen um 5 gesperrt. A8 Stuttgart Richtung Karlsruhe zwischen Heimsheim und Pforzheim Ost an der Baustelle stockt zwar 5 Kilometern, Verzögerung bis zu einer Viertelstunde hier. A8 Stuttgart Richtung München zwischen Eichelberg und Mühlhausen, da ist die Unfallstelle mittlerweile geräumt, aber immer noch leider 4 Kilometer Stau. Und in der Schweiz auf der A2 Luzern Richtung Gotthard zwischen Amsteg und Göschnen 5 Kilometer Stau, es dauert hier etwa 50 Minuten länger und in Österreich auf der Fernpassbundesstraße zwischen dem Grenztunnel Füssen und Reute Süd immer wieder Stau und stockender Verkehr. Das Ganze mit etwa 45 Minuten mehr Wartezeit. Alle Verkehrsinfos jederzeit auch zum Nachlesen auf swr4.de. Eine gute und sichere Fahrt. Kommen Sie gut an.
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3: Es ist sehr warm schon im Südwesten. Überlingen 29 Grad, Leimen 30 Grad, Ramstein-Miesenbach 30 Grad und in Schweich ist es sonnig bei 29 Grad. Am Nachmittag viel Sonne, zeitweise aber auch ein paar Schleierwolken. Die können auch mal gegen den späteren Nachmittag auch dichter werden. Die Spitzentemperatur liegt heute bei 34 Grad am nördlichen Oberrhein. Im Westerwald ist es auch heiß bei bis zu 28 Grad. In der Nacht wird es kühler, weil der Himmel eher klar ist. Die Temperaturen sinken dann auf 18 bis 10 Grad. Und dieses heiße Frühsommerwetter, das bleibt uns bis zur Wochenmitte erhalten. Immer wieder Sonnenschein und lockere Wolken bei 27 bis 34 Grad.
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3: Und wir reisen gleich an diesem Pfingstsonntag gemeinsam nach Belgien. Unser Kollege Stefan Nink nimmt uns mit, stellt uns eine kleine Doku vor. Das Ganze heißt Belgien, kleines Land mit drei Gesichtern. Unser Thema in etwa 10 Minuten hier.
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Vorsicht bitte auf der A8 Stuttgart Richtung München zwischen Stuttgart Flughafenmesse und Esslingen. Hier liegen Fahrzeugteile auf der Fahrbahn. Fahren Sie vorsichtig, kommen Sie gut an.

0: Großartige Nummer von John Lennon, Woman. Hier ist SWR 4 um 14:14 Uhr. Vorsicht bitte, zunächst auf der A3 Köln Richtung Frankfurt zwischen Bad Honnef-Linz und Neustadt-Wied. Hier steht ein defektes Fahrzeug auf der rechten Spur und auch auf dem Standstreifen. Bitte hier besonders vorsichtig fahren. Belgien ist ein Land, was für viele Menschen im Südwesten ja sozusagen um die Ecke liegt, wird aber als Ziel für einen Urlaub oder einen Wochenendausflug oft auch mal unterschätzt. Dabei gibt es in Belgien eigentlich alles, was ein gutes Reiseland braucht. Tolle Landschaften, feine Küste, natürlich auch gutes Essen, prächtige Städte mit großer Geschichte. All das erzählt eine spannende Doku, die Stefan Link aus dem SWR4-Team in der ARD-Mediathek gefunden hat. Heißt Belgien, kleines Land mit drei Gesichtern.
1: Wobei kleines Land mit drei Sprachen auch ein schöner Titel gewesen wäre, finde ich. In Belgien sprechen sie ja Niederländisch und Französisch und in einer kleinen Region im Osten auch Deutsch. Und die Doku geht der Frage nach, wie das eigentlich funktioniert. Also ganz wichtig, Belgier scheinen sehr tolerant zu sein.
2: Ich denke, dass wir gelernt haben, mit verschiedenen Sprachen und unterschiedlichen Hintergründen umzugehen. Das hat uns auch ein wenig gelehrt, dass wir gemeinsam vielleicht leichter vorankommen als durch eine weitere Spaltung.
1: Ja, da ist ganz bestimmt was dran. Außerdem gibt es ja auch genug Dinge, die die Belgier verbinden und von denen wir in der Doku einige gezeigt bekommen. Also die Liebe zur Schokolade zum Beispiel und zu den Pralinen. Und dass die Belgier verrückt sind nach guten Comics und guten Pommes. Und einen gemeinsamen Oberbelgier haben sie ja auch.
3: Es ist ein belgischer König. Er ist weder ein flämischer noch ein wallonischer König. Meiner Meinung nach sollte es das gar nicht geben, dass es Flandern und die Wallonie gibt. Denn wir sind nur ein Volk, nämlich das belgische Volk.
1: Die Doku ist gleichzeitig auch so eine Art Best of Belgien in einer Dreiviertelstunde. Wir schauen zum Beispiel in Antwerpen vorbei mit seinem spektakulären Hafen. Wir sehen die majestätischen alten Gebäude von Brügge und Gent. Und wir landen natürlich irgendwann auch in der Hauptstadt. Dieses Brüssel kennen die meisten ja bloß aus den Nachrichten. Und wenn es dort auftaucht, dann meistens wegen langer EU-Beratungen oder noch langweiligere Bestimmungen. Dabei ist Belgien in Brüssel noch ein bisschen lebhafter und internationaler als sowieso schon. Und auch hier scheint das Zusammenleben von vielen unterschiedlichen Menschen super zu funktionieren. Und das mit den unterschiedlichen Sprachen übrigens auch.
4: Montags fangen wir mit Niederländisch an. Und heute ist dann ein französischer Tag. Und so wechseln wir die Tage ab. Wenn wir freitags mit Niederländisch aufhören, sprechen wir montags wieder Französisch.
0: Belgien, kleines Land mit drei Gesichtern, gibt's in der ARD-Mediathek für Sie. Und wir haben den Weg ein bisschen abgekürzt. Damit Sie es noch schneller finden, haben wir es auch verlinkt auf swr4.de. Einfach mal reinklicken und schon geht's nach Belgien. 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

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Vorsicht bitte auf der A7 Ulm Richtung Füssen zwischen Memmingen Süd und Borringen. Hier liegen Kartons. Also vorsichtig, kommen Sie bitte gut an. Um 14.25 Uhr.

0: Es ist kurz nach 3:30.
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0: Wir schauen gemeinsam auf die Straßen. Vorsicht bitte auf der B31 Freiburg Richtung Donaueschingen. Zwischen dem Tunnel Döckingen und Hüfingen. Hier sind Fahrradfahrer auf der Fahrbahn. Vorsicht bitte auch auf der A7 Ulm Richtung Füssen. Zwischen Memmingen Süd und Bochingen. Hier liegen Kartons. Die A6 Mannheim Richtung Kaiserslautern bleibt zwischen Wattenheim und Enkenbach-Alsenborn nach einem Unfall weiterhin bis ca. 18 Uhr noch gesperrt. Die A67 Mannheim Richtung Darmstadt ist zwischen dem Fernhammer Dreieck und Lorsch wegen einer Baustelle noch bis Dienstagmorgen etwa 5 Uhr gesperrt. Und in der Schweiz auf der A2 Luzern Richtung Gotthard zwischen Amsteg und Göschnen 5 Kilometer Stau. Hier geht es etwa 50 Minuten länger. Und in Österreich auf der Fernpass-Bundesstraße zwischen dem Grenztunnel Füssen und Reute Süd immer wieder Stau und stockender Verkehr mit bis zu 30 Minuten Wartezeit. 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Eine gute und sichere Fahrt. Kommen Sie bitte gut an.
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0: In Öhringen 30 Grad, Karlsruhe 30 Grad, Bernkastel-Kues 29 Grad und in Pirmasens 28 Grad. Am Nachmittag Sonne, zeitweise auch ein paar Schleierwolken, die können auch mal dichter sein. Insgesamt heiß bei 28 Grad im Westerwald und am nördlichen Oberrhein bis zu 34 Grad. Dazu weht auch ein leicht böiger Nordostwind. In der Nacht dann locker bewölkt oder klar. Deswegen sinken die Temperaturen noch auf 18 bis 10 Grad. Und dieses heiße Wetter bleibt uns bis zur Wochenmitte erhalten. Viel Sonnenschein, ab und zu lockere Wolken bei bis zu 34 Grad.
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Vorsicht bitte auf der A8 Karlsruhe Richtung Stuttgart zwischen Heimsheim und Rutesheim. Eine ungesicherte Unfallstelle auf der rechten Spur. Fahren Sie vorsichtig.

0: ISS SWR4, Vorsicht bitte, auf der A8. Ah, jetzt ist die Meldung verschwunden. Da haben wir wieder freie Fahrt im Südwesten. Das ist doch auch was Schönes, wenn einen die Realität tatsächlich direkt, wenn man es sagen will, schon überholt. Ja, das Wetter im Südwesten ist heute sehr frühsommerlich heiß. Es ist eigentlich fast schon hochsommerlich. Jetzt gucken wir aber mal in einem Ort vorbei, an dem es meistens noch ein paar Grad wärmer ist als im Rest der Republik, nämlich in Freiburg. Da sitzt unsere Wettermelderin Martina Martin. Frau Martin, ich würde mal sagen, in Freiburg ist das Wetter heute heiß bis noch heißer, oder?
1: Ja, es ist wunderschön im Moment. Ich habe gerade aktuell auf den Thermometer geschaut. Haben wir 34 Grad bei uns auf dem Balkon. Ja, sehr, sehr heiß. Heute Morgen war es schon 23, also um kurz vor 8. Und es ist wunderschön. Es ist schon fast zu heiß, aber es weht doch ein ganz leichter Wind. Also im Schatten kann man es doch gut aushalten.
0: Es gibt ja in Freiburg so ein paar Orte, wo es sich dann im Sommer, wenn es so richtig heiß ist, noch ein bisschen besser aushalten lässt. Zum Beispiel der Dreisam oder ein Seepark. Genau. Was wählen Sie heute davon?
1: Wir werden zum Seepark gehen heute. Wir haben es richtig toll, weil wir wohnen so praktisch zwischendrin. Also es ist beides gleich weit entfernt von uns, also in Lehen. Und da ist genau beides gleich weit entfernt.
0: Ja, das ist doch schön. Das sind schöne Aussichten. Dann wünsche ich Ihnen dabei ganz viel Spaß.
1: Ja,
0: und
1: vielen Dank.
0: Natürlich viel trinken und gut eincremen, weil in Freiburg brennt die Sonne natürlich, wenn Sie sagen 34 Grad, das ist schon sehr heiß. Ne?
1: Und ein Eis gibt es wahrscheinlich.
0: Eis, das muss sein. Jetzt habe ich auch Lust auf ein Eis. Vielen Dank.
1: Ja, sehr gerne.
0: Also, Frau Martin, okay, dann machen Sie es gut und Grüße nach Freiburg.
1: Vielen Dank. Tschüss.
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1: Um 15 Uhr mit Heike Lüttich. Guten Tag. Die Bundesregierung verurteilt den Einsatz der russischen Hyperschallrakete. Drogen und Alkohol haben bei einem schweren Unfall im Kreis Tuttlingen eine Rolle gespielt. Und das Wetter, viel Sonnenschein, später teils Schleierwolken bei maximal 28 bis 34 Grad. Die Bundesregierung hat die jüngsten Angriffe Russlands auf die Ukraine kritisiert, insbesondere den Einsatz der atomwaffenfähigen Hyperschallrakete Oreshnik. Sie kann mit zehnfacher Schallgeschwindigkeit bis zu 5000 Kilometer weit fliegen. Bundeskanzler Merz sprach von einer rücksichtslosen Eskalation. Aus Berlin, Chris Perdrow.
2: Außenminister Johann Wadephul äußerte sich ähnlich. Russlands Raketenterror sei schockierend. Die Ukraine und ihre Verbündeten müssten nach seiner Einschätzung an ihrem Kurs festhalten. Nur eine starke Ukraine werde den russischen Präsidenten Wladimir Putin zum Einlenken bewegen können. Es ist nicht das erste Mal, dass Russland Raketen vom Typ Oreshnik im Angriffskrieg gegen die Ukraine verwendet. Erstmals wurden sie nun bei Angriffen auf den Großraum Kiew eingesetzt. Sicherheitsexperten sehen darin auch eine Machtdemonstration Russlands gegenüber den Verbündeten der Ukraine.
1: Im Südwesten Pakistans sind bei einem Anschlag auf einen Zug über 20 Menschen getötet und mehr als 100 verletzt worden. Ein mit Sprengstoff beladenes Fahrzeug hatte den Zug an einem Bahnübergang gerammt, kurz nachdem er den Bahnhof verlassen hatte. Eine Separatistengruppe, die für die Unabhängigkeit Belutschistans kämpft, bekannte sich zu dem Anschlag. In dem Zug von der Provinzhauptstadt Quetta nach Peshawar saßen unter anderem rund 300 Soldaten. Bei einem schweren Unfall bei Gosheim im Kreis Tuttlingen sind in der Nacht 5 Menschen verletzt worden. Ein 21-Jähriger wurde mit lebensgefährlichen Verletzungen in ein Krankenhaus gebracht. Der Fahrer und die anderen Insassen wurden leicht verletzt. Aus Tübingen, Markus Beschorner.
3: Laut Polizei ist der 30-jährige Fahrer mit seinem Wagen in einer Rechtskurve von der Straße abgekommen und in ein Waldstück gerast. Das Auto schlitterte laut Polizei rund 30 Meter weit durchs Grün, bevor es zum Stehen kam. Der Fahrer hatte Alkohol getrunken, außerdem sei ein Drogenvortest positiv ausgefallen. Das Fahrzeug wurde schwer beschädigt und musste abgeschleppt werden. Neben Rettungsdienst und Feuerwehr waren auch die Bergwacht und ein Rettungshubschrauber im Einsatz.
1: Den Fußball-Bundesligisten Bayern München und Stuttgart drohen wegen der Fanproteste beim Pokalfinale Strafen. Der Deutsche Fußballbund hat bestätigt, dass der Kontrollausschuss des Verbandes sich mit der Pyroshow beschäftigen werde. Anhänger beider Vereine hatten mit Transparenten, Sprechgesängen und Pyrotechnik gegen ihrer Ansicht nach zu hohe Ticketpreise für das Finale protestiert. Das Spiel gestern in Berlin musste zeitweise unterbrochen werden. Die Zeit, es wird 15.03 Uhr.
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4: Vorsicht bitte auf der A5 Frankfurt Richtung Karlsruhe zwischen dem Kreuz Walldorf und Kronau. Hier steht ein defekter PKW auf der linken Spur. Die A6 Mannheim Richtung Kaiserslautern bleibt zwischen Wattenheim und Enkenbach-Alsenborn nach einem Unfall weiterhin gesperrt. Das Ganze noch bis etwa 18 Uhr. Die A67 Mannheim Richtung Darmstadt ist zwischen dem Fernhammer Dreieck und Lorsch wegen einer Baustelle noch bis Dienstagmorgen etwa 5 Uhr gesperrt. In der Schweiz auf der A2 Luzern Richtung Gotthard zwischen Amsteck und Göschnern gibt es aktuell 5 Kilometer Stau. Hier dauert es etwa 50 Minuten länger. Alle Verkehrsinfos immer auch zum Nachlesen im Netz auf swr4.de. Eine gute und sichere Fahrt.
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4: In Schwäbisch Hall aktuell leicht bewölkt bei 29 Grad. Zweibrücken und Ramstein-Miesenbach melden bei Sonnenschein 30 Grad und Konstanz sonnig 29 Grad. Viel Sonne heute Nachmittag, zeitweise auch ein paar Schleierwolken. Bis 28 Grad im Westerwald und bis 34 Grad am nördlichen Oberrhein wird es sehr heiß. In der Nacht wird es aber deutlich kühler, bei 18 bis 10 Grad. Das liegt daran, der Himmel ist später dann nur locker bewölkt bis klar. Und dieses heiße Wetter der letzten Tage zieht sich ja noch bis zur Wochenmitte weiter. Immer mit Sonnenschein, ab und zu auch lockeren Wolken und Maximalwerten von 27 bis 34 Grad.
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4: Ja, und dieses wunderbare Wetter nutzen wir vom SWR in Stuttgart natürlich auch, weil wir haben gerade unser Sommerfestival in Stuttgart auf dem Schlossplatz am Laufen. Und was Moderatorenkollege Stefan Frech und unser SWR4-Koch Jörg Ilshöfer da auf der Bühne zaubern, darüber sprechen wir in ein paar Minuten.
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0: Die Beach Boys, Sloop John B., das ist ein Song, der gute Laune verbreitet. 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
0: 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Müssen wir noch ganz kurz einmal auf die Straßen schauen, da kommt nämlich noch was rein. Vorsicht bitte auf der A3, Köln Richtung Frankfurt zwischen Itzstein und Niedernhausen. Da liegt ein Plastikteil auf der mittleren Spur. Fahren Sie vorsichtig, kommen Sie gut an diesem Pfingstsonntagnachmittag.

0: ist für mich so ein Song, der geht ins Ohr und der bleibt mir dann bis zum Abend da immer drin. McGinnis Flint, When I'm Dead and Gone. Vorsicht bitte auf der A3 Köln Richtung Frankfurt zwischen Itzstein und Niedernhausen. Da liegt ein Plastikteil auf der mittleren Spur. Fahren Sie bitte besonders vorsichtig und kommen Sie natürlich gut an.
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0: Die großartige Dusty Springfield. Son of a Preacher Man. 15.30 Uhr ist es.
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0: Hallo an alle auf den Straßen. Vorsicht bitte zunächst auf der A3 Köln Richtung Frankfurt zwischen Itzstein und Niedernhausen. Hier liegt ein Plastikteil auf der mittleren Spur. Die A6 Mannheim Richtung Kaiserslautern ist zwischen Wattenheim und Enkenbach-Alsenborn nach einem Unfall immer noch gesperrt. Das Ganze noch bis etwa 18 Uhr. Die A67 Mannheim Richtung Darmstadt ist zwischen dem Viernheimer Dreieck und Lorsch wegen einer Baustelle noch bis Dienstagmorgen um etwa 5 Uhr gesperrt. Und in der Schweiz A2 Luzern Richtung Gotthard, da geht es länger zwischen Amstieg und Göschnen, aktuell 4 Kilometer Stau, 40 Minuten Zeitverlust in etwa. Alle Verkehrsinfos können Sie immer auch in Ruhe nachlesen auf swr4.de. Eine gute und sichere Fahrt, kommen Sie bitte gut an.
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0: In Heidelberg 31 Grad, in Dietz an der Lahn 29 Grad, 29 Grad auch in Cochem und in Konstanz, da scheint die Sonne bei 30 Grad. Ja, am Nachmittag viel Sonne für den Südwesten, zeitweise ziehen ein paar Schleierwolken durch, aber es ist insgesamt sehr heiß, bei 28 Grad im Westerwalde bis 24 Grad am Oberrhein. Dazu weht ein leichtböiger Nordostwind, in der Nacht dann locker bewölkt oder klar, bei Tiefstwerten von 18 bis 10 Grad und morgen bis Mittwoch weiter Sonnenschein und nur lockere Wolken bei 27 bis maximal 34 Grad.
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0: Ja, wir spielen jetzt ein bisschen um eine grüne SWR4-Tasse. Sie kennen das Spiel. Wir spielen ein paar Sekunden Musik an. Sie müssen mir verraten, was wir suchen. Und mit ein bisschen Glück gehört diese brandneue SWR4-Tasse, die hier neben mir steht, dann Ihnen. Also, Ohren gespitzt. Was suchen wir hier? Na, erkennen Sie es? Welchen Song suchen wir? Haben Sie es erkannt? Schnell zum Telefon rennen. Ich freue mich auf Ihren Anruf. Viel Glück.
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0: Bis zur letzten Sekunde absoluter Kult. Der Boxer von Simon and Garfunkel. Dieser Song ist auch Kult. Wir wollen nämlich wissen, welcher Song das ist, wer ihn gesungen hat und wie er heißt. Zu gewinnen gibt es eine grüne SWR4-Tasse und am Telefon begrüße ich jetzt Julia Lutz aus Mainz. Hallo Julia.
1: Hallo, guten Tag.
0: So, welchen Song suchen wir denn?
1: Von Electric Light Orchestra, Hold On Tight.
0: Ja, wir hören mal rein. Julia, das ist richtig. Eine grüne SWR4-Tasse findet ihren Weg nach Mainz und freut sich sicherlich natürlich auch, dass Sie die neue Besitzerin sind. Was machen Sie heute an diesem Pfingstsonntag?
1: Wir sind in unserem Strebergarten in der Oberstadt und an der Stelle würde ich auch gerne meine Familie grüßen, die gerade zuhört.
0: Kann die Familie mal laut jubeln?
1: Einen Moment und einmal jubeln!
0: Ah, man hört es gar nicht so wirklich, schade.
1: Ja, ich war ein bisschen weiter weg, deswegen.
0: Julia, haben Sie gerade wirklich Streber oder Schrebergarten gesagt?
1: Strebergarten.
0: Okay, ich habe nämlich Strebergarten verstanden. Aber es kann ja auch sein, dass Sie da ganz toll gepflanzt haben und das so ein bisschen strebehaft den anderen Gärtnern
1: gegenüber. Das kann natürlich auch sein, das machen wir immer, ja.
0: Sehr schön. Julia, wunderbar, dann freut es mich, wenn der Strebergarten vielleicht noch ein bisschen schöner wird durch die grüne SV4-Tasse, passt ja auch zum Garten. Und dann wünsche ich Ihnen jetzt noch schöne Pfingsten, genießen Sie Ihr Wochenende im Schrebergarten und Grüße gehen raus nach Mainz.
1: Vielen herzlichen Dank, Ihnen auch.
0: Und jetzt hören wir natürlich auch dieses wunderbare Stück Musik vom Electric Light Orchestra Hold On Tight aus dem Jahr 1981. Hier auf SWR 4.

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Vorsicht bitte im Kreis Oberallgäu auf der B19 zwischen Immenstadt Süd und Immenstadt Nord. Hier sind Fahrradfahrer auf der Fahrbahn. Fahren Sie vorsichtig, kommt so gut an. Das hier ist Musik von Joe South. Games People Play.

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1: Um 16 Uhr mit Heike Lüttich. Guten Tag. Die türkische Polizei stürmt die Zentrale der CHP in Ankara. Baden-Württemberg sucht eine Landeshymne. Und das Wetter: bis zum Abend Sonne und Schleierwolken. In der Nacht locker bewölkt oder klar bei 17 bis 10 Grad. In Ankara hat die türkische Polizei die Zentrale der größten Oppositionspartei CHP gestürmt. Zuvor hatten die Behörden angeordnet, das Gebäude der CHP in der türkischen Hauptstadt zu räumen. Die Partei liegt in Umfragen regelmäßig vor der AKP von Präsident Erdogan. Aus Istanbul Benjamin Weber.
2: Fernsehbilder zeigen, wie Polizeikräfte unter massivem Einsatz von Tränengas in die Parteizentrale eindringen. CHP-Parteimitglieder hatten den Eingang der Parteizentrale mit Möbeln verbarrikadiert. Mit dem Polizeieinsatz solle das Gerichtsurteil umgesetzt werden, das den ehemaligen Parteichef Kemal Kılıçdaroğlu vorläufig wieder als Parteichef einsetze, teilte das Gouverneursamt Ankara mit. Der abgesetzte Chef Özgür Özel hat sich seit Bekanntwerden des Urteils am Donnerstag in der Parteizentrale verschanzt. Ein Gericht in Ankara hatte die Ergebnisse des CHP-Parteitags von 2023 für ungültig erklärt. Dort war Özel zum Vorsitzenden gewählt worden. Er hatte die Partei danach neu ausgerichtet.
1: Die Bundesregierung hat die jüngsten Angriffe Russlands auf die Ukraine kritisiert, besonders den Einsatz einer atomwaffenfähigen Hyperschallrakete. Bundeskanzler Merz schreibt auf X, er verurteile diese rücksichtslose Eskalation mit der Oreschnik-Rakete scharf. Deutschland stehe weiter fest an der Seite der Ukraine. Außenminister Wadefuhl sprach von einem schockierenden Raketenterror. Die Rakete kann mit Atomwaffen bestückt werden und mit zehnfacher Schallgeschwindigkeit bis zu 5000 Kilometer weit fliegen. Baden-Württemberg sucht zum 75. Geburtstag des Bundeslandes eine Hymne. Auf der Internetseite zum Landesjubiläum stehen drei Vorschläge für einen Song, über die bis zum 30. Juni abgestimmt werden kann. Christine Beidt.
3: Am 25. April 1952 ist Baden-Württemberg nach einer Volksabstimmung aus den Gebieten Baden, Württemberg-Baden und Württemberg-Hohenzollern gebildet worden. Bisher gibt es nur die Hymnen dieser drei Staaten. Das Badener Lied, das Hohenzollernlied und die Hymne der Württemberger. Das soll sich jetzt ändern. Studierende und Absolventen der Popakademie haben 35 Lieder eingereicht. Daraus hat eine Jury drei Favoriten ausgewählt, über die online abgestimmt werden kann. Die modernen deutschsprachigen Popsongs drehen sich um die Liebe zu The Land und Landestypisches wie Brezeln oder Omas Kartoffelsalat.
1: Zum ersten Mal soll ein Raumfahrer aus Hongkong zur chinesischen Raumstation Tiangong fliegen. Die 43-jährige Lai Ka-ying. Sie soll nach Angaben Chinas in etwa einer Stunde mit zwei weiteren Taikonauten vom Weltraumbahnhof Jiuquan ins All starten. China will auch in der Raumfahrt eine Großmacht werden und investiert deshalb. 16.03 Uhr.
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4: Vorsicht bitte auf der A81 Stuttgart Richtung Singen zwischen Villingen, Schwenningen und Tuningen. Hier liegt eine Stoßstange auf der linken Spur. Die A6 Mannheim Richtung Kaiserslautern bleibt zwischen Wattenheim und Enkenbach-Alsenborn nach einem Unfall noch bis 18 Uhr in etwa gesperrt. Und die A67 Mannheim Richtung Darmstadt ist zwischen Pirnheimer Dreieck und Lorsch wegen einer Baustelle bis Dienstag früh um 5 gesperrt. Und dann noch der Blick über die Grenze in die Schweiz. A2 Luzern Richtung Gotthard zwischen Wassen und Göschenen 3 Kilometer Stau. Hier geht's etwa eine halbe Stunde länger. Alle Verkehrsinfos in Ruhe immer für Sie zum Nachlesen auf swr4.de. Ich wünsche eine gute und sichere Fahrt. Kommen Sie bitte gut an.
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4: In Mosbach ist es sonnig bei 30 Grad. 30 Grad aktuell auch in Bingen und in Zweibrücken und auf dem Feldberg im Schwarzwald. Ja, da ist man noch ein bisschen davon entfernt, aber es ist trotzdem warm bei etwa 20 Grad. Bis zum Abend Sonne, teils auch mal dichtere Schleierwolken. In die Nacht hinein dann aber locker bewölkt oder klar. Und es bleibt auch lange warm, aber dann später in der Nacht sinken die Temperaturen ab auf 18 Grad auf den Westerwaldhöhen und bis 10 Grad im Allgäu. Morgen dann wieder Sonne, ab und zu mit lockeren Wolken. Es wird wieder heiß bei 27 bis 34 Grad. Und am Dienstag und Mittwoch weiter meist sonnig mit wenigen Wolken und ähnlich heiß.
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4: Am Pfingstsonntag, wir sind mittendrin in diesem langen Pfingstwochenende. Ich hoffe, Sie können das wirklich genießen, dieses wunderbare Wetter. Hoffentlich haben Sie frei. Vielleicht treffen Sie sich auch mit den Nachbarn, mit den besten Freunden, vielleicht mit den Kindern. Egal, ich hoffe, Sie machen heute das Beste draus. Wir spielen die coolen SWR4-Oldies dazu, dass die Stimme noch ein bisschen besser wird. Gleich mit einer schönen Nummer von Fats Domino, Blueberry Hill. Die Everly Brothers singen uns ein Lied und den Anfang macht es gleich der großartige Cliff Richard. We Don't Talk Anymore. Hallo.
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Achtung, Falschfahrer auf der B8 Würzburg-Neustadt an der Aisch zwischen A3 Rottendorf und dem Abzweig nach Kitzingen. Kommt Ihnen ein Falschfahrer entgegen, fahren Sie bitte äußerst rechts und überholen Sie nicht. Auf der B8 Würzburg-Neustadt an der Aisch zwischen der A3 Rottendorf und dem Abzweig nach Kitzingen ist ein Falschfahrer unterwegs. Vorsicht bitte in beiden Richtungen.

ist SWR 4 mit einer Entwarnung auf der B8 Würzburg-Neustadt an der Aisch. Kein Falschfahrer mehr unterwegs zwischen der A3 Rottendorf und dem Abzweig nach Kitzingen. Fahren Sie vorsichtig.

Hier ist SWR4 am Sonntagnachmittag. Vor 30 Jahren, da kam ein Film in die Kinos, der mich damals als Kind so gefesselt hat, dass ich meine Mama damals wirklich überreden musste, mehrmals in das Kino zu gehen, weil ich einfach nicht genug davon bekommen konnte. Die Rede ist vom König der Löwen, für mich persönlich. Sie können mir vielleicht mal im Studio Ihre Meinung schreiben. Der beste Disney-Film, der gemacht wurde, weil er noch schön von Hand gezeichnet wurde. Den Soundtrack zu diesem grandiosen Film hat damals Elton John mitgeschrieben und hat eine wunderbare Nummer geschrieben, die wir im deutschen Film mit Kann es wirklich Liebe sein kennen. Aber im Englischen hieß der Film, der Song Can You Feel the Love Tonight? Und wir wollen jetzt mal rausfinden, was Elton John

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Für jeden kommt einmal die Zeit. Wenn wir nur begreifen würden, dass das sich drehende Kaleidoskop uns alle mitbewegt. Es gibt auch einen Rhythmus und eine Logik im wilden Leben hier draußen. Dann, wenn das Herz des von den Sternen gekreuzten Reisenden mit deinem im Einklang schlägt.

0: Es ist gleich 16.30 Uhr.
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0: Hallo und alle auf den Straßen. Die A6 Mannheim Richtung Kaiserslautern bleibt zwischen Wattenheim und Enkenbach-Alsenborn nach einem Unfall noch bis etwa 18 Uhr gesperrt. Die A67 Mannheim Richtung Darmstadt ist zwischen dem Firnheimer Dreieck und Lorsch wegen einer Baustelle noch bis Dienstagmorgen etwa 5 Uhr gesperrt. Und noch die Schweiz A2 Luzern Richtung Gotthard zwischen Wassen und Göschenen 3 Kilometer Stau. Hier geht's etwa eine halbe Stunde länger. Das war's schon. Alle Verkehrsinfos jederzeit auch zum Nachlesen auf swr4.de. Eine gute und sichere Fahrt. Kommen Sie gut an.
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0: In Pfullendorf scheint die Sonne bei 28 Grad. In Altenkirchen ist es leicht bewölkt bei 30 Grad. Leimen leicht bewölkt 30 Grad. Und in Birkenfeld auch sonnig 28 Grad. Bis zum Abend bleibt uns die Sonne erhalten. Es ziehen aber auch ein paar Schleierwolken durch. In der Nacht ist es dann locker bewölkt oder klar bei 18 bis 10 Grad. Ja, und morgen scheint wieder die Sonne. Ab und zu tauchen auch nochmal lockere Wolken auf. Es bleibt aber warm bis zum Nachmittag, sogar heiß mit bis zu 27 bis 34 Grad. Und am Dienstag und Mittwoch geht dieses meist sonnige, mit wenigen Wolken, sehr heiße Wetter sogar noch weiter.
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0: Wegwerf hier. Am späten Sonntagnachmittag, bereits seit 40 Jahren, gibt es in Bolstern, einem Ortsteil von Bad Saulgau im schönen Oberschwaben, den Kinderchor. Und genauso lange wird er schon geleitet von Ulrike Kessler. Und die Kinder, die lieben ihre Uli einfach.
1: Der Uli ist richtig nett und singen macht Spaß, richtig viel Spaß.
2: Uli ist auch sehr witzig und lacht auch sehr viel.
1: Es macht halt immer Spaß, mit anderen noch so zu singen und sich halt immer noch zu treffen und so.
0: Ulrike Kessler ist die gute Seele des Kinderchors in Bolstern. Wir stellen sie Ihnen vor in der nächsten Stunde dann hier bei SWR 4 am Sonntagabend. Das Ganze dann mit Kollege Jens Vogt.

ganz tolle Nummer von Paul Young, Every Time You Go Away. 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Das war's mit dem Sonntagnachmittag hier auf SWR 4. Gleich übernimmt Kollege Jens Vogt mit dem Sonntagabend hier. Das bedeutet, ich habe jetzt Feierabend. Mein Name ist Robert Wolf. Ich wünsche Ihnen einen schönen Sonntag. Machen Sie es gut. Tschüss.

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1: Um 17 Uhr mit Heike Lüttich. Guten Tag. Der Iran ist nicht so optimistisch wie die USA über ein mögliches Abkommen. Alexander Zverev steht bei den French Open in der zweiten Runde. Und das Wetter: bis zum Abend Sonne und Schleierwolken. In der Nacht locker bewölkt oder klar bei 17 bis 10 Grad. Ein Abkommen zwischen den USA und dem Iran steht laut US-Präsident Trump kurz bevor. Aus dem Iran kommen allerdings zurückhaltende Reaktionen. Benjamin Weber.
2: Wenn die USA nicht aufhören würden, ständig neue Hindernisse aufzuwerfen, könne kein Abkommen erzielt werden, meldete die Nachrichtenagentur Tasnim. Sie steht der mächtigen Revolutionsgarde nahe. Die Agentur wies Medienberichte zurück, nach denen die Straße von Hormuz wieder vollständig geöffnet werden könne. Eine Rückkehr zum Status von vor dem Krieg werde es nicht geben. Auch nach einem möglichen Friedensabkommen werde Iran die Meerenge kontrollieren, hieß es. Iranische Nachrichtenagenturen berichteten übereinstimmend, dass Iran über das Atomprogramm erst zu einem späteren Zeitpunkt verhandeln wolle. Meldungen, wonach Iran sich bereit erklärt hätte, für 10 oder 20 Jahre kein Uran anzureichern, seien falsch.
1: Die türkische Polizei hat die Zentrale der größten Oppositionspartei CHP in Ankara gestürmt. Sie setzte Gummigeschosse und Tränengas gegen die Parteianhänger und Funktionäre ein, die sich vor den Toren versammelt hatten. In dem Gebäude hatten sich der abgesetzte Chef der CHP, Özel, und weitere Vorstandsmitglieder verschanzt, seit Özel am vergangenen Donnerstag per Gerichtsbeschluss seines Amtes enthoben wurde. Das Gouverneursamt in Ankara erklärte, mit der Räumung werde das Gerichtsurteil umgesetzt, mit dem Özels Vorgänger Kılıçdaroğlu vorläufig wieder eingesetzt wurde. Im Großraum Paris ist gestern Abend ein Mann festgenommen worden, den die deutsche Polizei seit Beginn des Monats gesucht hat. Da es bereits einen europäischen Haftbefehl gegen ihn gibt, sitzt er derzeit in Frankreich im Gefängnis. Der verurteilte Straftäter war am 1. Mai aus dem Zentrum für Psychiatrie in Emmendingen geflohen. Wie? Dazu machte die Polizei keine Angaben. Der 26-Jährige war wegen versuchten Totschlags verurteilt worden. Da er als potenziell gefährlich galt, hatte die Polizei vor ihm gewarnt. Der deutsche Tennisprofi Alexander Zverev hat in der ersten Runde der French Open gewonnen. Er besiegte in Paris den Franzosen Benjamin Bonzi in 3 Sätzen mit 6:3, 6:4 und 6:2. Gerade spielt noch Tamara Korpatsch, später ist noch der Karlsruher Jannik Hanfmann gesetzt. Den Fußball-Bundesligisten Bayern München und Stuttgart drohen wegen der Fanproteste beim Pokalfinale gestern Strafen. Der DFB bestätigte, dass der Kontrollausschuss des Verbandes sich mit der Pyroshow beschäftigen werde. Anhänger beider Vereine hatten mit transparenten Sprechgesängen und Pyrotechnik gegen die ihrer Ansicht nach zu hohen Ticketpreise für das Finale protestiert. Das Spiel in Berlin musste zeitweise unterbrochen werden. 17
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3: Geht los mit der Autobahn 6 Mannheim Richtung Kaiserslautern. Ein Unfall hier und eine Sperrung bis etwa 18 Uhr zwischen Wattenheim und Enkenbach-Alsenborn. Die A67 Mannheim Richtung Darmstadt, ebenfalls gesperrt wegen Bauarbeiten zwischen dem Firnhammer Dreieck und Lorsch. Das dauert bis Dienstag früh. Die A8 Karlsruhe Richtung Stuttgart, hier Reinigungsarbeiten und 2 Kilometer Stau zwischen Heimsheim und Rutesheim. DB3 in Heidelberg. Die Brückenstraße ist zwischen Ladenburger Straße und Mönchhofstraße wegen eines Feuerwehreinsatzes komplett gesperrt. Und eine Sache für die Schweiz, für die A2 Luzern Richtung Gotthard zwischen Wassen und Göschnen noch 2 Kilometer Stau und 20 Minuten plus. Alle Infos vom Verkehr natürlich auch auf swr4.de. Wünsche Ihnen eine gute Fahrt.
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3: Es bleibt auch in den kommenden Stunden schön warm. Die Tiefstwerte in der Nacht zwischen 18 und 11 Grad. Morgen dasselbe Hochsommerwetter wie heute. Die Sonne scheint, ab und zu mal ein paar Schleierwolken zwischendurch. 27 bis 34 Grad. Das alles können Sie sich auch für Dienstag und Mittwoch merken. Es ändert sich nämlich nichts. Und aktuell haben wir diese Temperaturen. 28 Grad kommen aus Birkenfeld und Pfullendorf. Leimen und Altenkirchen melden 30 Grad.
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3: Ja, herzlich willkommen zur Kunst und Kultur hier im Südwesten. Gleich mal mit einem großen Geburtstag. Der Kinderchor in Bolstern in Oberschwaben feiert sein 40-Jähriges. Und es lohnt sich, auf die Entstehungsgeschichte zu schauen. Was vor ziemlich genau 40 Jahren in Bolstern geschehen ist, um diesen Chor dann zu gründen. In guten 10 Minuten hier bei uns.
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0: Schönen Sonntag. SWR 4 ist hier. Singen im Chor. Das werden so einige von Ihnen regelmäßig tun, vermutlich. Das macht auch nicht nur Spaß, sondern fördert auch die Gemeinschaft. Und ist in vielen Fällen natürlich auch mit reichlich Tradition behaftet. Wie zum Beispiel in Bolstern, das ist ein Ortsteil von Bad Saulgau. Dort ist jeder Vierte der rund 400 Einwohner in irgendeinem Chor aktiv. Und fast alle sind durch die Schule des Kinderchores dort gegangen. Und der, Bernhard Henschel aus dem SWR 4-Team, wird glatte 40.
1: Hallo Kinder, es geht los.
2: Ulrike Kessler ruft und alle Kinder kommen. Übrigens ist Chorleiterin Kessler für alle hier einfach nur die Uli.
3: Die Uli ist richtig nett und singen macht Spaß, richtig viel Spaß.
4: Es macht halt immer Spaß, mit anderen noch so zu singen und sich halt immer noch zu treffen und so. Ja.
2: Und seit 40 Jahren immer vorne mit dabei, Uli Kessler. Die Kinder lieben ihre Chorleiterin.
5: Uli ist auch sehr witzig und lacht auch sehr viel, ja.
2: Sie nicht streng?
5: Manchmal ein bisschen, wenn wir ein bisschen Quatsch machen, aber sonst ist es richtig nett.
6: Voll cool, schon 40 Jahre gibt's den Chor, mir sage voll cool.
2: 40 Jahre Kinderchor im oberschwäbischen Bolz.

0: und bald nicht mehr aus dem Dorfleben wegzudenken, sagt Irmgard Wetzel, die ebenfalls von Anfang an dabei ist.
1: Das umräumt eben alles, wenn es irgendwelche Festlichkeiten gab, früher schon in der Kirche oder es gibt ein Dorffest, dann war eben, wir hatten kein Musikverein, dann gab es immer diesen Gesang eben vom Kinderchor, dann später der Mädelschor, jetzt der junge Chor, und der Liederkranz natürlich, den es ja noch viel länger gibt.
0: Das hier ist der junge Chor von Bolstern. Der entstand, als aus den Kindern von damals junge Erwachsene geworden waren. Die wollten weiter gemeinsam singen und gründeten den jungen Chor. Und so läuft es seit 40 Jahren in dem 400-Seelendorf. Erst singen sie im Kinderchor, dann bei den Erwachsenen. Jede und jeder ist willkommen.
2: Das macht einfach Spaß. Es tut einem gut. Singen befreit, ist einfach schön.
3: Es ist wie eine Familie mit allen Aufs und Abs und allen Emotionen. Ich kann mir ein Leben ohne den Chor wirklich nicht vorstellen.
0: Eine große Familie, die es ohne Uli Kessler nicht geben würde.
4: Man braucht viel Nerven und gibt viel, aber man kriegt auch wahnsinnig viel wieder zurück.
5: 40 Jahre Kinderchor in Bolstern, und das ist nicht das einzige große Jubiläum. Auch der Erwachsenenchor feiert nämlich sein 20. in diesen Tagen. Herzlichen Glückwunsch von SWR 4.

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0: Snoopy, Dinosaur 4, heute Nachmittag. Gleich spielen wir Eric Carmen mit All By Myself.
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0: Kurz nach 5:30, alles recht friedlich. Die A6 Mannheim Richtung Kaiserslautern ist nach einem Unfall noch bis 18 Uhr gesperrt. Und zwar zwischen Wattenheim und Enkenbach-Alsenborn. Da gibt es eine Baustellensperrung, die A67 Mannheim Richtung Darmstadt. Hier zwischen dem Firnheimer Dreieck und Lorsch, das Ganze bis Dienstag früh. 2 Kilometer Stau haben wir auf der Autobahn 8 Karlsruhe Richtung Stuttgart wegen Reinigungsarbeiten hier zwischen Heimsheim und Rutesheim. Und die B3 in Heidelberg. Die Brückenstraße ist weiter wegen eines Feuerwehreinsatzes gesperrt zwischen Ladenburger Straße und Mönchhofstraße. Alle Infos vom Verkehr natürlich auch auf swr4.de. Kommen Sie gut durch.
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0: 31 Grad haben wir in Nierstein. Leutkirch meldet 28, 27 sind es in Herdorf und Mühlacker kommt mit 29 Grad. Der Hochsommer bleibt bei uns. Auch in der kommenden Nacht wird es nicht allzu frisch mit 18 bis 11 Grad. Morgen dann Sonnenschein pur über dem gesamten Südwesten bis zu 34 Grad. Und auch am Dienstag und Mittwoch bleibt das Wetter heiter und ziemlich schweißtreibend.
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0: Der Sonntag hier in SWR 4 mit der Kunst und Kultur bei uns im Südwesten. Jetzt geht's nach Mainz zum Open Ohr Festival auf der Zitadelle. Das hat große Tradition. Am Pfingstwochenende seit mehr als 50 Jahren steht das Fest für Gemeinschaft und kulturellen Austausch und vor allem auch für den Mut, gesellschaftlich wichtige und vielleicht manchmal ziemlich schwierige Themen anzusprechen. Das ist immer eine ganz besondere Atmosphäre, die Vanessa Siemers aus dem SWR4-Team mal eingefangen hat.
1: Ausgelassene Stimmung bei sommerlichen Temperaturen. Das ganze Pfingstwochenende über wird hier gefeiert und getanzt. Besseres Wetter könnte es für die Besucher des Open Ohr Festivals kaum geben.
2: Großartig, also absolutes Kaiserwetter. Ich bin total glücklich.
3: Super, Stimmung ist top bisher.
4: Ich finde das Wetter Bombe. Es wird auf jeden Fall knalleheiß. Leider wandert ja der Schatten, von daher hilft uns unser Schattenplatz nachher nicht mehr so viel.
1: Beim Open Ohr Festival geht es aber nicht nur um die Musik. Bei Podiumsdiskussionen, Workshops und Theatervorstellungen wird es auch politisch. In diesem Jahr stehen alle Veranstaltungen unter dem Motto Einsamkeit.
3: Ich denke, das Open Ohr Festival hat so eine ganz familiäre und gemeinschaftliche Atmosphäre. Und das heißt, es ist eigentlich der perfekte Ort, um auf sowas hinzuweisen, aber auch, um eben Leute zusammenzubringen.
1: Auch die Musik hilft dabei, Menschen zusammenzubringen. Um die 20 Bands treten hier auf. Eine davon sind die Goblins. Die drei Musiker kommen ursprünglich aus Südafrika und sind zum ersten Mal beim Open Ohr dabei.
5: Lovely day. Lovely. Toller Tag, tolles Wetter. Wir haben nicht so viele Menschen erwartet. Das ist wohl eine unserer größten Shows. Richtig cooler Tag. Wir sind froh, hier zu sein.
1: Und auch die Besucherinnen und Besucher sind vom Festival begeistert.
6: Ich wohne gar nicht mehr in Mainz, ich komme aus Mainz und das ist so der eine Termin neben Weihnachten, wo ich echt immer herkomme. Das ist so, steht gar nicht zur Debatte.
7: Und das Konzert war super schön, ich genieße das Open Ohr immer wieder, die Sonne scheint, es ist perfekte Open Ohr-Wetter und es ist einfach schön hier zu sein.
3: Das ist sehr politisch, das finde ich auch sehr wertvoll, das heißt auch die Diskussionen, aber auch unter den Leuten, also die zieht natürlich auch eine bestimmte Klientel an, wenn man so eine Grundmessage hat von wir passen alle gemeinsam aufeinander auf.
1: Wer zwischendurch doch mal eine kleine Pause braucht, der macht es sich einfach auf der Picknickwiese gemütlich. Denn gefeiert wird hier noch bis Montag. Ausgelassen, weltoffen und vor allem gemeinsam.
0: Ein sehr, sehr verbindendes Element, das Open Ohr Festival an diesem Pfingstwochenende in Mainz. Eindrücke von dort heute Nachmittag hier in SWR 4.

Bobby V in SWR4 heute Nachmittag. Take good care of my baby. Das hier sind Double aus der Schweiz, the captain of her heart. Und das hier sind leider große Metallteile auf der A3, Köln Richtung Frankfurt. Bitte fahren Sie vorsichtig zwischen dem Mönchhofdreieck und Kelsterbach. Hier liegen große Metallteile auf der Autobahn. Bitte aufpassen.

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1: Um 18 Uhr mit Stefan Eferts. Der Iran dämpft Hoffnungen auf ein mögliches Abkommen mit den USA. Tennisprofi Zverev und Korpatsch gewinnen in der ersten Runde der French Open. Das Wetter, Sonne bis zum Abend, morgen wieder heiß mit 27 bis 34 Grad. Ein Abkommen zwischen den USA und Iran steht laut US-Präsident Trump kurz bevor. Aus dem Iran kommen allerdings zurückhaltende Reaktionen. Benjamin Weber berichtet.
2: Am 25. April 1952 ist Baden-Württemberg nach einer Volksabstimmung aus den Gebieten Baden, Württemberg-Baden.
1: Das war der falsche Take.
3: Wenn die USA nicht aufhören würden, ständig neue Hindernisse aufzuwerfen, könne kein Abkommen erzielt werden, meldete die Nachrichtenagentur Tasnim. Sie steht der mächtigen Revolutionsgarde nahe. Die Agentur wies Medienberichte zurück, nach denen die Straße von Hormuz wieder vollständig geöffnet werden könne. Eine Rückkehr zum Status von vor dem Krieg werde es nicht geben. Auch nach einem möglichen Friedensabkommen werde Iran die Meerenge kontrollieren, hieß es. Iranische Nachrichtenagenturen berichteten übereinstimmend, dass Iran über das Atomprogramm erst zu einem späteren Zeitpunkt verhandeln wolle. Meldungen, wonach Iran sich bereit erklärt hätte, für 10 oder 20 Jahre kein Uran anzureichern, seien falsch.
1: Die türkische Polizei hat die Parteizentrale der größten Oppositionspartei CHP in Ankara gestürmt. Sie setzte Gummigeschosse und Tränengas gegen die Parteianhänger ein, die sich vor den Toren versammelt hatten. In dem Gebäude hatte sich der abgesetzte Chef der CHP, Özel, und weitere Vorstandsmitglieder verschanzt. Özel war am vergangenen Donnerstag per Gerichtsbeschluss seines Amtes enthoben worden. Baden-Württemberg sucht zu seinem 75-jährigen Geburtstag eine Hymne. Auf der Internetseite zum Landesjubiläum stehen 3 Songvorschläge, über die bis zum 30. Juni abgestimmt werden kann. Und jetzt eben der Take von aus der Nachrichtenredaktion von Christine Beid dazu.
2: Am 25. April 1952 ist Baden-Württemberg nach einer Volksabstimmung aus den Gebieten Baden, Württemberg-Baden und Württemberg-Hohenzollern gebildet worden. Bisher gibt es nur die Hymnen dieser 3 Staaten. Das Badener Lied, das Hohenzollernlied und die Hymne der Württemberger. Das soll sich jetzt ändern. Studierende und Absolventen der Popakademie haben 35 Lieder eingereicht. Daraus hat eine Jury 3 Favoriten ausgewählt, über die online abgestimmt werden kann. Die modernen deutschsprachigen Popsongs drehen sich um die Liebe zu The Land und Landestypisches wie Brezeln oder Omas Kartoffelsalat.
1: Der deutsche Tennisprofi Alexander Zverev hat in der ersten Runde der French Open gewonnen. Er besiegte in Paris den Franzosen Benjamin Bonzi in 3 Sätzen. Auch die Hamburgerin Tamara Korpatsch hat ihr Erstrundenspiel gewonnen. Sie besiegte die Spanierin Sara Sorribes Tormo in 2 Sätzen. Die Zeit, 18.03 Uhr.
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4: Keine Staus mehr. Das ist doch schon mal gut. Aber Vorsicht bitte auf der Autobahn 48, Dernbach Richtung Koblenz. Hier zwischen Hörgrenzhausen und Bendorf-Neuwied liegen Fahrzeugteile auf der Autobahn. Die A6 Mannheim Richtung Kaiserslautern ist weiter nach einem Unfall gesperrt zwischen Wattenheim und Enkenbach-Alzenborn. Und die A67 Mannheim Richtung Darmstadt, hier wird gebaut bis Dienstag früh, deswegen eine Sperrung hier zwischen dem Firnhammer Dreieck und Lorsch. Alle Infos vom Verkehr natürlich auch auf swr4.de. Wünsche Ihnen eine gute Fahrt.
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4: Der Abend und auch die kommende Nacht bleiben so gut wie wolkenlos. Trotzdem bleibt es recht mild. Die Nachtwerte zwischen 18 und 11 Grad. In den nächsten Tagen bleibt es bei diesem sonnigen und heißen Wetter. Bei uns im Südwesten bis mindestens Mittwoch liegen wir temperaturtechnisch zwischen 27 und 34 Grad. Wohl bekomm's. Aktuell haben wir diese Werte in Böblingen 28 Grad, Landau meldet 31, Singhofen 27 und glatte 30 Grad kommen aus Konstanz.
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4: Am Sonntagabend mit der Kunst und Kultur bei uns im Südwesten, zu der selbstredend auch die Toten Hosen gehören, die der SWR mit einer neuen Doku würdigt. Die Toten Hosen, das letzte Album, das die Hosen ja in der kommenden Woche auch veröffentlichen werden, dieses letzte Album. Und warum sich Sänger Campino sehr über diese Idee des SWR gefreut hat mit der Doku, erzählt er Ihnen gleich selbst in guten 10 Minuten.
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Achtung bitte, ein Falschfahrer ist unterwegs. Vorsicht auf der A98 zwischen dem Dreieck Weil am Rhein und Kandern. Hier kommt Ihnen ein Falschfahrer entgegen. Bitte äußerst rechts fahren, nicht überholen. Vorsicht A98 zwischen dem Dreieck Weil am Rhein und Kandern. Hier ist ein Falschfahrer unterwegs. Bitte aufpassen.

0: SWR4 mit der Kunst und Kultur bei uns im Südwesten. Und für alle Fans der Toten Hosen gab es das kulturelle Highlight in dieser Woche in Mainz. Die Premiere der neuen SWR-Doku über die Hosen. Mit der Band selbst natürlich und mit reichlich weiteren Promis. Zum Beispiel war auch Fußballtrainer Jürgen Klopp mit dabei. 2 Jahre lang hat der SWR die Toten Hosen mit der Kamera hautnah begleitet. Und das Ergebnis sehen Sie in der Doku Die Toten Hosen, das letzte Album. Auch Dagmar Albrecht aus dem SWR4-Team hat alles genau beobachtet.
1: Schon lange bevor es losgeht, harren die Fans vor dem Kino in Mainz aus. Die Toten Hosen sind für sie mehr als nur eine Band.
2: Ich bin ein

0: Toten Hosen war es auch mal nervig, dauernd von Kameras begleitet zu werden. Aber die Fans können jetzt ganz nah dran sein am Alltag der Band. Kurz huscht Frontmann Campino vorbei. Bevor die Doku gezeigt wird, stehen noch jede Menge Interviews an.
1: Ich hatte mir vorher gedacht, wenn das jetzt ein ganz toller Film wird mit schönen Bildern, dann hast du dafür immer eine gute Erinnerung, weil wir haben sowas noch nie aufgenommen. Da kannst du dann auch noch mit 90 dir das anschauen und dann vom Krieg erzählen sozusagen. Und wenn es nicht gut wird, dann weißt du, warum das eine gute Idee war, dort das letzte Album durchzuziehen. Und insofern dachte ich, das ist eine Win-Win-Situation.
0: Die Doku vielleicht ein kleines Trostpflaster, denn die Wehmut bei den Fans ist jetzt schon groß.
2: Irgendwann fällt jeder Vorhang mal, ne? Es ist halt schade. Ja, man hatte viele gute Zeiten mit ihnen, aber ja, man hat dann auch irgendwie feuchte Augen, wenn man das dann so mitkriegt. Aber vielleicht hängen sie ja noch eine Tour hinten dran.
0: Wer weiß, was auf die Toten Hosen und ihre Fans noch wartet nach dem letzten Album und der letzten Tour.
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Schönes vom Verkehr, nämlich die Entwarnung für die Autobahn 98, Weil am Rhein, Schaffhausen. Hier ist kein Falschfahrer mehr unterwegs. Zwischen Kandern und Lörrach Mitte wieder freie Fahrt. Ich wünsche Ihnen eine gute mit Whitney Houston. Hier ist One Moment in Time.

0: hochsommerlicher Reggae in SWR 4 heute Abend von Desmond Decker.
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0: Kurz nach 6:30 bitte einmal Vorsicht, ein Unfall auf der A7 Füssen Richtung Ulm, hier zwischen Memmingen Süd und dem Kreuz Memmingen. Hier liegen jede Menge Gegenstände auf der Fahrbahn und es sind auch Fußgänger unterwegs. Dann nochmal Vorsicht, B14 Stuttgart Richtung Backnang, im Tunnel Leutenbach steht ein defektes Fahrzeug. Und die A67 Mannheim Richtung Darmstadt ist wegen Bauarbeiten noch bis Dienstag früh, langes Wochenende, zwischen dem Firnheimer Dreieck und Lorsch gesperrt. Alle Verkehrsinfos jederzeit auf swr4.de. Kommen Sie gut durch.
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0: 29 Grad in Aalen, 28 in Birkenfeld, Saarburg meldet 31 Grad noch und auch in Mosbach haben wir noch 30 Grad. Das Wetter ist sehr schnell erzählt. In den kommenden Tagen bleibt es überall sonnig und trocken bei bis zu 34 Grad. Auch die Nächte bleiben recht mild mit 18 bis 11 Grad.
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0: SWR 4, einmal mit der A3, Würzburg Richtung Frankfurt. Zwischen Hössbach und Goldbach behindert auf der linken Spur. Defekter PKW und Vorsicht, eine ungesicherte Unfallstelle. Auf der B19 Schwäbisch Hall-Ahlen zwischen Bröckingen und Sulzbach noch nicht gesichert. Auch hier bitte Vorsicht. Von außen sieht man es ihm nicht an, dem Bus, der seit einigen Tagen in Baden-Baden und Umgebung unterwegs ist. Es könnte ein normaler Linienbus sein, aber sein Innenleben erzählt außergewöhnliche Geschichten. Das ist nämlich der Bus der Habseligkeiten, eine mobile Ausstellung, die das Leben und die Schicksale von Zugewanderten bei uns im Südwesten beleuchtet. Hanna Radgen aus dem SWR4-Team ist mal mitgefahren.
1: Es ist kein Bus wie jeder andere. Einmal durch die Schiebetür, vorbei am Stoppknopf und der ersten bunt gemusterten Sitzreihe fällt der Blick auf gläserne Schaukästen. Ein Museum im Bus, ein Konzept, das die meisten noch nicht kennen.
2: Wir sind heute einen Tag in Baden-Baden und dann kommt der Regen und dann denke ich, hier ein Bus und so, ja, gucke ich mir mal an. Das ist ja sehr interessant.
3: Das finde ich auch eine sehr originelle Idee. Die Museen werden immer schlechter besucht und wenn die Menschen nicht zum Museum gehen, muss soll da das Museum zu den Menschen gehen, ne?
1: In der mobilen Ausstellung Bus der Habseligkeiten geht es um Flucht, Ankommen und Erinnern. Zugewanderte oder geflüchtete Menschen aus der Sowjetunion und der Ukraine zeigen Erinnerungsobjekte, die sie auf ihrem Weg nach Deutschland begleitet haben. Und sie erzählen ihre Geschichten den Besuchern im Bus persönlich.
4: 90er Jahre, die schwierigen Jahre damals. Die Sowjetunion ist ja damals gefallen.
1: Tanja Kasper ist 1996 aus Sibirien nach Deutschland gekommen. Die Ledertasche, die sie damals auf dem Weg hierher bepackt hatte, hängt vor einem Busfenster. Ein Foto ihres Großvaters, ihr Flugticket und eine kleine Teekanne stehen darunter in einem Schaukasten. Sie ist eine sogenannte Russlanddeutsche, Nachkommen deutscher Siedler, die seit dem 18. Jahrhundert im Russischen Reich und später in der Sowjetunion lebten. Dass sie ihre Geschichte durch den Museumsbus mit anderen teilen kann, findet sie wichtig.
4: Ich denke, man muss mehr vielleicht über Russlanddeutsche wissen überhaupt, weil viele wissen gar nicht. Und ich denke, man muss die Geschichte kennen, man muss den Leuten erzählen, wer wir sind und woher wir kommen und was aus uns geworden ist.
1: Geschichten erzählen, sich austauschen, ins Gespräch kommen. Darum geht es im Bus der Habseligkeiten. Und während der Bus natürlich symbolisch für die Reise steht, sei er eben auch eine gute Möglichkeit, das Museum zu den Leuten zu bringen, erzählt eine der Kuratorinnen, Angelika Schindler.
5: Wir sind ein Museum to go, um zu den Menschen zu gehen und auch um die Menschen ins Museum zu holen. Ich meine, das sieht man ja heute, wie viele junge Leute gekommen sind. Es sind ukrainische Geflüchtete gekommen. Und wir wollen die Leute einfach einladen. Kommt rein, redet mit uns, wer weiß, was da noch für neue Ideen entstehen in dieser Stadt.
1: Der Plan geht auf. Eine Besucherin kommt durch den Museumsbus ins Erzählen. Sie selbst ist mit 18 Jahren aus Kirgisistan gekommen.
6: In Russland waren wir immer Deutsche und das war für mich ganz, ganz normal. Warum? Weil wir sind Deutsche. Aber als ich nach Deutschland kam und das erste Mal gehört habe, du bist Russe, das hat so weh getan. Also das war schrecklich.
1: Aber es gibt auch schöne Erinnerungen, die die Gegenstände in der Busausstellung auslösen. Zum Beispiel ein Foto einer alten Dose Milch.
7: Was heißt das?
6: Malako.
7: Und was ist Malako?
6: Milch.
7: Milch, ach so.
6: Ja. Und das heißt gezuckerte Milch.
7: Ach, Kondensmilch.
6: Ja.
0: Der Bus der Habseligkeiten ist noch bis Ende der kommenden Woche in Baden-Baden und Umgebung unterwegs. SWR 4, Kunst und Kultur am Sonntagabend.

Wichtiges vom Verkehr in SWR 4, nämlich eine ungesicherte Unfallstelle auf der Autobahn 5 Basel Richtung Karlsruhe in Höhe Ettenheim. Noch nicht gesichert, bitte Vorsicht.

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1: Um 19 Uhr mit Stefan Eferts. Die Bundesregierung kritisiert Russlands Großangriff auf Kiew. Auf dem Campingplatz in Hinterzarten hat es einen Großbrand gegeben. Das Wetter, Sonne bis zum Abend, morgen wieder heiß mit 27 bis 34 Grad. Die Bundesregierung hat die jüngsten Angriffe Russlands auf die Ukraine kritisiert, besonders den Einsatz der atomwaffenfähigen Hyperschallrakete Oreschnik. Bundeskanzler Merz sprach von einer rücksichtslosen Eskalation. Aus Berlin Chris Berdrow.
2: Außenminister Johann Wadephul äußerte sich ähnlich. Russlands Raketenterror sei schockierend. Die Ukraine und ihre Verbündeten müssten nach seiner Einschätzung an ihrem Kurs festhalten. Nur eine starke Ukraine werde den russischen Präsidenten Wladimir Putin zum Einlenken bewegen können. Es ist nicht das erste Mal, dass Russland Raketen vom Typ Oreschnik im Angriffskrieg gegen die Ukraine verwendet. Sicherheitsexperten sehen darin auch eine Machtdemonstration Russlands gegenüber den Verbündeten der Ukraine.
1: US-Präsident Trump hat vor Eile in den Verhandlungen mit dem Iran gewarnt. Die Gespräche verliefen geordnet und konstruktiv, schrieb Trump in seinem Online-Portal. Bis eine Einigung erreicht sei, bleibe die US-Seeblockade iranischer Häfen in Kraft. Aus dem Iran kommen zurückhaltende Reaktionen. Iranische Nachrichtenagenturen berichten, die Straße von Hormus solle auch in Zukunft unter iranischer Verwaltung bleiben. Auf einem Campingplatz in Hinterzarten im Schwarzwald hat es einen Großbrand in der Nacht gegeben und einen Millionenschaden verursacht. Die Brandursache ist noch unklar. Clara Gehrunger.
3: Das Feuer brach in der Nacht im Hauptgebäude aus. Die Feuerwehr konnte es nach wenigen Stunden unter Kontrolle bringen. Aktuell laufen noch Nachlöscharbeiten. Nach Angaben der Polizei ist das Gebäude nicht einsturzgefährdet. Ein Feuerwehrmann habe sich während des Einsatzes leicht verletzt. Weitere Verletzte habe es nicht gegeben. Messfahrzeuge der Feuerwehr waren demnach im Einsatz, um eine Gefährdung durch die starke Rauchentwicklung im Umkreis auszuschließen. Der Campingplatz war zum Zeitpunkt des Großbrandes voll belegt. Die Gäste verhielten sich nach Angaben der Einsatzkräfte aber kooperativ.
1: Hochschulen in Rheinland-Pfalz versuchen, das Essen in den Mensen bezahlbar zu halten. Wegen höherer Preise bei Lebensmitteln, Energie und Personal gerieten aber immer mehr Betreiber unter Druck, berichtet die Deutsche Presseagentur. Um Preiserhöhungen zu vermeiden, setzen etwa die Studentenwerke in Koblenz und Kaiserslautern auf Mengenrabatte und effizientere Abläufe in den Küchen. Der deutsche Tennisprofi Alexander Zverev hat in der ersten Runde der French Open gewonnen. Er besiegte in Paris den Franzosen Benjamin Bonzi in 3 Sätzen. Auch die Hamburgerin Tamara Korpatsch hat ihr Erstrundenspiel gewonnen. Sie entschied das Match gegen die Spanierin Sara Sorribes Tormo in 2 Sätzen für sich. Die Zeit, es ist 19.03 Uhr.
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4: Bitte Vorsicht im Moment auf der Autobahn 66, Frankfurt Richtung Wiesbaden. Defekter PKW behindert hier zwischen Eschborn und Frankfurt Höchst. Noch ein defektes Fahrzeug steht auf der Autobahn 8, Stuttgart Richtung Karlsruhe. Hier aufpassen in der Ausfahrt Leonberg Ost. Die A5, Basel Richtung Karlsruhe, Unfall in Höhe Ettenheim, hier 1 Kilometer Stau. Und die A67, Mannheim Richtung Darmstadt, ist bis Dienstag früh noch zwischen dem Fürnheimer Dreieck und Lorsch wegen Bauarbeiten gesperrt. Alle Infos vom Verkehr natürlich auch auf swr4.de und ich wünsche Ihnen eine gute Fahrt.
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4: Das bleibt auch in den kommenden Stunden schön warm. Die Tiefstwerte in der Nacht zwischen 18 und 11 Grad. Morgen dasselbe Hochsommerwetter wie heute. Die Sonne scheint, ab und zu mal ein paar Schleierwolken zwischendurch bei 27 bis 34 Grad. Das alles können Sie sich auch für Dienstag und Mittwoch merken. Es ändert sich nichts daran. Aktuell haben wir diese Temperaturen, 27 Grad noch in Herdorf, 30 in Esslingen und Wertheim, Nassau an der Lahn meldet 28 Grad.
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4: Die Kunst und Kultur bei uns im Südwesten führt uns gleich nach Bingen. Zu einer Ausstellung, die sich extrem über das Wetter freuen dürfte, denn die Skulpturentriennale findet draußen statt. Was Sie da in Bingen direkt am malerischen Rheinufer Wunderbares bestaunen können. Thema gleich in guten 10 Minuten.
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0: F. Hier spielt die Supremes und gleich Styx mit Babe. Vorher bitte einmal Vorsicht auf der A7 Füssen Richtung Ulm. Hier liegen Gegenstände auf der Fahrbahn zwischen dem Dreieck Hettichstetten und Nersingen. Bitte vorsichtig fahren. Alle 3 Jahre wird Bingen zur Freiluftgalerie, die Skulpturentriennale. Zeigt beeindruckende Werke, Installationen und auch Performancekunst und das direkt am Rheinufer. In diesem Jahr Ausgabe Nummer 7 schon der Triennale, unter dem Motto diesmal Verbindung und Zusammenhalt. Nathalie Kurt aus dem SWR4-Team war mal vor Ort.
1: 4 Meter hoch ragen 2 imposante, ineinander gesteckte Scheren aus Bronze Richtung Himmel am Rheinufer in Bingen. Doppelgängerin heißt das Werk der österreichischen Künstlerin Wally Export aus dem Jahr 2010. Kurz vor der Eröffnung der Skulpturentriennale verstarb Wally Export im Alter von 85 Jahren. Die Schere steht in ihrem Werk für das Zerschneiden und die Möglichkeiten, die in einem Schnitt und in einem damit verbundenen Abschnitt liegen. Eigentlich hieß Wally Export Waltraud Lehner. Zu Lebzeiten sagte die Künstlerin:
2: Man braucht auch Aggression dazu, um eben zu sagen, ja, so wie ich bestimmt werde, das lasse ich mir nicht gefallen, das möchte ich nicht, ich mache meine eigenen Regeln.
1: Für Kuratorin Sarah Bernshausen ist es ein Glücksfall, Wally Export bei der Skulpturentriennale zeigen zu können.
3: Sie ist eine großartige Künstlerin gewesen, als Ikone der feministischen Medienkunst unerreichbar. Ich glaube auch eine Inspiration für viele der Künstlerinnen, die hier auch aktuell auf der Triennale zu sehen sind.
1: Einige Meter weiter am belebten Rheinufer stellt sich eine apokalyptisch anmutende Betonmasse mit Ausbeulungen, Spitzen und Dellen dem Besucher entgegen. 3 Tonnen schwer ist die Skulptur von Emilia Neumann, einer der Künstlerinnen aus dem neuen Förderprogramm der Triennale. Die imposante Arbeit ist extra für die Triennale entstanden.
4: Ich habe halt überlegt, Verbindung und Zusammenhalt ursprünglich echt als Kugel gedacht und als recht runder Körper. Dann aber bin ich da irgendwie recht flott von abgekommen aufgrund der ganzen weltpolitischen Lage, die irgendwie da ja am Explodieren war. Und jetzt hat es viel mehr Ausformungen und Wölbungen und Zacken oder Formteile, die rausragen. Ich würde sagen, es ist nicht mehr diese Kugel, die ich ja als Einheit, als Ganzheit begreife, sondern es ist eher halt ein offener Prozess.
1: Die 1991 geborene Künstlerin Lena Maria Emmerich wiederum lädt mit ihrer Installation einer modularen Sitzskulptur mit dem Titel Talk of the Town zur Interaktion und zum Gespräch ein.
5: Sobald man sich draufsetzt, zu zweit, schaut man in verschiedenen Richtungen, aber ist sich auch gleichzeitig sehr nah. Und es lädt ein Gespräch zu eröffnen. Ich finde es schön, Klatsch nicht immer als was Negatives zu sehen, sondern es ist auch etwas, wie Menschen zusammenfinden.
1: Um den gesamten Skulpturengarten zu durchlaufen, braucht man etwas Zeit, um diese unterschiedlichen Arbeiten auf sich wirken zu lassen. Vor der wunderschönen Kulisse des Weltkulturerbes Mittelrheintal ein lohnenswertes Erlebnis.
0: Die Skulpturentriennale im Moment in Bingen. Sie haben noch reichlich Zeit, um sich die Werke dort anzuschauen. Die läuft noch bis zum 4. Oktober. SWR 4 am Sonntagabend.

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0: schön entspannter Eric Clapton heute Abend hier in SWR 4.
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0: Kurz nach 7:30. Zweimal Vorsicht bitte. Einmal auf der A5 Basel Richtung Karlsruhe. Metallteile liegen hier zwischen Baden-Baden und Rastatt Süd. Und Vorsicht, eine ungesicherte Unfallstelle auf der B31 Stocker Richtung Friedrichshafen. Hier aufpassen bitte zwischen Immenstadt und Friedrichshafen Fischbach. Und die A67 Mannheim Richtung Darmstadt ist wegen Bauarbeiten noch bis Dienstagmorgen gesperrt zwischen dem Firnheimer Dreieck und Lorsch. Alle Infos vom Verkehr natürlich jederzeit auf swr4.de. Ich wünsche Ihnen eine gute Fahrt.
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0: Es ist noch eine ziemlich heiße Fahrt heute Abend. 30 Grad in Bad Mergentheim und Kandel. Alzey meldet 29 und Messstetten etwas angenehmere 25 Grad. Der Hochsommer bleibt bei uns. Auch in der kommenden Nacht wird es nicht allzu frisch mit 18 bis 11 Grad. Morgen dann bei Sonnenschein bis zu 34 Grad. Und auch am Dienstag und Mittwoch bleibt das Wetter heiter und ziemlich schweißtreibend.
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Sonntagabend, SWR 4 mit der Kunst und Kultur hier bei uns im Südwesten. Und unsere Mundart kommt heute aus dem Schwarzwald, aus Uehlingen-Birkendorf. Das ist die Heimat der Mundartband Luddi. Eigentlich ein Schimpfwort, das man halbwegs charmant mit Taugenichts übersetzen kann. Aber Luddi haben sich in der Region einen ziemlich guten Namen gemacht. Zum Beispiel durch den Auftritt jüngst auf dem Allemaniac Festival in Kehl. Von dort stammt auch dieses Stückchen hier, das wir für Sie haben heute Abend. Welle weg. Auf Hochdeutsch so ungefähr welcher Weg. Wir sind Luddi. Musik.

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1: Um 20 Uhr mit Stefan Evers. Die Bundesregierung hat die jüngsten Angriffe Russlands auf die Ukraine kritisiert, besonders den Einsatz der atomwaffenfähigen Hyperschallrakete Oreschnik. Bundeskanzler Merz sprach von einer rücksichtslosen Eskalation. Aus Berlin Chris Berdroh.
2: Außenminister Johann Wadephul äußerte sich ähnlich. Russlands Raketenterror sei schockierend. Die Ukraine und ihre Verbündeten müssten nach seiner Einschätzung an ihrem Kurs festhalten. Nur eine starke Ukraine werde den russischen Präsidenten Wladimir Putin zum Einlenken bewegen können. Es ist nicht das erste Mal, dass Russland Raketen vom Typ Oreschnik im Angriffskrieg gegen die Ukraine verwendet. Sicherheitsexperten sehen darin auch eine Machtdemonstration Russlands gegenüber den Verbündeten der Ukraine.
1: US-Präsident Trump hat vor Eile in den Verhandlungen mit dem Iran gewarnt. Die Gespräche verliefen geordnet und konstruktiv, schrieb Trump auf seinem Online-Portal. Aus dem Iran kommen zurückhaltende Reaktionen. Iranische Nachrichtenagenturen berichten, die Straße von Hormus solle auch in Zukunft unter iranischer Verwaltung bleiben. In der spanischen Hauptstadt Madrid haben Zehntausende Menschen gegen zu hohe Mieten und Wohnungsknappheit demonstriert. Zu den Protesten aufgerufen hatte der Mieterbund und die zwei größten spanischen Gewerkschaften. Laut einer Umfrage sind die Wohnungsknappheit und die hohen Mieten die größten Sorgen der Spanier. Laut Studie eines spanischen Immobilienportals hat sich die Durchschnittsmiete in den vergangenen 10 Jahren verdoppelt. Grund für die Wohnungsknappheit ist unter anderem die Vermietung von Wohnraum an Touristen. Die deutschen Tennisprofis Alexander Zverev und Tamara Korpatsch sind erfolgreich in die French Open gestartet. Beide gewannen jeweils ihre Auftaktspiele. Aus Paris berichtet Guido Ringel.
3: Nicht nur Alexander Zverev kann Tennis so spielen, dass es für die zweite Runde reicht in Paris. Auch Tamara Korpatsch hat das hinbekommen. Die mittlerweile 31-Jährige feierte einen für sie auch finanziell wichtigen Erfolg mit dem Auftaktsieg bei diesem Grand-Slam-Turnier. Ruhiges Tennis und aufgedreht, wenn es drauf ankam, im Match gegen die Spanierin Soribes Tormo. Nur hier und da wackelte Korpatsch mal, musste sich im zweiten Satz auch mal kurz an der Hand behandeln lassen, aber insgesamt ein abgeklärtes Match von der Hamburgerin, die wieder einmal die zweite Runde erreicht, hier bei den French Open.
1: Das Wetter in Baden-Württemberg und Rheinland-Pfalz. In der Nacht ist es bewölkt oder klar, nur locker bewölkt und es kühlt aber nur langsam ab. Erst ab Mitternacht werden die Tiefstwerte erreicht von 18 Grad bis 10 Grad. Morgen gibt es wieder viel Sonne, nur ab und zu lockere Wolken. Am Nachmittag wird es wieder heiß mit 27 Grad in der Hocheifel und bis 34 Grad in der Ortenau. Am Dienstag und Mittwoch weiter meist Sonne und ähnlich heiß. Die Zeit 20.03 Uhr.
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4: Mit der Autobahn 67, Mannheim Richtung Darmstadt. Hier Bauarbeiten bis Dienstag früh. Und deswegen ist die Autobahn hier zwischen dem Fürnheimer Dreieck und Lorsch gesperrt. Und nach einem Unfall ist die B31 gesperrt. Stockach-Friedrichshafen im Moment zwischen Immenstadt und Siedlung. Sie werden vor Ort umgeleitet. Alle Infos vom Verkehr natürlich auch auf swr4.de. Kommen Sie gut durch.
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4: Da sind wir. Sonntagsabends schauen wir auf die Kunst und Kultur hier bei uns im Südwesten. Und da haben wir gleich einen, ja, Sensationsfund für Sie. In Ehrenbreitstein, Stadtteil von Koblenz, hat der Archivar einer katholischen Pfarrei eine 500 Jahre alte Schrift von Martin Luther gefunden. Eingebunden ausgerechnet in ein katholisches Buch. Wie passen diese beiden Dinge zusammen? Das klären wir in guten 10 Minuten.
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0: Chris Andrews in SWR4 heute Abend. To Whom It Concerns gleich. Ach, die Eagles freuen sie sich auf Desperado. Vorher, ja, ist ein Schatz aufgetaucht. Anders kann man es nicht sagen. In Koblenz-Ehrenbreitstein eine 500 Jahre alte Schrift von Martin Luther. Die lag nicht irgendwo. Der Archivar der katholischen Pfarrei Heilig Geist hat sie entdeckt. Eingebunden in ein katholisches Buch. Martin Luther. Wohlgemerkt. Michael Häusler aus dem SWR4-Team hat mal die berechtigte Frage nach dieser doch recht seltenen Kombination gestellt.
1: Als Manfred Diehl vor einiger Zeit einen der Tresore der Kapuzinerkirche aufschließt, ist dem Archivar der Pfarrei in Ehrenbreitstein nicht klar, welche theologische Rarität sich darin verbirgt. Diehl will eigentlich eine Schrift von Erasmus von Rotterdam anschauen, als ihm auffällt, dass sich dahinter ein Original von Martin Luther verbirgt.
2: Die evangelischen Bücher sind natürlich normalerweise in den katholischen Pfarrarchiven nicht anzutreffen. Und daher ging es jetzt nur hier in einer Kombination, dass hier eine solche tolle Kombination gewählt wurde. Erstausgabe der katholischen, zweite Schrift dagegen von den evangelischen. Das ist natürlich ein Unikat. Also ich glaube, das findet man so jetzt gar nicht mehr.
1: Vor 500 Jahren war zwischen Erasmus von Rotterdam und Martin Luther ein Streit entbrannt, wie die Kirche reformiert werden sollte. Es sei die große geistesgeschichtliche Auseinandersetzung zweier Stars der damaligen Zeit gewesen, sagt der Koblenzer Kirchenhistoriker Thomas Schneider. Er geht davon aus, dass die Mönche damals die Schriften des Reformers Luther heimlich gelesen haben.
3: Meine Vermutung ist, dass dieses Buch, was ja verboten war, auf dem Index stand, dass man das sozusagen versteckt hat, indem man es sozusagen hinter diese Erasmus-Schrift gebunden hat. Ich nehme nicht an, dass das ursprünglich so war, sondern dass das erst später durch einen Buchbinder passiert ist.
1: Manfred Diehl möchte seine Entdeckung mit möglichst vielen Menschen teilen. Zur Nacht der offenen Kirchen in Koblenz wird der historische Schatz in der Kapuzinerkirche ausgestellt.
0: Super interessant, oder? Eine 500 Jahre alte Schrift von Martin Luther, eingebunden in ein katholisches Buch. Da sagt noch einer, Archivarbeit ist staubig und langweilig. 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

0: Sonntagabend bei uns im Südwesten.
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0: Gleich 8:30. Es geht leider los mit Steinewerfern auf der Autobahn 61 Koblenz-Mönchengladbach. Hier werden Steine auf die Fahrbahn geworfen zwischen dem Kreuz Meckenheim und Rheinbach. Bitte besondere Vorsicht. A61 Koblenz-Mönchengladbach zwischen dem Kreuz Meckenheim und Rheinbach. Hier werden Steine auf die Fahrbahn geworfen. Vorsicht bitte auch im Kreis Biberach auf der Strecke zwischen Dürmentingen und dem Abzweig nach Burgau laufen nämlich Rinder auf der Fahrbahn. Die A67 Mannheim Richtung Darmstadt ist zwischen dem Firnheimer Dreieck und Lorsch wegen Bauarbeiten noch bis Dienstag früh gesperrt. Und die B31 Stockach-Friedrichshafen ist nach einem Unfall in beiden Richtungen zwischen Immenstadt und Siedlung blockiert. Sie werden hier vor Ort umgeleitet. Alle Infos vom Verkehr natürlich auch auf swr4.de. Wünsche Ihnen eine gute Fahrt.
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0: 29 Grad haben wir jetzt noch in Edenkoben, 27 in Tuttlingen und Aalen. Herdorf meldet 26 Grad. Das Wetter ist insgesamt ziemlich schnell erzählt. In den kommenden Tagen bleibt es überall sonnig und trocken bei 27 bis 34 Grad. Auch die Nächte bleiben mittlerweile schön mild mit 18 bis 11 Grad.
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SWR 4 spielt Alan O'Day mal wieder mit dem Undercover Angel. Sonntagabend bei uns im Südwesten, aber 21 Uhr natürlich wieder mit großen Klängen unserer SWR Big Band, die natürlich wie immer hochkarätige Gäste mitbringt. Der Chef der Big Band persönlich, Hans-Peter Zachari, präsentiert Ihnen heute zum Beispiel Max Mutzke aus dem Schwarzwald.

Wait Until Tonight, sein großer ESC-Song, 2004 war das. Und aus der Pfalz kommt Mark Forster, auch der kann Big Band. Von ihm kommen gleich Memories und Stories. Und

reichlich Südwesten heute Abend in SWR Big Band und Gäste. 2 Stunden lang bis 23 Uhr. Wünsche ganz viel Spaß dabei und noch einen wunderbar entspannten Sonntagabend. Ich bin Jens Vogt.

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1: Um 21 Uhr mit Stefan Eferz. In Ankara hat die türkische Polizei die Zentrale der größten Oppositionspartei CHP gestürmt. Zuvor hatten die Behörden angeordnet, das Gebäude der CHP in der türkischen Hauptstadt zu räumen. Die CHP lag in Umfragen zuletzt regelmäßig vor der AKP von Präsident Erdogan. Aus Istanbul berichtet Benjamin Weber.
2: Fernsehbilder zeigen, wie Polizeikräfte unter massivem Einsatz von Tränengas in die Parteizentrale eindringen. Mit dem Polizeieinsatz solle das Gerichtsurteil umgesetzt werden, das den ehemaligen Parteichef Kemal Kılıçdaroğlu vorläufig wieder als Parteichef einsetze, teilte das Gouverneursamt Ankara mit. Der abgesetzte Chef Özgür Özel hat sich seit Bekanntwerden des Urteils am Donnerstag in der Parteizentrale verschanzt. Ein Gericht in Ankara hatte die Ergebnisse des CHP-Parteitags von 2023 für ungültig erklärt. Dort war Özel zum Vorsitzenden gewählt worden.
1: Bundeskanzler Merz hat die schweren russischen Angriffe auf die ukrainische Hauptstadt Kiew scharf verurteilt. Deutschland stehe weiter an der Seite der Ukraine, schrieb der CDU-Politiker in Online-Medien. Russland hatte in der Nacht die Ukraine wieder mit einer Oreschnik-Hyperschallrakete beschossen. Aus dem russischen Verteidigungsministerium hieß es, das sei eine Antwort auf die Angriffe der Ukraine auf zivile Objekte in Russland. Die SPD will Kürzungen beim Elterngeld vermeiden. Familienpolitik müsse verlässlich bleiben, sagte Bundestagsvize-Fraktionschefin Schmidt dem Spiegel. Dafür sollten Menschen mit großem Vermögen oder hohem Einkommen stärker in die Pflicht genommen werden, so die SPD-Politikerin. Finanzminister Klingbeil hatte allen Ministerien verordnet zu sparen. Deswegen hatte Familienministerin Priem vorgeschlagen, das Elterngeld weniger lang auszuzahlen. Die deutschen Tennisprofis Alexander Zverev und Tamara Korpac sind erfolgreich in die French Open gestartet. Beide gewannen jeweils ihre Auftaktspiele. Aus Paris Guido Ringel.
3: Nicht nur Alexander Zverev kann Tennis so spielen, dass es für die zweite Runde reicht in Paris. Auch Tamara Korpac hat das hinbekommen. Die mittlerweile 31-Jährige feierte einen für sie auch finanziell wichtigen Erfolg mit dem Auftaktsieg bei diesem Grand-Slam-Turnier. Ruhiges Tennis und aufgedreht, wenn es drauf ankam, im Match gegen die Spanierin Soribes Tormo. Nur hier und da wackelte Korpac mal, musste sich im zweiten Satz auch mal kurz an der Hand behandeln lassen, aber insgesamt ein abgeklärtes Match von der Hamburgerin, die wieder einmal die zweite Runde erreicht, hier bei den French Open.
1: Das Wetter in Baden-Württemberg und Rheinland-Pfalz. In der Nacht locker bewölkt oder klar, es kühlt nur langsam ab. Tiefstwerte 18 Grad auf den Höhen des Pfälzerwaldes und 10 Grad an der Donau. Morgen wieder viel Sonne, nur ab und zu lockere Wolken. Am Nachmittag wird es wieder heiß mit 27 Grad in der Hocheifel und bis 34 Grad in der Ortenau. Am Dienstag und Mittwoch weiter meist Sonne und ähnlich heiß. Die Zeit 21.03 Uhr.
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4: Bitte einmal Vorsicht heute Abend auf der A602 in Trier. Zwischen dem Verteilerkreis und Erang laufen Wildschweine auf der Fahrbahn. Hier bitte besondere Vorsicht. Die A67 Mannheim Richtung Darmstadt ist zwischen dem Firnheimer Dreieck und Lorsch wegen Bauarbeiten noch bis Dienstag früh gesperrt. Und die B31 Stockach-Friedrichshafen ist nach einem Unfall immer noch komplett gesperrt zwischen Immenstadt und Siedlung. Sie werden vor Ort umgeleitet. Alle Infos vom Verkehr natürlich auch auf swr4.de. Wir wünschen eine gute Fahrt.
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5: Wir sind in der Ausgabe zu Pfingsten und während andere sich im Stau Richtung Urlaub quälen, geht hier das Leben fröhlich weiter. So in etwa die Bedeutung unseres ersten Songs. Meanwhile Life Goes On mit der SWR Big Band und Joe Kraus. Hallo zusammen.
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Meanwhile, life goes on, oder um es mit den Worten von John Lennon zu sagen, Leben ist das, was passiert, während du andere Pläne machst. Und für alle, die in den Pfingstferien nicht wegfahren, sei gesagt, kommenden Freitag lohnt sich ein Ausflug ins schöne Ulm, in die dortige Friedrichsau, schönes Parkgelände direkt an der Donau. Dort mitten im Grünen, da steht das Ulmer Zelt und dort werden Joe Kraus und die SWR Big Band ein mit Sicherheit fulminantes Konzert spielen. Kommenden Freitag, 20 Uhr, Ulmer Zelt. Sowas in der Art wie Fast Forward.

So Rare mit Hermine Lin und dem Südfunk-Tanzorchester von 1984. Und davor war es noch How Long Has This Been Going On von 1975 in SWR Big Band und Gäste. Nun wollen wir noch einem Geburtstagskind gratulieren. Max Mutzke ist am 21. Mai 45 Jahre geworden und seit rund 14 Jahren spielt er immer wieder und immer öfter mit der SWR Big Band zusammen. Und daraus ist eine ganz besondere musikalische Beziehung entstanden. Nicht nur, dass das gemeinsame Projekt die erfolgreichste Big Band Show in Deutschland ist, so lange hält man es miteinander eigentlich nur aus, wenn die Chemie stimmt. Und das ist bei den Konzerten immer wieder zu hören und zu spüren. Zum Beispiel jetzt am Pfingstsonntag beim Benefizkonzert des Bundespräsidenten in Stuttgart. Das wird übrigens auch in verschiedenen Kulturradios wie SWR Kultur übertragen und auch in der ARD bzw. danach in der Mediathek zu sehen sein. Und wenn Sie sich dann richtig Lust gemacht haben auf Max Mutzke und die SWR Big Band, dieses Jahr gibt es leider nur noch ein Konzert von beiden, und zwar Ende August im Allgäu in der Nähe von Kempten. Altus Ried heißt der Ort mit einem wunderschönen Amphitheater. Also in diesem Sinne viel Spaß mit Max Mutzke und der SWR Big Band und Can't Wait Until Tonight.

0: Es ist gleich 9:30.
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0: Einmal Vorsicht bitte im Kreis Lörrach. Auf der Strecke zwischen Entenburg und Schlechtenhaus laufen nämlich mindestens 3 Rinder auf der Fahrbahn. Bitte aufpassen. Die A67 Mannheim Richtung Darmstadt ist zwischen dem Firnheimer Dreieck und Lorsch wegen Bauarbeiten noch bis Dienstag früh gesperrt. Im Kreis Heilbronn und im Kreis Ludwigsburg gibt es eine Sperrung auf der Strecke zwischen Pfahlhof und Ottmarsheim. Hier laufen Reinigungsarbeiten. Und in Ulm ist die Strecke von Wiblingen nach Böfingen auf Höhe der Eselsbergsteige nach einem Unfall komplett gesperrt. Alle Infos vom Verkehr natürlich auch auf swr4.de. Wir wünschen eine gute Fahrt.
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0: 29 Grad haben wir da immer noch in Speyer. Rennerroth meldet 23, Ahlen 25 und in Pforzheim sind es 26 Grad. Der Hochsommer bleibt bei uns. Auch in der kommenden Nacht wird es nicht allzu frisch mit 11 bis 18 Grad. Morgen dann bei Sonnenschein bis zu 34 Grad. Und auch am Dienstag und Mittwoch bleibt das Wetter heiter und ziemlich heiß.
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2: Und dazu herzlich willkommen und gleich mit einer spannenden Info für Sie, was kommendes Jahr betrifft. Zunächst aber Philidor, die Fans mit dem Südfunk-Tanzorchester.
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Philidor Defense, vor 50 Jahren mit dem Südfunk Tanzorchester aufgenommen. Ich habe es eingangs dieser halben Stunde erwähnt. Es gibt Neuigkeiten zur SWR Big Band und die betreffen 2027. Von April bis in den Juni hinein wird die Band mit Trompeter Till Brönner bundesweit auf Tournee gehen. Im Gepäck haben sie dabei das Erfolgsalbum Italia, quasi als große Zugabe dann im Big Band Gewand. Der Vorverkauf hat vergangenen Mittwoch begonnen. Darunter sind auch Konzerte in Koblenz, Stuttgart, Baden-Baden, Mannheim, Saarbrücken oder München. Insgesamt 28 Konzerte bislang. Und es wird ein rauschender Big Band-Abend sein mit viel italienischem Charme und den wunderbaren Arrangements von Magnus Lindgren. Gemeinsam dann mit der SWR Big Band nächstes Jahr im April geht's los bis in den Juni hinein. Und hier sind Till Brönner und die SWR Big Band mit Magnus Lindgren vom Jubiläumsauftritt bei 70 Jahre SWR Big Band in der Stuttgarter Porsche Arena mit dem Blue-Eyed Soul Medley.

Das Blue Eyed Soul Medley hier in SWR Big Band und Gäste. Nächstes Jahr gehen Till Brönner und die SWR Big Band unter der Leitung von Magnus Lindgren auf Deutschlandtour von April bis in den Juni. Der Vorverkauf dazu hat jetzt begonnen.

Bluebird mit Jürgen Seefelder am Tenorsaxophon. Wir bleiben bei einem Tenorsaxophonisten. Bob Minzer war für eine Matinee bei der SWR Big Band und brachte unter anderem auch seine Arrangements für Ellington-Stücke mit. Things Ain't What They Used To Be. Na dann.

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1: 22 Uhr mit Stefan Eferts. Zu einem möglichen Abkommen zwischen den USA und Iran hat sich US-Präsident Trump wieder deutlich zurückhaltender geäußert. Auch aus dem Iran kommen verhaltene Reaktionen. Benjamin Weber berichtet.
2: Wenn die USA nicht aufhören würden, ständig neue Hindernisse aufzuwerfen, könne kein Abkommen erzielt werden, meldete die Nachrichtenagentur Tasnim. Sie steht der mächtigen Revolutionsgarde nahe. Die Agentur wies Medienberichte zurück, nach denen die Straße von Hormuz wieder vollständig geöffnet werden könne. Eine Rückkehr zum Status von vor dem Krieg werde es nicht geben. Auch nach einem möglichen Friedensabkommen werde Iran die Meerenge kontrollieren, hieß es. Iranische Nachrichtenagenturen berichteten übereinstimmend, dass Iran über das Atomprogramm erst zu einem späteren Zeitpunkt verhandeln wolle.
1: Die türkische Polizei hat die Parteizentrale der größten Oppositionspartei CHP in Ankara gestürmt. Sie setzte Gummigeschosse und Tränengas ein. CHP-Chef Özel wurde gezwungen, das Gebäude zu verlassen. Er hatte sich zuvor dort verschanzt. Bundeskanzler Merz hat die schweren russischen Angriffe auf die ukrainische Hauptstadt Kiew scharf verurteilt. Es sei eine rücksichtslose Eskalation, schrieb der CDU-Politiker in Online-Medien. Russland hatte in der Nacht die Ukraine wieder mit einer Oreschnik-Hyperschallrakete beschossen. Aus dem russischen Verteidigungsministerium hieß es, das sei eine Antwort auf die Angriffe der Ukraine auf zivile Objekte in Russland. Im Hamburger Hafen hat es auf einem Frachter gebrannt. Nach Angaben der Rettungskräfte sind dabei 8 Menschen schwer verletzt worden, unter ihnen auch ein Feuerwehrmann. Brandherd war demnach ein Lager im Unterdeck des 90 Meter langen Schiffs. Rund 80 Einsatzkräfte waren etwa 3 Stunden im Einsatz. Die Polizei ermittelt jetzt die Brandursache. Die deutschen Tennisprofis Alexander Zverev und Tamara Korpatsch sind bei den French Open eine Runde weiter. Der Karlsruher Jannik Hanfmann ist dagegen bereits ausgeschieden. Aus Paris Guido Ringel.
3: Der leichte Ärger der deutschen Fans über die Hanfmann-Niederlage darf den Erfolg nicht trüben, denn mit Alexander Zverev und auch Tamara Korpatsch waren ja 2 deutsche Profis zum Auftakt des Turniers erfolgreich. Erwarten durfte man das vom Mitfavoriten auf den Titel von Alexander Zverev. Als Nummer 2 der Setzliste war sein Sieg gegen den Franzosen Bonzi zu ahnen. Gut auch der Auftritt von Tamara Korpatsch. Siege für sie als gerade so Top-100-Spielerin sind bemerkenswert, erst recht bei einem Grand-Slam-Turnier.
1: Das Wetter in Deutschland. In der Nacht meist klar, Tiefstwerte 18 Grad am Kaiserstuhl und 9 Grad im nördlichen Brandenburg. Morgen wieder viel Sonne, lockere Quellwolken nur über den Mittelgebirgen und an den Alpen. Heiß mit 25 bis 34 Grad, an der See 20 bis 24 Grad. Am Dienstag und Mittwoch weiter meist sonnig und ähnlich heiß. Die Zeit 22.03 Uhr.
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4: Immer noch mit der Autobahn 67 Mannheim Richtung Darmstadt. Hier eine Baustellensperrung noch bis Dienstag früh zwischen dem Fernheimer Dreieck und Lorsch. Im Kreis Heilbronn und im Kreis Ludwigsburg ist die Strecke zwischen Pfahlhof und Ottmarsheim immer noch wegen Reinigungsarbeiten gesperrt. Und in Ulm ist der Kurt-Schumacher-Ring an der Kreuzung Eselsberg-Steige nach einem Unfall gesperrt. Es wird ein bisschen dauern, sagt die Polizei und bittet sie, das Ganze, wenn es geht, weiträumig zu umfahren. Alle Verkehrsinfos natürlich auch bei uns im Netz zu finden auf swr4.de. Wir wünschen eine gute Fahrt.
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5: Eine besondere halbe Stunde wartet auf Sie mit historischen Aufnahmen vom 20. Mai 1956 beim 4. Deutschen Jazz Festival in Frankfurt, wo sich das Südfunk-Tanzorchester in die erste Riege der Jazz-Big Bands gespielt hat. Noch der Hinweis, diese Aufnahmen sind in Mono, aber sie versprühen eindeutig den Charme der Zeit. Los geht's mit dem Sea Jam Blues von Ellington und damit hallo zusammen.
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Get Happy, das noch sehr junge Südfront-Tanzorchester vor 70 Jahren beim Deutschen Jazz Festival in Frankfurt. Musikernamen, die man aus dieser Zeit vielleicht kennt, das sind Ernst Mosch an der Posaune, Horst Fischer an der Liedtrompete oder hier eben am Altsaxophon Werner Baumgart. Tolle Energie der Band, die damals eigentlich noch in den Kinderschuhen steckte. 5 Jahre gab es das Südfront-Tanzorchester gerade mal. Wir machen weiter mit diesem legendären Konzert und es kommt nun Castle Rock im Arrangement von besagtem Werner Baumgart. Hermine Lehn übrigens mit einem kurzen Vibraphon-Solo zu hören. Und Sie hören auch, warum Horst Fischer zu den besten Liedtrompetern seiner Zeit gezählt wurde. Und danach Complications, Komposition und Arrangement von Mladen Gutescher.

Am 20. Mai 1956 beim Deutschen Jazz Festival in Frankfurt. Für die letzten beiden Stücke hatte Hervé Linder noch Sängerin Inge Brück eingeladen, die später auch ganz viel mit dem Pianisten der Band, Horst Jankowski, zusammengearbeitet hat. Also hier nun das Südfunk-Tanzorchester mit Sängerin Inge Brück unter der Leitung von Hervé Linder mit Love Me or Leave Me und einer Latin-Version von My Heart Belongs to Daddy.

My Heart Belongs to Daddy mit dem Südfunk-Tanzorchester von 1956. Und ja, das war's dann mit historischen Aufnahmen hier in SWR Big Band und Gäste, zumindest für heute. Ich hoffe, Sie hatten wenigstens halb so viel Spaß daran wie ich. Und die letzten Takte dieser halben Stunde gehören der SWR Big Band mit Bill Holman als Taktgeber. A Few from the Side.

0: Es ist kurz nach halb elf.
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0: Bitte Vorsicht, wir haben Rehe auf der Fahrbahn, auf der A3 Köln-Frankfurt. Die laufen hier zwischen Bad Camberg und Idstein. Rehe auf der Autobahn. Dann gibt es eine ungesicherte Unfallstelle. Autobahn 81 Stuttgart Richtung Singen. Hier bitte aufpassen zwischen Rottenburg und Horb. Und nochmal Vorsicht bitte im Kreis Oberallgäu auf der B19. Hier liegt leider ein totes Tier auf der Fahrbahn zwischen Herzmanns und Waltenhofen Süd. Die A67 Mannheim Richtung Darmstadt ist wegen Bauarbeiten gesperrt. Zwischen dem Fürnheimer Dreieck und Lorsch dauert noch bis Dienstag früh. Und in Ulm ist der Kurt-Schumacher-Ring an der Kreuzung Eselsberg-Steige nach dem Unfall dort weiter komplett gesperrt. Bitte das Ganze, wenn es geht, weiträumig umfahren. Alle Verkehrsinfos jederzeit auf swr4.de. Kommen Sie gut durch.
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0: 24 Grad haben wir noch in Landau, 21 in Schorndorf, 22 Grad kommen aus St. Goarshausen und auch aus Baden-Baden. Das Wetter selber ist sehr schnell erzählt. In den kommenden Tagen bleibt es sonnig und trocken bei 27 bis 34 Grad. Auch die Nächte bleiben recht mild. Temperaturen in den nächsten Stunden 18 bis 11 Grad.
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2: Hallo zusammen und wir beginnen mit einem Paradestück für Schlagzeuger. Cute hier mit dem Südfunk-Tanzorchester und an den Besen arbeitet sich Johnny Antolini.

Play a Simple Melody. Horst Jankowski und die Jankowski Singers mit Unterstützung des Südfunk-Tanzorchesters entstanden 1965. Ganz aktuell nun in SWR Big Band und Gäste das neue Album der Band mit Pianist und Arrangeur John Beasley. Es heißt The Invisible Piano und daraus hören wir zwei Titel. Galahad, Komposition von John Beasley und danach Can't Hide Love. Das war ein Hit für Earth, Wind and Fire, aber der kommt hier durch die besonderen Arrangements von John Beasley natürlich ganz anders daher.

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0: Can't Hide Love, zu finden auf dem neuen Album von John Beasley und der SWR Big Band. Und wir sind damit fast schon am Ende der heutigen Ausgabe von SWR Big Band und Gäste. Cosmo Klein singt gleich Baby Don't Cry, gefolgt von Silvia Droste. Sie können die Sendung auch jederzeit dann als Podcast hören, etwa über die SWR 4 App oder über ARD Sounds. Und von mir noch der Hinweis, gönnen Sie sich etwas Gutes und swingen Sie gut durch die Woche.
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0: Und die Damen und Herren, Christoph Neuhaus an der Gitarre.
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1: Um 23 Uhr mit Martin Wilhelmi. Die europäischen Verbündeten der Ukraine haben die russischen Angriffe auf Kiew und den Einsatz der Hyperschallrakete Oreschnik scharf verurteilt. Bundeskanzler Merz sprach von einer rücksichtslosen Eskalation. Aus der Nachrichtenredaktion Petra Mittermeier.
2: Außenminister Wadephul sagte, Russlands Raketenterror sei schockierend. Frankreichs Präsident Macron erklärte, Russland müsse verstehen, dass es für alle seine Verbrechen die Verantwortung tragen müsse. Und die EU-Außenbeauftragte Kallas kündigte ein Treffen der Außenminister in den kommenden Tagen an, um darüber zu beraten, wie der internationale Druck auf Russland erhöht werden kann. Russland hatte in der Nacht die Ukraine wieder massiv beschossen. 4 Menschen kamen ums Leben. Zum dritten Mal setzte Moskau eine Hyperschallrakete ein, die nach Angaben des Verteidigungsministeriums die 10-fache Schallgeschwindigkeit erreichen kann.
1: US-Präsident Donald Trump hat Hoffnungen auf eine schnelle Einigung mit dem Iran gedämpft. Trump erklärte, die Verhandlungen liefen geordnet und konstruktiv. Man werde keine vorschnelle Übereinkunft schließen. Die Zeit sei auf der Seite der USA, erklärte er in den sozialen Medien. Erst gestern hatte Trump noch erklärt, dass ein Rahmenabkommen weitgehend ausgehandelt sei. Bei neuen israelischen Angriffen im Süden des Libanon sind nach libanesischen Angaben mindestens 2 Menschen getötet worden. Unter den Toten sei ein Rettungssanitäter von der Hisbollah-nahen Organisation Islamisches Gesundheitskomitee, teilte das Gesundheitsministerium in Beirut mit. Bei den Angriffen seien weitere 10 Menschen verletzt worden, unter ihnen 6 Nothelfer. Erst gestern waren bei israelischen Angriffen im Südlibanon 11 Menschen getötet worden. Im EU-Inselstaat Zypern haben die Konservativen die Parlamentswahl gewonnen. Nach Auszählung fast aller Stimmen kommt die Partei DISI auf rund 27%. Zweitstärkste Kraft wird die linke AKEL-Partei. Sie liegt bei knapp 24%. Drittstärkste Kraft wird die ultranationalistische Nationale Volksfront mit etwa 11%. Alle relevanten Parteien gelten als grundsätzlich pro-europäisch. Das Parlament übernimmt in Zypern vor allem eine Kontrollfunktion. Die politische Macht liegt beim Präsidenten, der vom Volk 2028 neu gewählt wird. 3 Raumfahrer sind in Richtung der chinesischen Raumstation Tiangong gestartet. Das Raumschiff Shenzhou 23 mit den 3 Taikonauten an Bord hob vom Weltraumbahnhof Jinchuan im chinesischen Teil der Wüste Gobi ab. Im Rahmen der Mission soll erstmals ein chinesischer Raumfahrer ein ganzes Jahr lang auf der Raumstation Tiangong bleiben. Das waren die Nachrichten. Das Wetter in Deutschland, nachts im Norden teils bewölkt mit einzelnen Schauern, im Rest des Landes meist klar bei 17 bis 8 Grad. Morgen häufig sonnig, von Norden bis in die Mitte ziehende Wolken, daraus vereinzelte Schauer bei 20 bis 34 Grad und am Pfingstmontag sonnig, teils locker bewölkt, die Temperaturen 22 bis 34 Grad. Es ist 23.03 Uhr.
3: Dankeschön an die Kollegen der Nachrichten. Und wir machen gleich weiter mit dem Blick auf die Straßen. Hier ist der Verkehrsservice in der ARD-Hitnacht. Achtung, auf der A8 Neukirchen-Saarlouis in Höhe Neunkirchen-Kohlhof werden Gegenstände auf die Fahrbahn geworfen. Entwarnung auf der A25 Hamburg-Geesthacht. Kein Falschfahrer mehr zwischen Bergdorf und Geesthacht unterwegs. Entwarnung auf der A13 Dresden Richtung Schönefelder Kreuz. Kein Falschfahrer mehr zwischen Großköris und Bestensee unterwegs. Entwarnung auch auf der B9 Mainz-Ludwigshafen. Kein Falschfahrer mehr zwischen Mainz-Laubenheim und Nackenheim unterwegs. Und weiter geht's hier im Verkehrsservice in der ARD-Hitnacht. A3 Passau Richtung Nürnberg. Da ist die Fahrbahn zwischen Kirchroth und Wörth an der Donau-Ost nach einem Unfall bis ca. 23.30 Uhr gesperrt. Die Umleitung führt über die U30, U28a. Die A23 Hamburg Richtung Heide ist zwischen Eidelstedt und Pinneberg Süd wegen Bauarbeiten bis Dienstag 5 Uhr gesperrt. A40 Duisburg Richtung Essen zwischen Kreuz Duisburg und Kreuz Kaiserberg bis Dienstagmorgen Fahrbahn gesperrt. A44 Düsseldorf Essen zwischen Kreuz Düsseldorf Nord und Ratingen Schwarzbach bis Dienstagmorgen in beiden Richtungen die Fahrbahn gesperrt. Und eine Meldung von der A67 Mannheim Richtung Darmstadt zwischen Viernheimer Dreieck und Lorsch wegen einer Baustelle bis Dienstagmorgen etwa 5 Uhr die Fahrbahn gesperrt, aber es gibt eine Umleitung ab dem Viernheimer Dreieck über die A659 und die parallel verlaufende A5. Nun, wo auch immer Sie uns hören, haben Sie eine gute und sichere Fahrt.
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3: Herzlich willkommen am Mikrofon Ronny Krabmann und ich sende aus dem Landesfunkhaus Sachsen vom Mitteldeutschen Rundfunk Ja, Pfingstsonntagnacht. Die meisten sitzen draußen, hören schön Musik, machen Feuerchen, trinken ein Weinchen und ja, wir machen die passende Musik dazu. Freue mich, dass Sie am Radio sind. Also, schön dranbleiben und mit uns. Genny.

Ich sage mal ganz, ganz herzlich willkommen, egal wo Sie uns hören, ob ja vielleicht in der Nähe von Würzburg, oben an der Ostsee, am Gardasee in Italien, da hört man auch die ARD-Hitnacht oder auf der Schwäbischen Alb. Oder sogar ganz, ganz weit oben, in der Nähe von Stockholm, haben wir gerade Nachrichten bekommen. Es scheint eine große Fangemeinde zu geben für die ARD-Hitnacht. Naja, bietet sich auch an. Nach Pfingsten, Sonntag, man kann morgen ausschlafen, das Wetter spielt mit. Einige haben hier schon Bilder geschickt mit Feuerchen und so und mit Weinchen. Da werde ich ja fast neidisch mit dem Team. Wir sind hier mit schön versorgt mit Tee und allem drum und dran und ein bisschen Schokolade und so. Vielleicht gibt es später auch noch eine kleine Überraschung, wer weiß. Auf jeden Fall bin ich gefragt worden von der Marion aus der Nähe von Würzburg. Was ist denn heute so beim Ronny Krapmann das Thema der ARD nach passend zur Musik? Tja, und nachdem die Pointer Sisters liefen mit Jump, habe ich gedacht, genau das ist es. Denn Pfingsten steht ja irgendwie auch für eine Art Neuanfang im Geist, in dem, was man tut, was man denkt, was man vorhat. Nicht nur aus Glaubenssicht, sondern vielleicht auch für sich selber. Als ein Neuanfang. Auch im Punkto Liebe, Leben, Arbeit, Freundschaft. Ein Sprung, was das Herz sagt, hinein in etwas Neues. Und ich kann mir vorstellen, dass viele heute so da sitzen und sagen, genau, ich habe was Neues in Angriff genommen. Oder ich will was Altes neu aufmöbeln. Oder ich will mich völlig neu orientieren. Möchten Sie mich daran teilhaben lassen? Und unsere Hörer können Sie mir gerne schreiben unter ard-hitnacht@mdr.de. Das würde mich wirklich sehr freuen, weil der nächste Titel kommt von Max Giesinger. Er singt von 80 Millionen. Nun, 80 Millionen Zuschriften kann ich vielleicht nicht gleich beantworten und auf dem Sender bringen. Aber ein paar so deutschlandweit würden mich schon sehr freuen. Freunde, schreiben Sie mir. ard-hitnacht@mdr.de. Jump, unser Thema heute. Hineinsprung. Nein, springen. Ein Sprung ins Leben, ins Glück, ins pure Leben. Lassen Sie mich daran teilhaben. Ich freue mich drauf. Und jetzt freue ich mich erstmal auf einen richtig schönen deutschen Hit von und mit Max Giesinger.

0: Lose Myself. Nick Cayman, das muss man wirklich sagen, das war ein Welthit und damit prädestiniert für uns für die ARD-Hitnacht. Heiko und Andrea sitzen auf ihrer Terrasse, haben sich's gemütlich gemacht mit einem Weinchen. Und die kennen sich ja stetig, ne? Also ich glaube, die sind über 30, 40 Jahre verheiratet, wie er mir geschrieben hat. Spannend. Wie hält man das eigentlich so lange aus? Mit oft auf der Terrasse sitzen und oder immer wieder einen Neuanfang starten. Jump hinein in was Neues, in einen neuen Tag, in ein neues Leben, in eine neue Freundschaft oder in völlig neue Projekte. Unser Thema heute, Sie können mir gerne dazu schreiben unter ard-hitnacht@mdr.de. Gerade habe ich Post bekommen von Ralf. Hallo, schreibt er, wir sind mit Lesungen in der Schweiz, Österreich auf neuen Wegen unterwegs, finde ich klasse. Bei der Rückfahrt sagte Lea gerade zu mir, wahrscheinlich ist die Beifahrerin, hättest du so eine heiße Stimme wie der Ronny da im Radio, dann hättest du heute mehr Bücher verkauft. Freut mich. Naja, wir können ja mal zusammen irgendwas lesen oder so. Gute Fahrt weiterhin und danke fürs Schreiben. Also ja, und alles Gute auch für die Bücher und die Projekte. Tja, und dann gibt es noch Simone. Simone ist in Leipzig, guckt gerade auf ein schönes Hotel, hat gestern beim WGT, das ist das Wave Gothic Treffen in Leipzig, wo viele, viele Leute ganz toll gekleidet, so als Vampire und so rumrennen. Da war die auch zu einer schönen Lesung und hat sich gefreut und hat tolle Begegnungen gehabt, hat sie mir geschrieben und bedankt sich ganz, ganz herzlich. Ja, ich glaube, die Leute geben den Dank ganz, ganz herzlich auch zurück. Tja, und wenn Sie mir jetzt noch ein bisschen was schreiben wollen zum Thema Neuanfang, dann können Sie das tun unter ard-hitnacht@mdr.de. Ich bin wirklich sehr gespannt auf das, was da kommt.
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0: Und damit ist es 23.30 Uhr. Wir schauen auf die Straßen in Deutschland, gemeinsam hier in der ARD-Hitnacht. Die A3 Passau Richtung Nürnberg ist zwischen Kirchroth und Wörth an der Donau-Ost nach einem Unfall noch bis ca. 3 Uhr gesperrt. Die Umleitung führt über die U30 und die U28a. A23 Hamburg Richtung Heide zwischen Eidelstedt und Pinneberg Süd wegen Bauarbeiten bis Dienstag 5 Uhr Fahrbahn gesperrt. A40 Duisburg Richtung Essen, da ist die Fahrbahn zwischen Kreuz Duisburg und Kreuz Kaiserberg bis Dienstagmorgen gesperrt. A44 Düsseldorf-Essen, da ist die Fahrbahn zwischen Kreuz Düsseldorf-Nord und Ratingen-Schwarzbach bis Dienstagmorgen in beiden Richtungen gesperrt. A67 Mannheim Richtung Darmstadt, zwischen Viernheimer Dreieck und Lorsch wegen einer Baustelle bis Dienstagmorgen etwa 5 Uhr die Fahrbahn gesperrt. Eine Umleitung gibt es ab dem Viernheimer Dreieck über die A659 und die parallel verlaufende A5. Blitze haben wir keine zu vermelden, auch keine Falschfahrer, das freut uns sehr. Dann wünschen wir weiterhin eine gute und sichere Fahrt.
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0: Am Mikrofon Ronny Krabmann.

Also wenn ich dieses Lied höre, dann denke ich immer an eine bestimmte Hebefigur. Hat mir gerade jemand geschrieben, schönes Lied. Wer macht denn von uns beiden die Hebefigur? Na garantiert nicht ich. ARD Hitnacht, 23.40 Uhr. Schön, dass Sie eingeschaltet haben. Wo auch immer Sie uns hören, ob auf der Autobahn, wenn Sie gerade unterwegs sind, oder Sie sitzen wie der Bene am Gardasee oder wie die Simone im Hotel und blickt auf eine wunderschöne Stadt oder wie Heiko und Andrea, die sitzen auf der Terrasse und gucken auch auf was Wunderschönes. Tja, und alle vereint etwas, nämlich ein Neuanfang. Und die Geli hat mir auch was Schönes geschrieben. Neuanfang ist was ganz Spezielles, gerade zum Pfingstfest für auch sehr gläubige Menschen. Was ganz, ganz Spezielles. Aber auch für Nichtgläubige kann das ein Input sein, etwas neu zu gestalten. Musik kann verbinden. Wie zum Beispiel auch hier. Hedwig hat mir geschrieben, mit Viola feiern sie gerade den 13. Geburtstag. Also ein neues Lebensjahr, ein Neuanfang. In guter Gemeinschaft, in guter Verbindung zu sein. Und so kann man doch Verbindung schaffen und auch so ein Fest, so ein Wochenende, so ein Feiertag zu etwas ganz Besonderem machen, auch wenn man nicht nur den ganz gläubig ist, sondern im Herzen mit sich etwas Neues anfängt. Und Ihre Gedanken dazu, die würden mich sehr, sehr interessieren. Und ich lese hier wirklich lustige Sachen. Also ich versuche auch alles zu beantworten. Wirklich, Freunde, ich versuche alles zu beantworten. Sei es nur mit dem netten Satz. Und ich schreibe selber zurück, also keine Bange. Ja. ard-hitnacht@mdr.de. Und Dankeschön für das Lob, für die Musik und auch für alles andere. Ich mache das gerne hier. Ich freue mich, dass wir heute zusammen sind in diesem Pfingstmoment. Schön. 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

Was für eine schöne Musik von Chicago. Hard to say I'm sorry in der ARD-Hitnacht. Inzwischen 23.44 Uhr. Geschrieben hat uns auch die Pitschi, die Petra. Und zwar ganz weit aus dem Norden, von der Ostsee, aus Nienhagen. Und die hatte heute einen schönen Pfingstsonntag mit Brunch und mit ganz tollem Essen, mit ganz, ganz tollen Freunden, mit jeder Menge guten Getränke. Ich glaube, Bierchen war es und Weinchen und Prosecco und überhaupt. Und sie hat geschrieben, sie ist so dankbar für die ganzen Begegnungen und für die Freundschaft und für das Miteinander. Und es ist da eigentlich jeden Tag ein Neuanfang. Ob in der Freundschaft, in der Liebe, im Zusammensein, auf Arbeit oder was auch immer. Jeder Tag ist ein guter Tag, ne? Wo einem auch nicht die Knochen wehtun, wenn man früh aufsteht. Und wo man eine gute Zeit zusammen hat. Und sie hat durchgehalten bis jetzt, weil sie unbedingt reinhören wollte hier in die ARD-Hitnacht, die sie über NDR1 Radio MV hörte. Und wir freuen uns sehr. Dankeschön für die Zuschrift. Und wenn es dann ins Bettchen geht, eine gute Nacht und ruhig das Radio anlassen, weil der Vorteil ist, der Sender, mit dem sie einschlafen, mit dem wachen sie auch wieder auf. Und dann geht es weiter mit der richtig guten Musik. Jetzt zum Beispiel Smokey

Musik aus Bella Italia von Eros Ramazzotti hier bei uns in der ARD Hit nach 23.52 Uhr. 8 Minuten noch, dann gibt's wieder Nachrichten, Wetter und Verkehr und nach 0 Uhr hören wir uns natürlich wieder hier zur ARD Hit Nacht. Aus ganz, ganz weiter Ferne habe ich gerade eine E-Mail bekommen. Ich dachte, ich sehe nicht richtig. Und zwar hat uns die Christina geschrieben aus Atlanta, Georgia, USA. Sie schreibt viele Grüße und schöne Sendung und macht weiter so und schöne Pfingsten und überhaupt. Und das ist toll. Also, wir werden überall gehört, übers Internet. Und das ist schön. Und Sie können mir auch weiterhin schreiben. Denn heute unser Thema, so ein bisschen auf die Musik. Jump, das war der erste Titel in dieser Sendung von den Pointer Sisters. Jump, also der Sprung hinein in was Neues, ins Leben, in die Liebe und der Neuanfang. Und es passt ja auch irgendwie zum Ansinnen und Charakter von Pfingsten. Also, wenn auch Sie irgendwie einen Neuanfang gestartet haben, planen, was auch immer, und möchten mich daran teilhaben lassen, dann schreiben Sie mir ganz einfach unter ard-hitnacht@mdr.de. Und jetzt gibt es noch richtig coole Musik von einer Frau, die hat ganz oft neu angefangen, hat es nie einfach gehabt, aber die ist wirklich unglaublich klasse. Hier ist Musik von Celine Dion.

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1: Um 0 Uhr Mitternacht mit Olaf Knapp. Die europäischen Verbündeten der Ukraine haben die russischen Angriffe auf Kiew und den Einsatz der Hyperschallrakete Oreshnik scharf verurteilt. Bundeskanzler Merz sprach von einer rücksichtslosen Eskalation. Aus der Nachrichtenredaktion Petra Mittermeier.
2: Außenminister Wadefuhl sagte, Russlands Raketenterror sei schockierend. Frankreichs Präsident Macron erklärte, Russland müsse verstehen, dass es für alle seine Verbrechen die Verantwortung tragen müsse. Und die EU-Außenbeauftragte Kallas kündigte ein Treffen der Außenminister in den kommenden Tagen an, um darüber zu beraten, wie der internationale Druck auf Russland erhöht werden kann. Russland hatte in der Nacht die Ukraine wieder massiv beschossen. 4 Menschen kamen ums Leben. Zum dritten Mal setzte Moskau eine Hyperschallrakete ein, die nach Angaben des Verteidigungsministeriums die 10-fache Schallgeschwindigkeit erreichen kann.
1: US-Präsident Trump hat Hoffnungen auf eine schnelle Einigung mit dem Iran gedämpft. Trump erklärte, die Verhandlungen liefen geordnet und konstruktiv. Man werde keine vorschnelle Übereinkunft schließen. Die Zeit sei auf der Seite der USA, erklärte er in den sozialen Medien. Erst gestern hatte Trump noch erklärt, dass ein Rahmenabkommen weitgehend ausgehandelt sei. Bei neuen israelischen Angriffen im Süden des Libanon sind nach libanesischen Angaben mindestens 2 Menschen getötet worden. Unter den Toten sei ein Rettungssanitäter von der Hisbollah-nahen Organisation Islamisches Gesundheitskomitee, teilte das Gesundheitsministerium in Beirut mit. Bei den Angriffen seien weitere 10 Menschen verletzt worden, darunter 6 Nothelfer. Erst gestern waren bei israelischen Angriffen im Südlibanon 11 Menschen getötet worden. Im EU-Inselstaat Zypern haben die Konservativen die Parlamentswahl gewonnen. Nach Auszählung fast aller Stimmen kommt die Partei DISI auf rund 27%. Zweitstärkste Kraft wird die linke Akel-Partei. Sie liegt bei knapp 24%. Drittstärkste Kraft wird die ultranationalistische Nationale Volksfront mit etwa 11%. Alle relevanten Parteien gelten als grundsätzlich pro-europäisch. Das Parlament übernimmt in Zypern vor allem eine Kontrollfunktion. Die politische Macht liegt beim Präsidenten, der vom Volk 2028 neu gewählt werden wird. Das waren die Nachrichten. Das Wetter in Deutschland: nachts locker bewölkt bis klar und verbreitet trocken, minimal 17 bis 7 Grad. Am Tage wird es dann oft sonnig, im Südschwarzwald und an den Alpen später bewölkt, vereinzelt Schauer möglich, bei Höchstwerten von 20 bis maximal 34 Grad. Es ist 0:03 Uhr.
3: 34 Grad, unglaublich. Da freut man sich über so ein Wetterchen, oder? Und wenn dazu noch die Verkehrslage stimmt, ist alles in bester Ordnung. Grund für uns jetzt gleich auf die Straßen zu schauen. Hier ist der Verkehrsservice in der ARD-Hitnacht. Los geht's mit der A3 Passau Richtung Nürnberg. Zwischen Kirchroth und Wörth an der Donau-Ost nach einem Unfall noch bis ca. 3 Uhr Fahrbahn gesperrt. Es gibt aber eine Umleitung und die führt über die U30 und U28a. A23 Hamburg Richtung Heide, zwischen Eidelstedt und Pinneberg Süd wegen Bauarbeiten bis Dienstagmorgen 5 Uhr die Fahrbahn gesperrt. A40 Duisburg Richtung Essen, da ist die Fahrbahn zwischen Kreuz Duisburg und Kreuz Kaiserberg bis Dienstagmorgen gesperrt. A44 Düsseldorf Essen, zwischen Kreuz Düsseldorf Nord und Ratingen Schwarzbach bis Dienstagmorgen in beiden Richtungen die Fahrbahn gesperrt. Und A67 Mannheim Richtung Darmstadt, zwischen Viernheimer Dreieck und Lorsch, wegen einer Baustelle bis Dienstagmorgen etwa 5 Uhr die Fahrbahn gesperrt. Es gibt eine Umleitung, die führt ab dem Viernheimer Dreieck über die A659 und die parallel verlaufende A5. Blitze haben wir keine zu vermelden und auch keine Falschfahrer. Das ist schön und wünschen Ihnen in diesem Sinne eine gute und sichere Fahrt.
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3: Genau so ist es. Im Studio Ronny Krappmann. Das Ganze natürlich live und ich freue mich, dass Sie mit dabei sind. Wo auch immer Sie uns hören, haben Sie eine gute Zeit und genießen.

Calvin Jones. Schöne Musik, oder? Hier bei uns in der ARD Hitnacht. Damit ein Dankeschön an den Thomas Leonardi und den Christian Ildgen, die die Musik gebaut haben, auch für diese ARD Hitnacht, für alle, die immer wieder fragen, wer macht denn das? Bei uns wird das noch handgemacht. Ja, da gibt es zwei Redakteure, die hören die ganze Zeit rein und die machen mir dann die Musik und den Kollegen fertig für den Abend, für die Nacht. Und ich finde, das ist wirklich eine ganz, ganz tolle Aufgabe, was die machen. Die Melanie hat uns geschrieben, weil wir gerade Grüße vorgelesen haben aus den Vereinigten Staaten, aus Atlanta. Und sie schreibt, ja, ich höre euch in Fresno in Kalifornien und bin richtig froh darüber. Na, da, wir sind auch froh, dass sie uns einschalten und über den großen Teich hören. Und so bleiben wir in Verbindung. Denn auch jeder neue Auftakt einer guten Verbindung ist ja ein Neuanfang. Und das passt ein bisschen zu Pfingsten. Pfingstmontag, heute nochmal Feiertag. Für die einen, die noch draußen sitzen, die wissen, die können ausschlafen. Ein bisschen huscheln, ein bisschen was für sich tun an so einem schönen Tag. Und Temperaturen bis 34 Grad werden erwarten, deutschlandweit. Sonne satt, was will man denn mehr? Außer sich freuen und die Zeit genießen, ist auch wichtig. Und wenn Sie das zusammen mit uns genießen möchten, dann können Sie mir gerne schreiben unter ard-hitnacht@mdr.de. Was bewegt Sie denn? Was starten Sie Neues? Wo ist denn der Geist von Pfingsten bei Ihnen ganz persönlich zu finden? Also springen Sie rein in was Neues oder frischen Sie was Altes neu auf? Wer weiß? Geschrieben hat uns gerade der Gunther, der ist unterwegs mit seinem Tanklastzug. Schön jetzt das Lenkrad festhalten, Gunther, nicht loslassen. Der versorgt die Region in Deutschland weit mit Kraftstoff und es macht Spaß, wenn er die Musik hört und auch so ein bisschen witzige Moderation, weil das hält ihn und alle anderen, die in der Nachtschicht sind, wach. Und er freut sich auch ganz dolle, weil irgendwie scheint seine Frau auch mit dabei zu sein, die Simone. Die wird jetzt auch grinsen, denn beide feiern heute am 25. dazu noch ihren 14. Hochzeitstag. Also auch wieder ein Neuanfang. Also immer dann mehr, ne? Da fällt man praktisch jeden Tag in die Liebe. Lieber in der Liebe bleiben. Und dazu passt jetzt auch gleich die Musik. Und ich wünsche Ihnen gute Fahrt. Und für alle die, die sich gerade zugeschaltet haben, Pfingsten, Neuanfang, rein in was Neues. Teilen Sie unsere Gedanken oder teilen Sie Ihre Gedanken mit mir. ard-hitnacht@mdr.de und Sie werden merken, ich verbinde gern Ihre Gedanken mit dem, was wir musikalisch zu bieten haben. Und da ist jetzt am Start UB40 mit Can't Help Falling in Love.

und jeden Tag sich neu findet. Das ist ja auch so ein bisschen der Sinn des Ganzen, dass man sich Zeit füreinander nimmt und an so einem Wochenende wie Pfingsten, wo man auch ein bisschen Freizeit hat, dann geht man halt mal schwufen und zu einem Konzert. Und wenn dann sowas läuft, noch eben halt so um die Liebe geht, da darf man auch ein bisschen knutschen. Also, und in Verbundenheit bleiben, das ist ganz, ganz wichtig. So geht's auch der Tanja, die sagt Dankeschön an ihren Mann Frank. Der bringt sie nämlich gerade wieder gut von Belgien nach Hause und sie hat ihn unglaublich lieb. Also, was verbindet Tanja mit ihrem Mann Frank, Kattel und Mario? Ganz einfach, die sind ein gutes Team und man könnte sagen, als solches auch ganz oft zu finden wie zwei in einem Boot. Und damit passt auch die Musik, die jetzt kommt. Hier ist Peter Maffay, zwei in einem

bisschen was von Weihnachten irgendwie, wenn man das manchmal so hört. Stay Another Day, Musik von East 17, lange nicht gehört. Freut man sich drüber. Hier bei uns in der ARD-Hitnacht. Wir haben noch ein bisschen Zeit, bis es losgeht, dass wir auf die Straßen blicken in Deutschland. Da haben wir noch ein bisschen Musik von Max Werner, Rain in May. Ciao. Freuen wir uns drauf. Los geht's.

0: Die Claudia hat uns gerade geschrieben, schöne Zeilen, und zwar: fang ich neu an, zu unserem Thema heute der Sendung, Jump, hineinspringen, was Neues, nehme ich erstmal den Stress raus, alles, was mich stresst, absagen, Drama hat bei mir keinen Platz, so weit wie möglich. Ein stressfreien, freier Tag wünsche ich allen, die da gerade zuhören, und wir sagen Dankeschön. Und geben rüber ins Zentrum für den Verkehr, also sprich unserem Verkehrsservice, und schauen mal auf die Straßen in Deutschland, was da passiert. A3 Passau Richtung Nürnberg, das ist die Fahrbahn zwischen Kirchroth und Wörth an der Donau-Ost. Nach einem Unfall noch bis 3 Uhr gesperrt. Bitte Vorsicht, die Umleitung führt über die U30 und U28a. A23 Hamburger Richtung Heide zwischen Eidelstedt und Pinneberg Süd wegen Bauarbeiten bis Dienstagmorgen 5 Uhr die Fahrbahn gesperrt. A40 Duisburg Richtung Essen, zwischen Kreuz Duisburg und Kreuz Kaiserberg bis Dienstagmorgen die Fahrbahn gesperrt. A44 Düsseldorf-Essen, zwischen Kreuz Düsseldorf-Nord und Ratingen-Schwarzbach bis Dienstagmorgen in beiden Richtungen die Fahrbahn gesperrt. Und A67 Mannheim Richtung Darmstadt, das ist die Fahrbahn zwischen Viernheimer Dreieck und Lorsch wegen einer Baustelle bis Dienstagmorgen noch etwa 5 Uhr gesperrt. Es gibt aber eine Umleitung, und die führt über das Viernheimer Dreieck und über die A659 und die parallel verlaufende A5. So, jetzt sind Sie darüber informiert. Staus, weitere Staus gibt es nicht, auch keine Blitzer, keine Falschfahrer, Gott sei Dank. Wir wünschen weiterhin eine gute und sichere Fahrt.
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0: Und auf den Burschen hier habe ich mich schon ganz nah drauf gefreut. Ja! Die Rede ist von Mr. Rod Stewart. Forever Young, sein Titel. Seit ich Radio mache, spiele ich das Ding und habe jedes Mal ganz, ganz große Freude. Also jetzt am Start, Rod Stewart, und am Mikrofon weiterhin für Sie, Ronny Krabmann.

Musik von Ronan Keating hier bei uns in der ARD-Hitnacht. Mittlerweile 0.40 Uhr, 10 Minuten nach 1. Schön, dass Sie bei uns dabei sind in dieser besonderen Hitnacht. Pfingstmontag, früher Feiertag, so manch einer sitzt noch draußen zusammen. Bei einem Weinchen, beim Feuerchen, mit guten Freunden oder einfach nur mit der Ehefrau, weil die Kinder schlafen. Und dann macht man sich so einen kleinen Spaß und schreibt an die ARD-Hitnacht. Und gibt dann sogenannte Challenges auch. Muss ich mir mal vorstellen, ne? Dann schreiben wir hier junge Menschen und sagen, mal sehen, was der daraus macht. Na, das ist ja ganz einfach, überhaupt kein Problem. Wenn man die Menschen dann so ein bisschen richtig hier lesen kann, was sie denn so schreiben. Und da habe ich das gefällt mir sehr, sehr gut. Und zwar, es geht bei uns heute ja um Neuanfang, ne? Also Pfingsten, Feiertag, ein christlicher Feiertag, wo es ja um die Ausschüttung des Heiligen Geistes geht und damit auch mit einem Bekenntnis für was Neues, für die Kraft von was Neuem. Und die zwei, die jetzt hier gleich zur Sprache kommen, die haben sich auch was vorgenommen. Tja, genau. Und zwar sind das Tim und Katrin. Tim fährt in der Freizeit gern Gabelstapel. Das ist ein Gabelstaplerfahrer in der Freizeit. Ich weiß zwar nicht, wo er das Ding parkt, aber es ist unglaublich gut. Sie liebt Nutella oder andere Erdnusscreme, wie auch immer. Und beide, das ist das Schwierige, beide möchten ein neues Hobby starten. Und da habe ich mir gedacht, wie wäre es denn mit was ganz, ganz Besonderem, nämlich mit Gartenzwergen. Die kann er mit einem Gabelstapler rumfahren. Katrin kann sie bemalen mit Nutella. Und die Kinder, die werden ihre Freude haben, weil die haben, glaube ich, zwei Kinder. Und die werden dann denken, die Eltern sind bekloppt. Nee, die haben sich einfach nur eine Challenge gestellt. Für einen Neuanfang. Das hält die Liebe frisch. Weil sie sind ja seit gut einem Jahr verheiratet, wie sie mir geschrieben haben. Und da macht man schon manchmal verrückte Sachen. Und hört nachts die ARD-Hitnacht. Herzlich willkommen.

If I Was. Musik von Mature aus den 80ern, hier bei uns in der ARD-Hitnacht. Bin gerade gefragt worden, wie lange ich schon Radio mache. Mittlerweile 30 Jahre. Das ist eine lange Zeit. Da hatte ich auch noch lange Haare. Die Bilder gibt es zum Glück nicht mehr. Können Sie suchen im Netz, wo Sie wollen. Ronny Krapmann, lange Haare werden Sie sich finden, nur noch mit Glatze. Aber als ich meine langen Haare hatte, dann habe ich noch so richtige Heavy-Metal-Musik gehört. Unter anderem von Anthrax und anderen. Und die wiederum haben coole Musik von Bands gecovert, die ich damals so gar nicht schick fand, wie zum Beispiel U2. Und dann habe ich umgeschwenkt, weg vom Heavy-Metal hin zum Rock und zum Pop und bin letztendlich dann auch beim Schlager gelandet. Wer will's wissen, ne? Also von daher jetzt Erinnerung an einen Song, den ich mal als Heavy-Metal-Nummer gehört habe. Und die gibt's aber jetzt im Original von U2. Sweetest Thing in der

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1: Um 1 Uhr mit Olaf Knapp. Internationale Friedensmissionen weltweit stehen zunehmend unter Druck. Das zeigt ein neuer Bericht des Friedensforschungsinstituts SIPRI. Aus Stockholm, Jana Sinram.
2: Ende 2025 waren weltweit knapp 79.000 internationale Kräfte in Friedensmissionen im Einsatz, so wenige wie seit rund 25 Jahren nicht mehr. Einer der Hauptgründe für den Rückgang ist demnach die finanzielle Situation bei den Vereinten Nationen. Große Geldgeber wie die USA und China haben ihre Beiträge verspätet oder gar nicht gezahlt. Dazu kommen politische Konflikte. Im UNO-Sicherheitsrat blockieren sich die Vetomächte zunehmend gegenseitig.
1: Der dritte russische Einsatz einer Hyperschallrakete gegen die Ukraine ist in Europa scharf verurteilt worden. Bei dem Angriff wurden 4 Menschen getötet und vor allem zivile Gebäude beschädigt. Nach Einschätzung von Florian Kellermann in Kiew ging es auch eher um ein Signal als um militärische Fortschritte.
3: International ist Russland vor allem wegen dieses Einsatzes dieser Areshnik-Rakete nukleare Säbelrassen vorgeworfen worden, so von der EU-Außenbeauftragten Kaja Kallas. Und das finde ich auch sehr treffend. Also Russland will mit dieser Areshnik-Rakete SU-X zumindest nicht unmittelbare Erfolge in der Ukraine erzielen, sondern eben demonstrieren, wir haben diese Rakete und wir sind bereit, sie einzusetzen und können sie eben, wenn wir es wollen, auch mit nuklearen Sprengköpfen ausstatten.
1: In Zypern hat die konservative DISI-Partei die Parlamentswahl gewonnen. Sie kam nach Auszählung fast aller Stimmen auf gut 27%. Auf Platz 2 landete die kommunistische AKEL-Partei mit fast 24%. Drittstärkste Kraft wurde die ultranationalistische ELAM, die etwa 11% auf sich vereinigen konnte. Direkte Auswirkungen auf die Regierung hat die Wahl jedoch nicht. Die politische Macht hat laut Verfassung der Präsident. Mehr als 1,5 Millionen Gläubige aus aller Welt sind zur islamischen Pilgerfahrt Hadsch nach Mekka gereist, trotz des Krieges im Nahen Osten. Diese Zahl nannten die saudi-arabischen Behörden. Die US-Botschaft in Riad hatte ihren Bürgern geraten, wegen der angespannten Lage nicht an der Pilgerfahrt teilzunehmen. Der Hadsch gehört zu den 5 Säulen des Islam. Gläubige Muslime, die gesund sind und es sich finanziell leisten können, sollen mindestens einmal im Leben daran teilnehmen. Das Wetter in Deutschland. Nachts ist es locker bewölkt bis klar und verbreitet trocken, minimal 17 bis 7 Grad. Am Tage dann oft sonnig, im Südschwarzwald und an den Alpen später bewölkt, vereinzelt Schauer möglich, 20 bis 34 Grad. Und am Dienstag sonnig und trocken, 24 bis 34 Grad. Es ist 1.03 Uhr.
4: Und wir schauen gleich auf die Straßen in Deutschland. Hier ist der Verkehrsservice in der ARD-Hitnacht. A3 Passau Richtung Nürnberg zwischen Kirchroth und Wörth an der Donau-Ost. Nach einem Unfall bis ca. 3 Uhr noch die Fahrbahn gesperrt. Eine Umleitung führt über die U30 und U28a. A23 Hamburg Richtung Heide. Da ist die Fahrbahn zwischen Eidelstedt und Pinneberg Süd wegen Bauarbeiten bis Dienstag 5 Uhr gesperrt. Weiter mit der A40 Duisburg Richtung Essen zwischen Kreuz Duisburg und Kreuz Kaiserberg bis Dienstagmorgen die Fahrbahn gesperrt. A44 Düsseldorf Essen zwischen Kreuz Düsseldorf Nord und Ratingen Schwarzbach bis Dienstagmorgen beiden Richtungen die Fahrbahn gesperrt. A67 Mannheim Richtung Darmstadt, da ist zwischen Viernheimer Dreieck und Lorsch wegen einer Baustelle bis Dienstagmorgen etwa 5 Uhr die Fahrbahn gesperrt. Eine Umleitung gibt es ab dem Viernheimer Dreieck über die A659 und die parallel verlaufende A5. Wo auch immer Sie uns hören, haben Sie eine gute und sichere Fahrt.
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4: Am Mikrofon Ronny Krabmann. Und was soll ich Ihnen sagen? Vor vielen, vielen Jahren habe ich mal eine Sendung gehört, die gab es im Radio, die hieß Musikalische Luftfracht. Und der Moderator hat sich mal als Pilot bezeichnet. Finde ich irgendwie klasse. Also, Ihr Pilot heute am Mikrofon im Cockpit-Studio der ARD-Hitnacht heißt Ronny Krabmann. Und er lässt jetzt mal so richtig heiß auftreten mit Musik von Donna Summer. Also schnallen Sie sich ab oder an, wie auch immer. Und haben Sie eine richtig

Weltit aus Berlin von Tanita Tikaran, Twist in My Sobriety, Musik aus den 80ern, 1.15 Uhr. Hören Sie das? Hört ihr das? Nee, ne? Nichts. Soll ich sagen, was es ist? Das ist der Feiertag. So klingt Feiertag. Stille. Und ein gutes Leben. Das wünsche ich uns allen. Die ganze Zeit. Passend dazu gibt's einen guten Song von One Republic. Natürlich

Phil Carmen mit On My Way in L.A. Hier sind Sie genau richtig. Hier ist die ARD Hitnacht um 1.23 Uhr. Wir senden live aus dem Landesfunkhaus in Dresden. Vom Mitteldeutschen Rundfunk am Mikrofon Ronny Krappmann. Und mich haben gerade Zeilen aus der Schwäbischen Alb erreicht von der Omi H. Die grüßt ihren Enkel namens T. Naja, hätte auch den Rest dazu schreiben können, aber wenn man anonym bleiben will, dann ja, ist das auch möglich bei uns. Überhaupt kein Problem. Neuanfang, unser Thema in der ARD Hitnacht zu Pfingsten. Wie starten Sie denn neu? Mit neuen Gedanken, in eine neue Liebe, in ein neues Leben? Reinspringen, schamp, förmlich, schreiben Sie.

0: richtig coole Musik hier bei uns in der ARD Hitnacht. Damit ist es 1.30 Uhr. Und wir schauen gemeinsam auf die Straßen in Deutschland. Hier ist der Verkehrsservice in der ARD Hitnacht. Entwarnung auf der B8 Würzburg-Neustadt an der Aisch. Kein Falschfahrer mehr dort unterwegs. Gute und sichere Fahrt. A23 Hamburg Richtung Heide zwischen Eidelstadt und Pinneberg Süd. Wegen Bauarbeiten bis Dienstagmorgen 5 Uhr noch die Fahrbahn gesperrt. A40 Duisburg Richtung Essen zwischen Kreuz Duisburg und Kreuz Kaiserberg bis Dienstagmorgen die Fahrbahn gesperrt. Wir machen weiter mit einem Blick auf die A40 Duisburg Richtung Essen zwischen Kreuz Duisburg und Kreuz Kaiserberg bis Dienstagmorgen Fahrbahn gesperrt. Habe ich ja gerade vorgelesen. Zweimal hintereinander, doppelt hält besser. Wir machen weiter mit der A67, Mannheim Richtung Darmstadt, zwischen 403 und Lorsch, wegen einer Baustelle bis Dienstagmorgen etwa 5 Uhr die Fahrbahn gesperrt. Eine Umleitung erfolgt ab dem 403 über die A659 und die parallel verlaufende A5. Vielen Dank, liebe Kollegen, dass ihr mir das doppelt reingeschrieben habt. Ich wünsche eine gute und sichere Fahrt.
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0: Ach ja. So ist das, ne? Wenn man einfach gut, glaube ich, alles hier vorliest, was hier steht. Am Mikrofon Ronny Krappmann. Herzlich willkommen in der Show. Und ich freue mich, dass Sie am Radio sind. Sie merken, wir sind

0: Joris mit Herz über Kopf hier bei uns in der ARD-Hitnacht. Na, was machen Sie Schönes? Sind Sie noch am Feuerchen? Sitzen Sie drin? Kuscheln Sie? Machen Sie Liebe oder schlafen Sie gleich ein? Ich weiß, ich bin wieder ganz schön frech, ne? Aber so ist das nun mal. In der ARD-Hitnacht sind wir. Wir sind nachtaktive Menschen und wollen Sie ja unterhalten. Und deswegen sind wir auch hier am Start im Team und freuen uns sehr, dass Sie dabei sind. Bedanken uns ganz herzlich fürs Einschalten und grüßen an dieser Stelle mal alle, die Neuanfang wagen zu diesem Pfingstfest 2026, ob beruflich, in der Liebe oder auch ganz persönlich mit Ihrem Mindset. Und Dankeschön auch an alle, die nachts dafür sorgen, dass es uns gut geht. Sprich, dass sie arbeiten, dass sie uns versorgen, pflegen oder einfach nur auch am Seelsorgetelefon uns beistehen und einfach nur helfen, da sind, ihre Lebenszeit für uns mit hergeben. Das ist was Schönes. Vitamin D ist was ganz Wichtiges. Das bekommen wir morgen bei 34 Grad und viel, viel Sonne über dem Land. Und das andere Vitamin D ist ganz einfach Dankbarkeit. Und wenn wir die leben und fühlen, ich glaube, dann geht's uns allen ein Stück besser, auch an so einem schönen Feiertag.
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diese Musik. Hot Chocolate, you sexy thing, hier bei uns in der ARD-Hitnacht, 1.50 Uhr. Dankeschön für die vielen, vielen Zuschriften, die mich hier erreichen. Ich versuche auch jede irgendwie ein bisschen zu wenigstens zu beantworten und bin sehr beeindruckt von Ihren Zeilen und den lieben Grüßen und guten Wünschen und überhaupt. Und die Hilde hat gerade geschrieben, Neuanfang ist gerade nicht so fröhlich und nicht so einfach. 44 Jahre verheiratet mit ihrem Liebsten, aber seit 10 Tagen ist man plötzlich getrennt. Krankenhaus, schwere Krankheit, nicht so einfach. Aber das Verhalten ist immer die Botschaft. Und ja, Pfingsten nimmt sie als Anlass und das Ganze mit Mitgefühl, mit neuen Aussichten, mit Hilfsbereitschaft, Mut und Liebe geht man nicht nur im Sonnenschein, sondern auch im Regen gemeinsam. Jeden Tag wieder und darauf kommt es an, neu. Und das ist das Wichtigste. Und irgendwie kommt alles so, wie es kommen soll. Und das ist vielleicht auch eine Botschaft von Pfingsten. Annehmen, aushalten. Und das Neue, auch wenn es einem nicht gefällt, es wird schon seinen Grund haben, warum es so ist. Dankeschön für Ihre Zuschrift.

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1: Um 2 Uhr mit Olaf Knapp. Internationale Friedensmissionen weltweit stehen zunehmend unter Druck. Das zeigt ein neuer Bericht des Friedensforschungsinstituts SIPRI. Aus Stockholm, Jana Sinram.
2: Ende 2025 waren weltweit knapp 79.000 internationale Kräfte in Friedensmissionen im Einsatz, so wenige wie seit rund 25 Jahren nicht mehr. Einer der Hauptgründe für den Rückgang ist demnach die finanzielle Situation bei den Vereinten Nationen. Große Geldgeber wie die USA und China haben ihre Beiträge verspätet oder gar nicht gezahlt. Dazu kommen politische Konflikte. Im UNO-Sicherheitsrat blockieren sie